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1: Ich bin Ursula Winkler. Finanzminister Klingbeil kann wegen schwächerer Konjunkturaussichten wegen des Iran-Kriegs in den nächsten Jahren mit weniger Steuereinnahmen rechnen als noch im Herbst angenommen. Für 2027 ergibt die aktuelle Steuerschätzung allein für den Bund gut 10 Milliarden Euro weniger als bisher erwartet. Klingbeil sagte, die Schätzung zeige, wie sehr uns der Iran-Krieg wirtschaftlich schade.
2: Seit knapp 2 Monaten sehen wir, dass der Iran-Krieg, der durch Donald Trump ausgelöst wurde, dass dieser verantwortungslose Krieg und die daraus resultierende Energiepreisschocksituation, dass das unsere wirtschaftliche positive Dynamik vorerst ausbremst.
1: Finanzminister Klingbeil. Trotz Waffenruhe haben sich die USA und der Iran gegenseitig in der Straße von Hormuz beschossen. US-Streitkräfte hätten unprovozierte iranische Angriffe abgewehrt und mit Schlägen zur Selbstverteidigung reagiert. Das teilte das für den Nahen Osten zuständige Kommando des US-Militärs auf der Plattform X mit. Das iranische Militär bestätigte Angriffe auf US-Kriegsschiffe und machte dafür wiederum US-Attacken auf einen iranischen Öltanker verantwortlich. Kurz vor dem russischen Jahrestag zum Weltkriegsgedenken am Samstag hat die Ukraine ihre einseitige Waffenruhe wieder aufgegeben. Sie reagierte auf fortdauernde russische Attacken mit einem ihrer größten bisherigen Drohnenangriffe. Moskau hatte eine eigene Feuerpause ab heute angekündigt und ignorierte die ukrainische Waffenruhe offenbar bewusst.
3: Was wegen der weitergehenden Angriffe ohnehin schon klar war, hat der Kreml nun offiziell bestätigt. Die von Selenskyj vorgeschlagene Waffenruhe hat in Moskau keine Beachtung gefunden. Warum sie ignoriert wurde, sagte Kremlsprecher Peskow nicht. Dafür wiederholte er einmal mehr, dass die Russen ihre eigene Waffenruhe rund um die Militärparade durchsetzen würden. Für den Fall, dass sich die Ukrainer nun nicht daran halten, hat Russland schon einmal Drohungen ausgesprochen. Ausländische Diplomaten sollten vorsorglich Kiew verlassen, um nicht zum Kollateralschaden russischer Schläge gegen die Stadt zu werden, warnte das russische Außenministerium. Aus Moskau, André Balin.
1: Zum Fußball. Der SC Freiburg steht erstmals in einem Europapokal-Endspiel. Die Badener bezwangen Sporting Braga im Halbfinalrückspiel der Europa League mit 3:1. Sie treffen nun im Finale am 20. Mai in Istanbul auf den englischen Topclub Aston Villa.
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4: Uns liegen derzeit keine Meldungen vor. Alle aktuellen Staus und Blitzer findet ihr jederzeit auf antenne1.de oder ganz bequem in unserer Antenne 1 App.
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3: Heute zu Gast im Antenne 1 Star Podcast ist Kamrat. Ja, Kamrat hat heute seine neue EP veröffentlicht. Trying Not to Panic heißt die. Also versuch nicht panisch zu werden. Was es mit diesem doch etwas ja seltsamen Titel, finde ich, auf sich hat, das hat er im Podcast erzählt. Wir sprechen außerdem über seine neue Single Hug Yourself und darüber, wie die entstanden ist. Und dann sind wir irgendwie ein bisschen abgedriftet in Richtung Fernsehen. Was er zum Beispiel davon hält, dass Bill und Tom jetzt Wetten, das moderieren. Welche Show er am liebsten selbst moderieren würde. Ob er sich vorstellen könnte, jemals ins Dschungelcamp zu gehen. Und was er sich für dieses Jahr alles so vorgenommen hat, das erfahrt ihr alles im Podcast. Na, wie geht's?
4: Gut geht's.
3: Bist du gut ins neue Jahr gestartet? Ist ja jetzt noch relativ frisch. Ich glaube, ja, man kann es noch fragen.
4: Schon, ich bin sehr gut reingestartet. Ich habe das erste Mal Silvester in einer anderen Zeitzone und in der Sonne verbracht und dementsprechend sehr sonnig reingestartet.
3: Wo
4: in Miami.
3: Warst du?
4: In Miami und bei David Guetta Party gemacht. Das war ganz witzig an Silvester. Also nicht bei ihm privat, sondern das denken irgendwie Leute, wenn ich das sage. Ich meine wirklich, ich war einfach beim Konzert.
3: Ja.
4: Dann jetzt direkt gestartet mit neuer Musik. Also könnte schlimmer sein auf jeden Fall.
3: Ist auf jeden Fall schon reichlich turbulent. Aber hast du dir für dieses Jahr auch irgendwie Vorsätze gemacht? Machst du sowas?
4: Ich mache das eigentlich gar nicht. Also ich habe das, meine Band, die haben zum Beispiel aufgehört zu rauchen. Ich meine, wenn das in so eine Richtung geht, dann ist das super. Ne? Also man dann do it. Ich bin jemand, der gerade, wenn es so um Erfolg geht oder um Sachen, die ich im Jahr erreichen möchte, das lieber nicht macht. Weil ich habe die letzten 2 Jahre Sachen erlebt, also hätte ich niemals dran gedacht, dass es überhaupt passieren kann. Und deshalb möchte ich mich jetzt selber nicht enttäuschen oder so, sondern ich möchte mir im Klaren sein, dass ich meinen besten Job machen muss und alle Leute das dann irgendwie gut finden müssen, damit es erfolgreich sein kann. Und wenn nicht, dann geht's weiter. Aber ich habe definitiv mir vorgenommen, ein bisschen mehr Auszeiten zu nehmen. Also gar nicht jetzt irgendwelche Erfolgsziele, sondern gesagt, so, pass auf, letztes Jahr war ich schon echt fertig. Am Ende des Jahres war echt viel, aus 2 Jahren Vollgas. Und jetzt mal ein bisschen mal hier und da durchatmen, realisieren und glücklich sein über das, wo man ist, das schadet auch nicht.
3: Das ist ein sehr guter Vorsatz, wobei, wenn ich mir jetzt so deine nächsten paar Monate von dem, was ich weiß, was bei dir so ansteht, angucke, ist da nicht so viel mit Auszeit.
4: Vorsätze sind da, um gebrochen zu werden. Genau wie Regeln.
3: Genau, weil es geht direkt turbulent los in deinem Jahr. Heute ist deine neue EP rausgekommen. Ja. Die heißt Trying Not to Panic. Mhm. Ich glaube, die davor hieß ja Not Good at Playing Love Songs.
4: Genau, davor war Not Good at Playing Love Songs. Also dazwischen war noch Wanna Be Friends und dann Trying Not to Panic. Also man merkt, etwas längere EP-Namen sind irgendwie mein Ding.
3: Und bei dem jetzt, Trying Not to Panic, habe ich mir gedacht, hä? Wie? Also, was meinst du denn jetzt damit? So, naja, was bedeutet das?
4: Ich meine, dass man sich von der Welt, die ja nicht unbedingt jeden Tag nur positiv ist, nicht erdrücken lässt und dass man auch von den Problemen, die man so im Alltag hat, sich nicht die Nerven zu sehr rauben lässt. Also ich glaube, wir alle verfallen immer mal wieder in solche Paniksituationen, wo wir uns denken, oh Gott, wie schaffe ich das jetzt? Und oh mein Gott, ich weiß nicht, wie ich jetzt hier weitermachen soll und so. Das kann im Job sein, das kann privat sein. Das kann bei mir auch zum Beispiel sein, wenn ein Song total gut läuft oder auch wenn ein Song total schlecht läuft oder was auch immer. Und einfach sich zu sagen, okay, es geht allen so. Jeder Mensch lebt zum ersten Mal und jeder Mensch hat das auch schon mal durch. Ich bin hier nicht der Einzige, der ganz arm dran ist. Es ist normal. Das finde ich wichtig zu wissen. Mhm. Und auf der anderen Seite mit einer Leichtigkeit daran zu gehen. Ne? Und damit will ich nicht Panikattacken runterspielen oder so. Darum geht es mir nicht. Mir geht es um diese kleinen Unsicherheiten, Schwierigkeiten, die man, glaube ich, besser mit Leichtigkeit und Humor überwinden kann.
3: Auch irgendwie so ein bisschen das Erwachsenwerden, wenn man sich da noch so rantastet und in Momenten, die man vielleicht das erste Mal auch erlebt, noch nicht so ganz sicher ist?
4: Ich glaube schon. Das darf alles sein. Ich meine, bei mir ist es so, man irgendwie merkt man ja doch, man rutscht so rein in das Leben und das Leben ist auf einmal da und gerade auch so Verpflichtungen und sowas und man kommt manchmal schlecht hinterher oder denkt sich, wie kriege ich das alles unter einen Hut und wie schaffe ich Familie, Freundin, Job und alles gleichzeitig und man schafft es irgendwie und wenn nicht, geht die Welt nicht unter und ich finde immer diesen Gedanken zu haben, dass die Welt meistens nicht untergeht. Also es hat noch keiner geschafft, dass die Welt untergegangen ist und mein kleines Problemchen wird das auch nicht schaffen.
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3: Ja, reden wir einfach direkt mal über den Inhalt dieser Platte. Da ist zum Beispiel Be Mine drauf. Mhm. Und dazu möchte ich dir auch gerne was erzählen. Wir haben nämlich eine Hitradio Antenne 1 Chartshow.
4: Okay.
3: Da ist es das Prinzip, dass unsere Hörer wählen, welche Songs sie gerade am liebsten hören. Und dann, je nachdem, ergibt sich halt ein Ranking. Mhm. Und Be Mine, habe ich heute extra frisch nachgeguckt, ist seit, wo habe ich es mir aufgeschrieben, 23 Wochen am Stück.
4: Was?
3: In diesen Charts.
4: Ja, no gute Hörer. Gut, dass ich ganz vielen Leuten hier im Sendegebiet Geld überwiesen habe, damit die voten, weil sonst wäre das peinlich. Alter, das ist wild, das ist ja ein halbes Jahr.
3: Ja.
4: Das ist crazy.
3: Ja.
4: Ich bin total überrascht. Also ich muss sagen, Menschen sagen das ja immer, ja, ich wusste sofort, Be Mine war ein Hit und auch manchmal sagen das Künstler, ich wusste es überhaupt nicht.
3: Nee, echt?
4: Ich habe den Song, nee, ich habe den seit 2 Jahren fertig gehabt, bevor er rausgekommen ist und der sollte eigentlich schon auf die Friends-EP kommen, aber da hatte ich noch gedacht so, irgendwie passt das soundlich nicht, was machen wir mit dem Song? Beiseite gelegt, live gespielt, Feedback war so gut, dass wir gesagt haben, vielleicht wird es doch eine Single. Und dann hatte ich diese Vision von diesem Synthesizer-Sound, der mehr bei mir reinkommt, neues Kapitel und deshalb hat der Song dann für mich erst Sinn gemacht, aber ich hätte in meinem Leben nicht gedacht, dass der so abgeht und irgendwie dann alles, was ich bisher geschafft hatte, nochmal so ein bisschen übertrifft.
3: Ja, aber ist tatsächlich bei uns immer noch auch jetzt bei uns on air auf der A-Rotation gerade noch und in den Charts auch auf Platz 5. Also
4: das ist schon krass.
3: Ist
4: also
3: krass.
4: Ich muss sagen, ich finde es tatsächlich ziemlich krass, was so ein Song dann auf einmal wird, wenn man den so aus der Hand gibt. Also das ist ja gar nicht mehr mein Song, das ist ja der Song von Das ist der Song des Sommers für einige Menschen. Dann haben Menschen dazu geheiratet, Menschen haben sich dazu kennengelernt und Menschen sind dazu in Urlaub geflogen, was auch immer. Man hat so viele Erinnerungen, das ist viel größer als das, was ich dem Song mitgeben konnte. Mhm. Und das bedeutet mir natürlich so viel. Und dann wird einem erstmal bewusst, was man da eigentlich macht. Also man macht ja nicht nur Musik und dann guckt man, dass man in die Charts kommt, sondern man schafft ja irgendwie im besten Fall Menschen zu berühren.
3: Voll.
4: Das ist das Gute an dem Job.
3: Und da würde ich mir natürlich für dich wünschen, dass es mit dem nächsten Song genauso läuft. Der heißt Hug Yourself. Mhm. Worum geht's denn in dem Song?
4: Es geht auf jeden Fall nicht ums Heiraten, sondern so ein bisschen ums Gegenteil. Es geht eigentlich um Trennung, aber in der Form, dass ich gesagt habe, okay, hug yourself auf der einen Seite wörtlich bedeutet, umarm dich selbst, Selbstliebe. Wir müssen uns so selbst schätzen und akzeptieren, wie wir sind, auch wenn wir nicht alle, also wir können ja nicht perfekt sein alle, aber ich finde, sich selbst gut finden darf man auch mal. Und man sagt aber gleichzeitig auch, you can go and hug yourself, also you can go and fuck yourself zu den anderen Leuten, die uns eben nicht schätzen, die uns das nicht zurückgeben, die uns irgendwie runterspielen wollen. Und ich muss sagen, ich finde es ganz wichtig, dass man auch sagt, pass auf, wenn Mensch X mich nicht zu schätzen weiß und mir nichts zurückgibt von dem, was ich da reingebe, dann muss das halt zu Ende sein. Und das finde ich auch vielleicht im neuen Jahr wichtig, dass man einfach sagt, okay, der Ballast bleibt einfach im letzten Jahr und die guten Sachen stehen jetzt vor uns.
3: Und hast du da irgendwie persönliche Geschichte gehabt, die passiert ist, dass du diese Idee hattest?
4: Ich hatte lustigerweise, also es gab definitiv ein paar Trennungen, aber eher beruflich und im Freundeskreis bei mir. Ich bin nach wie vor mit meiner Freundin zusammen seit 12 Jahren.
3: Wow.
4: Aber auch da gehst du natürlich durch Auf und Abs. Ne? Und es war jetzt nie auf Trennungslevel, aber es ist natürlich auch einfach die Challenge, durch die dunkleren Zeiten durchzugehen, damit die schönen Zeiten noch schöner sind.
3: Mhm.
4: Aber ich hatte 2 Freunde, die sich in der Zeit, wo ich diesen Song geschrieben habe, gerade von ihren Freundinnen getrennt haben. Und ich war aus irgendeinem Grund, was auch total cool ist, der Ansprechpartner für viele Fragen und Probleme. Und ich habe meine Meinung dazu abgegeben. Und irgendwie, dann habe ich das scheinbar in dieser Musik verarbeitet.
3: Ja, mega.
4: Was mir später erst bewusst wurde. Also manchmal checkt man das gar nicht. Aber ja, also danke, dass ihr euch getrennt habt. Aber auch schade.
3: Ja, war es auch voll das schöne Kompliment von den Freunden, dass sie dann auf dich zugehen.
4: Ja, oder war es dumm? Weil ich weiß, also nee. Ich glaube...
3: Das ist ja dann quasi für die cool, dass sie jemanden haben, mit dem sie sprechen können. Für dich cool, dass du eine Inspiration zu einem neuen vielleicht Hit kriegst, weißt du?
4: Ja, und das Ding ist, ich finde auch, ich glaube, bei mir ist es immer so, Menschen rufen mich halt an, weil ich seit längerem schon eine Beziehung habe und so. Und ich glaube, das Wichtige ist, dass man versteht, dass man einfach, also man kann jetzt nicht glauben, dass man das alles schafft, nur indem alles rosarot ist, sondern ich glaube, man muss die schlechten Zeiten bewerten und dann einfach auch fragen, gut, macht das jetzt Sinn oder nicht? Und ich finde mit Leuten zu sprechen hilft immer. Und gerade in Beziehungen sind manchmal die Freunde, die Leute, die einen schon lange kennen, manchmal ein bisschen schlauer als man selbst, wenn man nicht so von Emotionen bedeckt ist.
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3: Ich dachte mir, du suchst dir vielleicht nochmal einen anderen Song von dieser neuen EP raus. Mhm. Wenn du schon weißt, welcher als nächstes kommt, wäre das vielleicht ganz sinnvoll. Mhm. Wenn du es noch nicht weißt, dann irgendeinen, über den du gerne noch sprechen möchtest.
4: Ich weiß noch nicht, was die nächste Single wird oder so, aber ich finde, weil er spontan draufgekommen ist und ich den sehr mag und wir den jetzt auf Tour spielen, das ein großer Gewinn ist dafür, den Song Big Smile, der letzte Song von der EP, den mag ich sehr, weil er... Also eigentlich sollte er gar nicht auf die EP drauf. Wir haben da einen anderen Song runtergenommen, haben den dann draufgepackt, weil wir uns dann wieder erinnert haben. Und ich mag das Gefühl von dem Song, weil der erinnert sich so ein bisschen positiv nostalgisch an die schönen Zeiten mit Menschen vor, die man vielleicht nicht mehr hat. Also zum Beispiel, mir geht's gar nicht, also nicht Menschen, die man nicht mehr hat, sondern halt dieses Gefühl, was man nicht mehr hat. Mir ging's da ganz viel um das passend zum 2016-Trend vor 10 Jahren, als man gerade angefangen hat, Party zu machen, mit seinen Schulfreunden irgendwie draußen war, wo alles so unbeschwert war. Was man irgendwie so schwer wiederherstellen kann. Oder auch ein paar Freundschaften, Beziehungen und so weiter, die in der Vergangenheit liegen, wo man sich denkt, ey, kriegen wir es nicht vielleicht nochmal hin? Mhm. Und der Song erinnert sich so ein bisschen daran, aber mit einem guten Gefühl, trotzdem mit so einer leichten Melancholie, und ich mag es irgendwie, das so zu mischen.
3: Voll geil. Und apropos dieser 2016-Trend, du hast dir da jetzt sicher auch schon vielleicht ein bisschen Gedanken drüber gemacht, wo du 2016 warst, was da so dein Ding war. Magst du es ein bisschen erzählen?
4: Ja, für mich ist es lustigerweise ein sehr spannender Trend, weil ich so ein bisschen daran, aber mit einem guten Gefühl, trotzdem mit so einer leichten Melancholie, und ich mag es irgendwie, das so zu mischen.
3: Voll geil. Und apropos dieser 2016-Trend, du hast dir da jetzt sicher auch schon vielleicht ein bisschen Gedanken drüber gemacht, wo du 2016 warst, was da so dein Ding war. Magst

0: welchen Pagoden waren, wo ich mit der Akustikgitarre stand und drei Leute vor mir waren und ich dachte, oh, wie cool, ich kriege 50 Euro für den Auftritt. Und habe auch einen Screenshot gefunden von 2016, wo ich Spotify gescreenshottet hatte mit 114 monatlichen Hörern.
1: Oh.
0: Und jetzt sind es 2 Millionen und man denkt sich so, oh, das könnte noch mehr sein oder so. Und das hat mich total, und das finde ich sehr, sehr, sehr gut, das hat mir total Perspektive zurückgegeben, so nach dem Motto, sei doch auch mal zufrieden. Also auch
1: und
0: wenn
1: guck
0: jetzt,
1: mal, wo du herkommst.
0: Genau, und ich finde, ne, man ist immer an so einem Punkt, wo man, wenn man so einen Song hatte wie Be Mine, der dann doch vieles übertroffen hat von dem, was man so erwarten konnte, dann will man immer weiter und noch mehr und so. Und ich habe verstanden, es geht nicht nur darum, es geht darum zu gucken, wo man in den nächsten 10 Jahren hinkommt. Also ich glaube, das muss das Ziel sein. Nicht nur 2026 muss besser werden als 25 und 27 muss wieder besser werden, sondern was ist denn in 36? Also stehe ich dann vielleicht auf noch größeren Bühnen? Habe ich aufgehört? Mache ich irgendwas anderes? Und im besten Fall habe ich eine coole Karriere bis dahin und nehme ganz viele Leute mit auf diesem Weg.
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3: Wo wir beim nächsten Thema wären, was ich dir natürlich nicht wünschen würde, aber falls deine Karriere dann nicht mehr so weiterläuft wie gerade oder wie geplant.
4: Bin ich im Dschungelcamp.
3: Darauf wollte ich hinaus.
4: Scheiße. Nein.
3: Das fängt ja am Freitag wieder an. Ja. Dann natürlich Frage Nummer 1. Würdest du da mitmachen?
4: Nee.
3: Never, ever.
4: Es wurden ja irgendwie scheinbar diese Gagen jetzt so geleakt und sowas. Ich muss sagen, es ist wirklich viel Geld, was da gezahlt wird scheinbar. Aber nee, also für kein Geld der Welt. Ich glaube, bei mir gibt es alleine schon dieses Komfortproblem. Also von mein Gaumen ist zu sensibel für das und auch gleichzeitig ist mein Anspruch an ein bequemes Bett zu groß. Und ich würde lieber dann das Ganze sein lassen, als ins Dschungelcamp zu gehen.
3: Ich frage
4: mich nochmal in 10 Jahren, aber ich glaube nicht. Und vielleicht ist das auch eine coole Erfahrung für Leute und vielleicht ist das auch gar nicht so schlimm, wie ich es mir vorstelle. Aber ich muss sagen,
3: doch, ich glaube schon, dass das hart ist.
4: Ich möchte nicht die ganze Zeit gefilmt werden.
3: Hallo,
4: ich möchte
3: 2 Wochen Reis und Bohnen und dann irgendwelche Challenges, scheiße schlafen unter freiem Himmel.
4: Ich möchte es nicht machen, wirklich nicht. Und das ist ja immer noch, glaube ich, eins der größten TV-Formate in Deutschland. Und ich verstehe, ich habe es früher auch geguckt.
3: Guckst du es nicht mehr?
4: Nee, ich gucke es nicht mehr. Ich bin mittlerweile so an einem Punkt, wo ich denke, ey Leute, wisst ihr, ganz ehrlich, das ist mir jetzt zu viel. Noch ein Ochsenpimmel und noch irgendwie hier. Ist gut. Also wirklich alles schon gesehen gefühlt. Mhm. Aber ey, jeder, wie er möchte, ich versuche mich dann lieber mit den Promis und Künstlern zu beschäftigen, die aufstreben und nicht die, die auf dem Weg nach unten sind.
3: Und welche Shows guckst du sonst so? Guckst du überhaupt so Reality-Shows oder bist du eher so Serien- oder Filmtyp?
4: Ich gucke wenig so Reality-Geschichten. Ich gucke zum Thema aufstrebende Künstler und Sänger und so weiter, gucke ich natürlich The Voice. Also auch wenn ich dieses Jahr nicht drin saß, habe ich es verfolgt, weil das ist für mich genau so ein Format. Also Menschen, die irgendwie noch kein Gehör gefunden haben, vielleicht mit ihrer Musik, die bekommen auf einmal eine große Plattform und aus denen wird vielleicht was und die bekommen eine Chance. Und das ist auch noch gleichzeitig mega witzig und entertaining. Das finde ich geil. Ich werde auf jeden Fall auch mal in Wetten, das reingucken, wenn die Kauditz-Brüder das jetzt machen. Da bin ich auch mal sehr gespannt.
3: Wie findest du das? Was war so deine Reaktion?
4: Total überraschend. Ich habe gedacht, das wäre erstmal so ein Fake oder so. Und dann war das aber überall. Da hat die Tagesschau das gepostet. Da habe ich gedacht, okay, wenn die das posten, muss irgendwas dahinter sein. Und jetzt habe ich auch schon Statements dazu gelesen. Ich finde es krass. Ich weiß nicht genau, ob das gut wird oder ob das richtig ist, aber ich finde es einen guten Move. Also ich finde es irgendwie cool, weil die beiden auf jeden Fall, glaube ich, gleichzeitig sehr, sehr viele junge Menschen abholen, aber trotzdem halt irgendwie von allen in Deutschland gekannt werden.
3: Ja.
4: Einen ganz anderen, und das ist, glaube ich, auch wichtig, nicht mit Thomas Gottschalk oder sowas, den guten Zeiten von ihm, vergleichbaren Vibe da reinbringen.
3: Ja.
4: Das finde ich auch total gut, weil es ist ja oft so...
3: Für mich ist das gefühlt eine 180-Grad-Wende.
4: Eben, und das ist aber gut, weil ich meine, du hattest ja vorher Markus Lanz, der hatte vielleicht so eine bisschen ungünstige Position nach dieser legendären Thomas Gottschalk-Zeit. Mhm. Man kann denken, was man will von ihm, aber diese Show war legendär.
3: Ja.
4: Und dann hatte er natürlich eine wahnsinnig schwierige Aufgabe. Und Bill und Tom ergänzen sich gut. Bill und Tom werden es anders machen. Und ich bin gespannt, wie viele internationale Gäste jetzt noch vorbeikommen.
3: Boah, ich glaube, da die fahren richtig auf. Die wohnen da, die kennen die alle.
4: Die haben alle
3: durch Heidi natürlich alle Connections. Ich glaube, ich bin guter Dinge irgendwie.
4: Wenn ihr ansonsten, wenn Brad Pitt nicht kann, ich würde auch vorbeikommen.
3: Ja. kennst du Bill und Tom persönlich?
4: Nee, tatsächlich. Also wir haben uns ein paar Mal gesehen beim Bambi oder irgendwie sowas, aber nie so richtig miteinander unterhalten. Ich glaube, es ist auch tatsächlich immer ein bisschen schwierig, an die Jungs ranzukommen und so, und ich möchte dann auch nicht so Fanboy-mäßig rangehen. Ich höre tatsächlich den Podcast, ich finde die find die Serie auch super cool, finde die machen das alles ziemlich gut und mir sind immer zu viele Kameras um die herum, weil die ja die ganze Zeit diese Doku drehen, dass ich mir denke, ja okay, komm, bevor ich da jetzt hingehe und irgendwie so ein Video crashe, freue ich mich, dass ich hier in der Nähe sitze.
3: Naja, was nicht ist, kann ja noch werden. Vielleicht laden sie dich ja ein. Vielleicht kannst du da dann deine irgendwann im Dezember erscheinende Single live spielen.
4: Also ich bin sehr gespannt auf jeden Fall. Das werde ich mir angucken.
3: Also ich bin auch so gespannt. Aber ich verstehe auch diese, also die Meinungen sind ja komplett gespalten, gell? Die einen sagen mega und die anderen sagen Horror. Das war selbst bei mir in meiner Beziehung so. Ich habe das gelesen und habe gesagt, oh mein Gott, Bill und Tom machen Wetten, das. Wie geil. Und mein Freund gleichzeitig so, oh mein Gott, nein, nicht noch was, die nerven so.
4: Ich meine, man muss schon sagen, die beiden Jungs sind sehr präsent auf jeden Fall, ne? Und machen schon viel. Aber ich glaube, es ist schon wichtig, dass wir nochmal so richtig große internationale Show-Menschen auch haben in Deutschland. Und die sind es nun mal. Also die wohnen in L.A. seit Ewigkeiten, die kennen alle und haben natürlich auch das Show-Game sowohl musikalisch als auch podcastmäßig als auch mittlerweile serienmäßig durchgespielt. Also die wissen, wovon sie reden, auch wenn man denen manchmal, das finde ich manchmal unfair, das nicht so zutrauen möchte, weil die sich so wenig verstellen und weil die es so wenig auf perfekt spielen, finde ich...
3: Das ist doch gerade das Geile, weil es so authentisch ist.
4: Man denkt dann ganz oft, die sind ja irgendwie da irgendwie so reingefallen, Kinderstars und so. Nee, ich glaube schon, dass die das ziemlich bewusst und gut machen, was sie da tun.
3: Ja, glaube ich auch.
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3: Welche Show, wenn du dir eine aussuchen könntest, würdest du moderieren wollen?
4: Ja, ich muss sagen, ich würde tatsächlich auf gar keinen Fall Wetten, das moderieren wollen. Auf
3: Warum?
4: Gar keinen Fall, weil das so ein Druck ist. Und ich glaube, die beiden teilen sich das gut auf und haben weniger zu verlieren. Was würde ich moderieren wollen? Ich glaube, was wäre mal spannend? Ich glaube sowas wie, auch wenn ich es nicht mehr gucke, aber Love Island oder Temptation Island. Ich glaube, Lola Weipert hat doch Temptation Island gemacht.
3: Jetzt ist Janine Ullmann in der letzten Staffel gewesen.
4: Ich weiß nicht, ob ich der Richtige wäre, aber ich würde es ein bisschen asozialer machen. Also
3: sie halt falten.
4: Genau, und ich würde mich aber da, und es kommt natürlich immer, meistens, also es ist ja einfach so, meistens sind die Typen ja auch absolute Vollvögel in so solchen Situationen. Nicht alle, aber oft, gerade bei Temptation Island, was da so abgeht, überrascht mich immer wieder.
3: Ja.
4: Ich glaube mal, wenn du mal von so einem anderen Ruhrpottler einfach mal ganz kurz hörst, so Junge, das war aber überhaupt nicht gut, was du da gemacht hast. Warum hast du das gemacht? Was soll das? Hör mal auf, dich so anzustellen und so. Das hätte ich schon mal Bock.
3: Da habe ich jetzt gerade aber auch Calvin Klein ein bisschen gesehen.
4: Ja, der hat ja eine gute Karriere gemacht aus seinem ganzen Ding. Und ist, glaube ich, auch ein guter Typ.
3: Ja, glaube ich auch. Aber auch eine geile Idee, da einfach mal einen Mann hinzusetzen, weil ich glaube, wenn da halt eine Frau sitzt, dann kommt es bei den Männern manchmal nicht so gut an. Wenn
4: haben nicht schon Männer auch mit den Frauen geflirtet teilweise? Es gab doch immer dieses komische Ding.
3: Mit Lola?
4: Hat nicht einer immer Lola irgendwie so süß oder so genannt oder irgendwie sowas?
3: Dann war es aber, glaube ich, eher respektlos gemeint als.
4: Ich meine es überhaupt nicht
3: meinst,
4: im Sinne von
3: Unmut.
4: Gut flirten,
3: Unmut.
4: Das kann sein, ich meine es im Sinne von absolut fehl am Platz.
3: Ja. Ich erinnere mich gut dran und ich.
4: Ja, aber da war doch was, ne?
3: Ja.
4: Ich habe es nicht so intensiv geguckt, aber
3: ja, ich schon.
4: Auf jeden Fall, das ist da muss man auf jeden Fall ganz, ganz, ganz, ganz weltfremd sein.
3: Das war gruselig. Also ich fand das bedrohend. Fand ich das, er da gemacht hat.
4: Das ist nicht gut.
3: Nee. Okay, Bewerbung ist also raus für Kamrat bei Temptation als nächstes.
4: Oh Gott, ey.
3: In der Moderation.
4: So
3: wir haben uns jetzt hier ein bisschen verzettelt, aber ich möchte noch ganz schnell mit dir natürlich über deine Tour reden. Mhm. Die steht ja auch an. Und zwar habe ich gesehen, wenn ich mich nicht verzählt habe, hast du 20 Shows innerhalb von knapp anderthalb Monaten.
4: Richtig.
3: What the fuck?
4: Es ist viel. Es
3: Wie
4: ist
3: anstrengend
4: mir auch
3: ist das
4: es
3: denn?
4: Ist sogar noch, es ist sogar noch eine mehr, weil wir eine Warm-Up-Show noch dazu gepackt haben. Es sind 21 Shows in, lass mich nicht lügen, wahrscheinlich so ein bisschen über 30 Tagen. Ich finde es total geil.
3: Ja?
4: Ich finde es super geil. Wir spielen immer 4 oder 5 Shows, haben dann 3 Tage Pause, dann geht's weiter. Und ich freue mich so krass auf die Tour. Ich freue mich, meine Band wiederzusehen, auf der Bühne zu stehen, die Fans zu treffen. Und dieses Live-Set, was wir uns jetzt wirklich mit viel Mühe erarbeitet haben, das wirklich geil auf die Bühne zu bringen. Und ich freue mich, das auch zu sehen. Ich freue mich schon auf die Proben. Man denkt immer, es geht dann nur um die Konzerte, es geht aber auch um die Zeit dazwischen. Das ist wie eine Klassenfahrt, wo absurde Sachen passieren und wo es einfach wahnsinnig witzig ist.
3: Ja.
4: Und dann darf man on top noch das Geilste auf der ganzen Welt machen. Also es ist wirklich wunderschön, auch wenn es manchmal für den Körper anstrengend ist, ist es trotzdem wie so ein Urlaub für die Seele.
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0: Sich in der Straße von Hormuz beschossen. US-Streitkräfte hätten unprovozierte iranische Angriffe abgewehrt und mit Schlägen zur Selbstverteidigung reagiert. Das teilte das für den Nahen Osten zuständige Kommando des US-Militärs auf der Plattform X mit.
1: Eigentlich standen die Zeichen trotz wackeliger Waffenruhe auf eine baldige Einigung über ein Abkommen zwischen den USA und dem Iran. Nun wieder Angriffe in der Straße von Hormuz und das US-Militär griff auch Ziele im Iran an. Es sei Selbstverteidigung, hieß es aus dem US-Zentralkommando. Man habe die Bedrohung neutralisiert und iranische Drohnen und Abschussrampen bombardiert. Der Iran bestätigte Angriffe auf US-Kriegsschiffe und beschuldigte die USA, zuerst einen iranischen Öltanker beschossen und damit die Waffenruhe gebrochen zu haben. Tina Eck, USA.
0: Der Iran-Krieg belastet die deutsche Wirtschaft offenbar stärker als bisher gedacht. Allein dem Bund fehlen laut neuer Steuerschätzung im Jahr 2027 rund 10 Milliarden Euro. Finanzminister Klingbeil macht dafür vor allem die hohen Energiepreise und die wirtschaftlichen Folgen des Konflikts verantwortlich.
2: Für Verbraucher könnte das bedeuten, der finanzielle Spielraum des Staates wird kleiner, also weniger Geld für neue Entlastungen wie den Tankrabatt oder zusätzliche Hilfen. Gleichzeitig wird die Diskussion über Einsparungen wohl wieder lauter, etwa bei Zuschüssen oder Förderprogrammen. Klingbeil sagt trotzdem, die Regierung wolle weiter investieren, Jobs schaffen und Arbeitsplätze sichern. Zoe Tassovali, Nachrichtenredaktion.
0: Der Ausbruch des Hunter-Virus bei einer Kreuzfahrt löst in immer mehr Ländern Sorgen aus. Bei einem Zwischenstopp der Hondius hatten noch nach dem ersten Todesfall 29 Passagiere das Schiff verlassen. Sie kamen aus etwa 12 Ländern, darunter auch Deutschland. Das teilte der Reiseveranstalter mit. Die Weltgesundheitsorganisation spricht von einer ernsten Lage. Bei 5 Infizierten sei das Hunter-Virus inzwischen nachgewiesen worden. Dazu kämen 3 Verdachtsfälle. 3 Personen starben, ein niederländisches Ehepaar und eine deutsche Frau. Zum Fußball. Der SC Freiburg steht erstmals in einem Europapokal-Endspiel. Die Badener bezwangen Sporting Braga im Halbfinalrückspiel der Europa League mit 3:1. Sie treffen nun im Finale am 20. Mai in Istanbul auf den englischen Topclub Aston Villa.
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4: Uns liegen derzeit keine Meldungen vor. Alle aktuellen Staus und Blitzer findet ihr jederzeit auf antenne1.de oder ganz bequem in unserer Antenne 1 App.
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1: Ich bin Ursula Winkler. Trotz Waffenruhe haben sich die USA und der Iran gegenseitig

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0: 5:05 schönen Freitag euch.
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2: Ich bin Ursula Winkler. Nach den jüngsten US-Angriffen auf Ziele im Iran fordert Präsident Trump die Islamische Republik erneut auf, schnell eine Friedensvereinbarung zu unterzeichnen. Ansonsten werde das US-Militär iranische Einheiten in Zukunft noch viel härter und viel gewaltsamer treffen, schrieb er auf seiner Plattform Truth Social. Kurz vor Trumps Post hatte das US-Militär trotz Waffenruhe nach iranischen Angriffen auf US-Kriegsschiffe in der Straße von Hormuz als Vergeltung iranische Boote und Ziele im Iran beschossen. Opfer von häuslicher Gewalt und Stalking sollen künftig besser geschützt werden. Der Bundestag stimmt heute über die elektronische Fußfessel für Täter ab. So sollen Betroffene schneller gewarnt werden, wenn sich Täter trotz eines Verbots nähern.
3: Die Technik erkennt, wo sich der Täter gerade aufhält. Kommt er dem Opfer zu nahe, gibt sofort eine Warnung auf ein Empfangsgerät, damit Betroffene schnell reagieren oder Hilfe holen können. Gleichzeitig soll auch direkt die Polizei informiert werden. In Spanien gibt so ein System schon länger. Geplant sind außerdem verpflichtende Trainingskurse für Täter und wer die Fußfessel oder das dazugehörige Handy nicht trägt, müsste künftig mit einer Geldstrafe oder sogar bis zu 3 Jahren Haft rechnen. Zoe Tassovali, Nachrichtenredaktion.
2: Seit Januar bekommen 18-Jährige Fragebögen zugeschickt zum neuen Wehrdienst der Bundeswehr. Aber nicht alle beantworten ihn. Jungen Männern, die den Fragebogen nicht ausfüllen, soll künftig ein Bußgeld drohen.
4: Rund 200.000 Fragebögen wurden bisher verschickt und der Rücklauf ist durchaus beachtlich. Von jungen Männern, die antworten müssen, kamen 86% der Bögen innerhalb der ersten Frist zurück. Nach der ersten Mahnung waren es sogar gut 90%. Die 250€ Bußgeld drohen Männern, wenn sie 2 Wochen nach der zweiten Mahnung keinen Fragebogen zurückgeschickt haben. Junge Frauen können den Bogen ausfüllen, müssen aber nicht. Ronny Tochau, Berlin.
2: Zum Fußball. Der SC Freiburg steht erstmals in einem Europapokal-Endspiel. Die Badener bezwangen Sporting Braga im Halbfinalrückspiel der Europa League mit 3:1. Sie treffen nun im Finale am 20. Mai in Istanbul auf den englischen Topclub Aston Villa.
0: 2:05 am Abend. 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Wir haben im Kreis Rottweil auf der Kreisstraße zwischen Zimmernau-Rottweil und der B462 den rechten Fahrstreifen gesperrt, aber das soll es erstmal gewesen sein. Wenn ihr was entdeckt, Staus oder Blitzer, dann meldet das gerne telefonisch per WhatsApp. Das kostet nichts, 08000 75 7000 oder über die Antenne 1 App.
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0: 1. Einen schönen Freitag wünschen wir euch.
5: Guten Morgen.
0: Eure Kids, die drehen dieses Wochenende eigene Trickfilme. Ihr macht eine chillige Hausparty ab 10 Uhr morgens und ihr besucht einen Nachtflohmarkt, der nicht erst nachts beginnt. Was ist los am Wochenende? Wir verraten es euch direkt in 12 Minuten. Mit Kamerad kommt ihr jetzt erstmal perfekt in diesen Freitag mit Hack Yourself.
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0: Morgen.
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2: Ich habe auf TikTok für euch den geilsten Snack des Jahres gespottet, nämlich Mango Sticky Rice als Snackrolle. Wow. Kennst du Mango Sticky Rice?
0: Das ist ein asiatisches Gericht.
2: Ja, genau. Kommt aus Thailand. Und zwar ist das quasi Reis mit Kokosmilch. Mhm. Und dazu gibt es dann eine frische Mango. Und es schmeckt einfach nur nach Urlaub. Das ist so geil. Und jetzt trendet eben das, dass man diesen Reis und auch die Mango in Reispapier einwickelt. Kennen wir von den Summer Rolls?
0: Genau. Lecker.
2: Und dann hat man quasi so eine kleine Rolle. Und zum Dippen gibt es dann eben diese Kokossoße. Erstens mal sieht es total geil aus. Ihr könnt es schön mitnehmen zu euren Freunden auch. Jetzt auf die nächsten Grillpartys zum Nachtisch. Oder halt auch einfach für euch.
0: Ja, und du musst nichts machen außer Reis kochen.
2: Gar nichts. Es ist so einfach und geht super schnell. Also wenn ihr Bock habt, dieses trendende Gericht mal nachzumachen, dann schreibt uns einfach eine WhatsApp. Am besten mit so einem Mango-Emoji, oder?
0: Gibt's, hab ich auch geguckt, ja.
2: Und dann schicke ich euch das Rezept durch. Lasst euch schmecken.
0: Gibt ein Problem. Hm? Mach das jetzt.
2: Ja, ich will es jetzt haben.

0: schönen Freitag wünschen wir euch.
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0: Als Papa habe ich nur eine Empfehlung für euch. Open-Air-Kino mitten in Stuttgart. Auf dem Schlossplatz gibt es das noch bis Sonntag.
3: Cool.
0: Das internationale Trickfilmfestival. Da ist so eine riesig fette Freilicht-Kinoleinwand, auf der Animationsfilme zu sehen sind. Und da gibt es auch Filme in den Innenstadtkinos und der Staatsgalerie. Eure Kids, die können dabei sogar aktiv werden. Ja, die können sogar einen eigenen Trickfilm herstellen. Wie geil ist das denn? Ne? Und wir von Hitradio Antenne 1, wir sind auf dem Schlossplatz in Stuttgart auch dabei. Könnt ihr mal probieren, wie es ist, so ein Radiomoderator zu sein zum Beispiel.
4: Und ich habe keine Filme für euch, aber eine richtig geile Party. Morgen in der Waranga Bar in Stuttgart ist der 10 AM Club. Und wie der Name schon sagt, geht's ab 10 Uhr vormittags los. Also ganz entspannt auf der Terrasse.
3: Chillig.
4: Bei richtig nicem Wetter und chilliger Hausmusik von den DJs. Mhm. Und ich sage euch eins, ich werde mir da safe den ein oder anderen Drink reinstellen. Ja, und sogar für Steffi gäbe es auch Matcha und für den Ostermann Kaffee.
0: Cool.
4: Der Eintritt ist 15 Euro und ich sag euch, früher Anfang macht ja auch Sinn, denn dann ist der Kater am nächsten Tag nicht so schlimm.
3: Ja, das stimmt. Das ist genauso meine Methode. Ich habe noch was anderes und zwar morgen in der Wagenhalle in Stuttgart, da wird's richtig nice, denn ab 17 Uhr startet da der Nachtflohmarkt und sowas ist ja wirklich geil. Da könnt ihr durchstöbern durch Mode und Deko und obendrauf gibt's einen DJ. Der Name ist so geil. Turnbeutelvergesser. So heißt der DJ,
0: geil.
3: Ja. Ich bin richtig gespannt. Der soll für frische Beats sorgen. Und dazu gibt es natürlich auch Getränke, Pizza frisch aus dem Ofen und ganz viele Leckereien vom Grill. Und das Ganze kostet auch nur 2 Euro Eintritt.
0: So, was ist los am Wochenende? Gerne nochmal zum Nachhören auf Antenne 1.de.

0: 4, 5, 6 haben wir. Der Hitradio Antenne 1 Verkehr, damit ihr gut ankommt. Wir haben eine rote A8 gerade. Das ist Karlsruhe-Stuttgart. Zwischen drei Karlsruhe und Garzbach, da liegen Holzteile auf der Fahrbahn. Seid vorsichtig. Wenn ihr was entdeckt, Staus oder Blitzer, meldet es gerne. Telefonisch, per WhatsApp, das kostet nichts. 08000 75 7000 oder ganz easy über die Antenne 1 App.
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0: Einen schönen Freitagmorgen wünschen wir euch.
2: Hallo, hallo.
0: Und das wird gleich mega spannend. Wer holt sich gleich den Wochensieg beim Hitradio Antenne 1 Tabu? Ich meine, bisher haben wir drei Leute mit derselben Punktzahl. Deswegen die Frage, wird Lea aus Bretten das gleich ausnutzen und vorbeiziehen? Ihr erlebt das live mit in 12 Minuten hier bei uns.
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0: Radio Antenne 1. Schön, dass ihr da seid. Aus den Augen, aus dem Sinn. Was macht ihr mit Handybildern aus der Ex-Beziehung?
1: Ich bin Team Löschen. Einfach weg.
0: Da ist die große Frage heute auch an die Community und da hat sich Manuela aus Gursheim reingemeldet.
2: Warum nicht aufheben? Also ich habe Fotoalben, wo mein Ex noch mit auf den Bildern ist. Und was soll ich jetzt machen? Die in Müll schmeißen? Da sind ja auch Bilder von mir, von der Vergangenheit, von dieser Zeit. Das war doch auch schön. Man hatte doch auch gute Zeiten. Außer er war ein Piep, dann gerne weg damit.
0: Das ist ein Argument natürlich. Wenn er ein Piep war, dann würde ich aber auch sagen, dann piep damit. Aber sowas von. Aus meiner Heimatstadt Tübingen hat sich Svenja gemeldet.
3: Ich war tatsächlich in einer ähnlichen Situation vor einem Jahr. Also ich glaube, direkt löschen konnte ich sie tatsächlich nicht, aber ich habe sie tatsächlich dann schon auch aussortiert. Mhm. Ja, weil das einfach Erinnerungen sind immer wieder. Wenn man in die Galerie kommt, dann kommt halt alles wieder hoch. Und
1: voll.
3: Wenn man damit abschließen will, würde ich halt einfach sagen, dass man die Bilder am besten löscht.
0: So, und jetzt lernt ihr in Stuttgart die Regine kennen. Die hat nämlich eine ganz andere Meinung.
4: Ex ist Ex. Sonst wäre es ja nicht mein Ex. Also weg damit. Erinnerungen kann man im Kopf haben, aber ich finde auf dem Handy, ganz ehrlich, weg damit.
0: So, und ich glaube, am Ende muss es jeder selbst für sich entscheiden, oder? Also gut, ich habe noch welche im Keller, aber nicht auf dem Handy zumindest.
1: Aha,
0: ne?
1: Ja, ausgedruckt. Und was für Bilder?
0: Nein, aber ja, nur ohne Bilder. Ach so. Jetzt nichts Dramatisches. Tipp Radio Antenne 1.

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1: Die alles entscheidende Frage ist, wer holt sich den Wochensieg heute? Ja, hat Lea aus Bretten die Möglichkeit. Guten Morgen, Lea.
2: Guten Morgen.
1: Wir möchten kurz zurück auf die Woche schauen. Chris aus Kreichland hatte nur 0 Punkte, dank mir.
3: Ja.
1: Nathalie aus Rudersberg, Romy aus Nufringen und gestern Mirko aus Berglen einen Punkt.
3: Ja.
1: Das heißt, du hast jetzt die Chance, mit mir auch 0 Punkte zu schaffen.
2: Super.
1: Du weißt Bescheid, du kriegst jetzt auf jeden Fall von mir ein paar Dinge um die Ohren gehauen. Du versuchst so viele wie möglich richtig zu erraten und dann holst du dir den Wochensieg.
2: Perfekt, los geht's.
1: Die Wilhelma ist ein...
2: Entzug?
1: Richtig. Wer die Qual.
2: Wer die Wahn hat, hat die Qual?
1: Ja, das war, wie heißt nee. Das? Das hast richtig gesagt, Wahl ist richtig, komm. Wo man so ein Glas draufstellt, damit es nicht nass wird drunter. Wie nennt man das?
2: Eine Untersetzer?
1: Nee, eine Wort? Untersetzer. Ja, Untersetzer, richtig. Pass auf, dann, scheiße. Was wieder zurückkommt, so Scheiße. Warte. Scheiße, die Dinger aushandeln. Boah.
3: Zurück durftest du nicht sagen.
1: Ja, Entschuldigung. Aber mir sind auch gerade die Dinger hier aus der Hand gefallen. Ich war ein bisschen aufgeregt dann zum Schluss. Lea, aber ich glaube, das sah jetzt nicht schlecht aus für uns.
3: Wie viele Punkte? Du hattest 3 richtig.
1: 3 richtig. Ja. Lea, das bedeutet, das Hitradio Antenne 1 Tabu hat jetzt dafür gesorgt, dass du dir den Wochensieg nach Bretten geholt hast. Herzlichen Glückwunsch. Und damit ein tolles Wochenende.
2: Dankeschön, euch auch, danke.
1: So, die nächste Runde spielen wir hoffentlich mit euch. Ihr bewerbt euch auf antenne1.de. Nächste Runde Montag, 20 vor 8.

0: Es gibt um 5.54 Uhr viele müde Gesichter in Baden-Württemberg und genau das ändern wir gleich, wenn ihr diesen Hit hört. Und sofort geht die Sonne an, strahlend im Gesicht. Cat's Eye mit Gabriella gleich kurz nach 6 auf der Playlist bei uns und die immer gut gelaunte Leonie mit Don't Worry. Genau das ist der richtige Start in den Freitagmorgen. Richtung Wochenende geht's mit dem besten Netz von heute hier bei Hitradio Antenne 1.
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5: Juhu, Freitag! Aber die Temperaturen, die sind echt frisch zum Start in den Tag. 4 Grad messen wir aktuell bei euch in Nagold, in Schwäbisch Gmünd sind wir bei 5 und in Waiblingen aktuell auch 5 Grad. Ansonsten heute das Wetter endlich wieder ein bisschen besser. Die Sonne spitzt mit raus, tagsüber die Temperaturen dann so um die 20 Grad. Auch für morgen wird es nochmal richtig schön. Sonntag und auch der Montag wird dann eher wieder nass.
0: So, 5 vor 6 haben wir. Jetzt das Wichtigste mit Christine Bonfahrt.
6: Schönen guten Morgen.
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8: Die Bundesländer entscheiden heute im Bundesrat über die steuerfreie Entlastungsprämie von bis zu 1.000 Euro. Die können dann Unternehmen an uns Arbeitnehmer zahlen. Der Plan der Bundesregierung ist, dass so die hohen Spritpreise etwas abgefedert werden. Bis nächstes Jahr Ende Juni können dann die Arbeitgeber die Entlastungsprämie zahlen, müssen aber nicht. Und im Bundestag geht es heute darum, dass Opfer von häuslicher Gewalt besser geschützt werden sollen. Die Abgeordneten sollen deshalb über Regeln für elektronische Fußfesseln abstimmen. Obwohl eigentlich weiter die Waffenruhe zwischen den USA und dem Iran gilt, haben sich beide Seiten in der Nacht in der Straße von Hormuz beschossen. Das US-Militär sagt, sie hätten

0: unprovozierte iranische Angriffe abgewehrt und sich selbst verteidigt. Der Iran sagt, er habe US-Kriegsschiffe angegriffen, weil die USA vorher einen iranischen Öltanker angegriffen hätten. Nächstes Jahr im Juli wird's bei uns in Stuttgart sportlich. 16 deutsche Sportmeisterschaften werden dann während der Finals ausgetragen und ihr könnt alle mit dabei sein. Für Stuttgarts Oberbürgermeister Frank Nopper sind die Finals eine gute Chance für die Stadt, sich als sympathischer Gastgeber zu zeigen, und er hat uns auch gesagt, worauf ihr euch bei den Finals freuen könnt.
1: Beachvolleyball im Ehrenhof des neuen Schlosses, Speedklettern auf dem Schlossplatz direkt neben der Jubiläumssäule, Basketball auf dem Stuttgarter Marktplatz, Triathlon in den Weinbergen unserer Großstadt.
0: Ja, und neben diesen Sportarten könnt ihr auch weitere verfolgen. Die Finals in Stuttgart finden nächstes Jahr vom 29. Juli bis zum 1. August statt. Und wenn ihr Kids zu Hause habt, die dieses Jahr ihren Realschul-, Werkrealschul- oder Hauptschulabschluss machen, dann sind sie sicher schon seit ein paar Tagen aufgeregt. Heute starten nämlich die Prüfungen. Los geht's mit Deutsch. Bei den Abiturienten ist dagegen schon das meiste geschafft. Heute ist hier der letzte Tag der schriftlichen Prüfungen, bevor dann Ende Juni die mündlichen Prüfungen starten.
2: 3 vor 6 haben wir. Der Hitradio Antenne 1 Verkehr, damit ihr gut ankommt. Eine Meldung haben wir, und zwar keine. So, wenn ihr was entdeckt, Staus oder Blitzer, dann schickt es einfach durch, telefonisch, per WhatsApp. Es kostet nichts, 08000 75 7000, oder über die Antenne 1 App.
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2: Einen tollen Freitag wünschen wir euch.
4: Guten Morgen.
2: Lina aus Tuttlingen, die hat was Deutsches in dem Hit von Tate McRae gehört. Was sie gehört hat, obwohl das gar nicht sein kann, das verrät sie uns in 7 Minuten im nächsten Hitverhörer.
4: Und ihr startet rein in diesen Freitag. Endlich Wochenende, und das natürlich mit euren Lieblingssongs. Gleich zum Wachwerden Leonie mit Don't Worry.
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1: Ihr kennt das auch, ne? In der englischen Sprache bei einem Song verstehst du was auf Deutsch, was eigentlich nicht sein kann, aber der Sänger oder die Sängerin, die machen das so. Das ist der Hitradio Antenne 1 Hitverhörer und wir freuen uns, dass wir wieder jemanden haben, der was gefunden hat. Wer ist denn dran?
2: Hallo, hier ist die Lina aus Tuttlingen.
1: Lina, hi. Guten Morgen. Was hast du gehört?
2: Ich höre immer bei It's Okay, I'm Okay von Tate McRae, so einen kleinen deutschen...
1: Okay, warte mal. Müssen wir kurz mal für alle, die jetzt gerade wach werden, das ist dieser Hit hier. Geile Alte. Mir sagt Kim immer normal, wenn Tate McRae kommt. Ja. Was hast du denn da gehört?
2: Bei Sekunde 36, da verstehe ich immer, gibt es das denn?
1: Gibt es das denn? Hören wir mal rein.
3: Auch in schön hoch.
1: Tatsächlich.
3: Mach nochmal.
1: Gibt es das denn? Wow.
3: Ja, es gibt.
1: Wie lange schleppst du den schon mit dir rum?
2: Den höre ich immer mal wieder und immer an der Stelle muss ich irgendwie lachen und denke, das kann doch nicht sein.
3: Das gibt's doch gar nicht, oder?
1: Doch, bei dir. Du, vielen herzlichen Dank und ganz liebe Grüße nach Tuttlingen.
2: Dankeschön, macht's gut, ciao.
3: Ciao. Ciao.
1: Und ihr habt euch sicherlich auch schon mal verhört bei irgendeinem Hit, oder? Schickt uns den gern durch. Das ist der Hitradio Antenne 1 Hitverhörer.

0: 11 nach 6 in Baden-Württemberg, ihr hört Hitradio Antenne 1. Und das ist der große Vorteil von Radio,
1: ja,
0: dass ihr uns nicht sehen müsst. Denn wir sehen so ein bisschen aus, kennt ihr diese Bulldoggen, diese Englischen, die 2 Wochen nicht aufs Klo konnten? So sehen wir ungefähr aus vom Blick her.
1: Man muss ja dazu sagen, gestern Abend war die Verleihung des LFK Medienpreises, also sowas wie der Oscar in der Medienwelt. Und da waren wir gestern. Und danach gibt es natürlich immer eine Party. Und die haben wir uns nicht nehmen lassen. Die ist nämlich fast neben unserem Studio.
0: Aha. Da muss man dazu sagen, wir waren natürlich die Letzten.
1: Genau.
0: Der DJ dort hat dann auch nur noch für Hitradio Antenne 1 Mucke gemacht. Wir haben noch einen kleinen Geburtstag gefeiert von unserer Chefin, liebe Jette,
1: Happy Birthday.
0: Und es war einfach ein schöner Abend mit vielen tollen Leuten aus der Radiobranche.
1: Ja.
0: Und da muss ich aber sagen, Dankeschön nochmal an Wachmacher Azubi Tom.
2: Warum?
0: Du hast gestern Abend noch, weißt du vielleicht gar nicht mehr, du hast da noch so ein Elektrolyte-Zeugs für uns gemacht.
2: Ja, muss
1: das
2: ich gleich nochmal machen.
1: Jetzt kannst du dich
0: daran erinnern?
2: Ja, natürlich.
0: Ah, ja, schön, ist gut.
1: Also wir haben auf jeden Fall alle hier zusammen im Studio geschlafen, jeder brav auf seinem eigenen Sofächen.
0: Schön, dass du
1: das dazu
0: gesagt hast.
1: Und wir haben auch gestern dann Abend so schön zusammen Zähne geputzt und sowas. Das könnt ihr euch jetzt mal angucken auf unserem Insta-Kanal.
0: So.
1: Mal ganz privat.
0: Ansonsten, wenn es euch auch so ein bisschen so geht, wie wir aussehen, dann nehmt das hier. Cat's Eye, Gabriella. Und ihr seid schnipp hellwach. 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

0: 6.22 Uhr, schön, dass ihr wieder da seid. Hier ist Hitradio Antenne 1.
1: Und wir starten rein in diesen Freitag. Wir sind also fast drin im Wochenende. Und gute Laune gibt's dazu. Obendrauf von Ray Garvey. Diese Nummer könnt ihr schön mitsingen, gleich beim Zähneputzen. Take This Heart. Einer der Besten ist von heute um kurz nach 6:30 hier bei Hitradio Antenne 1.
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1: Ja, es wird schön, aber jetzt gerade haben wir es echt noch super frisch am Trappenseeschlösschen in Heilbronn. Da messen wir aktuell 5 Grad, in Triberg sind wir bei 4 und in Renningen auch frische 4 Grad. Dafür heute eine schöne Mischung aus Wolken und Sonne, nicht mehr so nass und die Temperaturen um die 18 Grad. Für morgen wird es auch nochmal richtig schön, 21 Grad und Sonnenschein.
0: So, gleich 5:30, jetzt das News Update mit Christine Bonfart.
7: Schönen guten Morgen. Obwohl sich die USA und der Iran in der Nacht in der Straße von Hormuz wieder gegenseitig angegriffen haben, soll die offizielle Waffenruhe trotzdem weiter gelten. US-Präsident Trump droht aber auch dem Iran wieder, sollte er nicht schnell die Friedensvereinbarungen unterschreiben. Nur wenige Stunden, nachdem auf einem Feldweg in Bad Rappenau im Kreis Heilbronn die Leiche einer Frau gefunden wurde, konnte die Polizei einen 41-jährigen irakischen Tatverdächtigen in Regensburg festnehmen. Die beiden sollen sich auch gekannt haben. Und herzlichen Glückwunsch an den SC Freiburg. Der Club steht zum allerersten Mal in der Vereinsgeschichte in einem europäischen Finale. Das steigt am 20. Mai gegen Aston Villa.
0: Der Hitradio Antenne 1 Verkehr, damit ihr gut ankommt. Wir haben gerade eine rote A81, wenn ihr Stuttgart-Heilbronn wollt. Zwischen Ludwigsburg-Nord und Pleidelsheim, da liegt ein Plastikteil. Achtung auf dem linken Fahrstreifen. Und auf der B10 zwischen Meinhard-Buben-Orbis und Michelfeld, da braucht ihr gerade 10 Minuten länger. Geblitzt wird, haben wir gerade reingeschickt bekommen von Jonas. Wenn ihr zwischen Neidlingen und Weilheim an der Kreuzung nach Hepsisau unterwegs seid, seid doch schön vorsichtig. Dankeschön fürs Melden. Staus und Blitzer meldet ihr gerne. Telefonisch per WhatsApp, das kostet nichts. 08000 75 7000 oder über die Antenne 1 App.
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0: 1. Hoch die Hände!
1: Freitag! Und wir haben den perfekten Party-Trend für euer Wochenende. Geht gerade viral im Netz, geht um lustige Bilder mit euren Freunden. Was da dahinter steckt, das verraten wir euch gleich in 12 Minuten.
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0: einen tollen Freitag wünschen wir euch, ihrer Hitradio Antenne 1. Wir haben 6 Uhr gleich 33.
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0: So, mit Kamerad und Be Mine kommt ihr jetzt fantastisch Richtung Wochenende. Hier sind die besten Hits von heute, ihr Hit Radio Antenne 1.

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0: schönen Freitag. 6.40 Uhr haben wir.
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2: Und dieser Fototrend ist perfekt für euer Wochenende, könnt ihr mit den Freunden machen. Geht gerade viral auf TikTok und Instagram, und zwar Memes nachmachen. Also ihr kennt ja diese Memes, das sind so lustige Fotos, die viral gegangen sind. Und dann zeigt ihr quasi euren Freunden dieses Meme und die müssen dann versuchen, das nachzustellen. Und ihr macht quasi ein Video davon. Da gibt es eine richtig lustige Collage. Wir haben es auch gemacht. Ich hatte so eine Oma, die so die Brille runtermacht und irgendwie so die Augen zusammendrücken muss.
0: Ja, aber
2: weißt
0: du, wen ich am witzigsten fand?
2: Wen?
0: Andi. Aus der Musikredaktion.
2: Ach so.
0: Andi springt auf und macht dann so eine Drehung. Das müsst ihr euch einfach alleine,
2: ja,
0: dafür
2: so
0: hätte er schon einen Radio-Oscar verdient.
2: Also das Video könnt ihr euch jetzt angucken auf dem Insta-Kanal von Hitradio Antenne 1 und macht mit. Viel Spaß beim Nachmachen.
0: Schönes Wochenende.

0: Er war fast ein halbes Jahr obdachlos, hat im Auto geschlafen, Videos aufgenommen und plötzlich hat eins über 6 Millionen Aufrufe gehabt und dann war er ein Star. Alex Warren, gleich kurz nach 7 auf der Playlist für euch. Ein sensationeller Start in Richtung Wochenende, auch mit Nico Santos. Wir tanzen uns in diesem Freitag mit den besten Hits von heute. Hier ist Hitradio Antenne 1.
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0: Hier ist das Hitradio Antenne 1 Wetter für euch.
8: Und das ist heute Morgen wirklich noch super frisch. Wir messen aktuell bei euch in Sigmaringen am Hoftheater 5 Grad. In Straumhardt sind wir bei 6 und in Buchen auch noch frische 5 Grad. Jetzt gerade noch bewölkt. Dafür wird es im Laufe des Tages ein bisschen besser. Da kommt dann auch die Sonne mit raus und die Temperaturen heute zwischen 16 und stellenweise 20 Grad. Für morgen wird es nochmal richtig schön. Tagsüber einiges an Sonne mit dabei. Sonntag dann wieder bewölkt.
0: Es war gerade 5 vor 7. Jetzt das Wichtigste mit Christine Bonfert.
9: Schönen guten Morgen.
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1: Opfer von häuslicher Gewalt sollen besser geschützt werden. Deshalb stimmt der Bundestag heute über Regeln zur elektronischen Fußfessel ab. Damit sollen mögliche Täter, die schon ein Annäherungsverbot haben, in Zukunft eine elektronische Fußfessel tragen müssen. Und kommt diese Person dann in die Nähe des Opfers, schlägt das Empfangsgerät Alarm. Auch die Polizei soll immer dann direkt informiert werden. Im Bundesrat steht heute die steuerfreie Entlastungsprämie von bis zu 1.000 Euro auf der Agenda. Die sollen Arbeitgeber uns Arbeitnehmern bis Ende Juni nächsten Jahres zahlen können, um zum Beispiel die hohen Spritpreise abzufedern. Obwohl sich die USA und der Iran in der Nacht in der Straße von Hormuz wieder gegenseitig angegriffen haben, soll die offizielle Waffenruhe trotzdem weiter gelten. US-Präsident Trump droht auch dem Iran wieder, sollte er nicht schnell die Friedensvereinbarung unterschreiben. Heute Morgen melden allerdings auch die Emirate wieder neue Angriffe des Iran. Die Luftverteidigung wehre Raketen- und Drohnenangriffe ab, heißt es dort aus dem Verteidigungsministerium. Wenn ihr Sportfans seid, dann tragt euch schon mal den 29. Juli bis 1. August nächsten Jahres fett in den Kalender ein. Denn dann finden die Finals hier in Stuttgart statt. Dabei werden 16 deutsche Sportmeisterschaften ausgetragen, unter anderem Schwimmen, Basketball und Speedklettern. Was das Ziel der Finals ist und wo die Wettkämpfe stattfinden, hat uns der Geschäftsführer der Finals, Hagen Boosdorf, gesagt.
2: Wir gehen damit sowieso an existierende Sportstätten im Austragungsort, mit denen wir zusammenarbeiten, und an öffentliche Plätze. Wir wollen viele Menschen erreichen, wir wollen alle einladen, da vorbeizuschauen, neugierig zu sein und sich einmal animieren zu lassen. Und das wollen wir hier in Stuttgart auch machen.
1: Und noch ein Hinweis, wenn ihr jetzt am Wochenende auf der A81 in Richtung Würzburg unterwegs seid. Dort wird nämlich ab der Anschlussstelle Weinsberg-Ellhofen die Fahrbahn gesperrt, und zwar ab heute Abend 20 Uhr bis Montagmorgen 5 Uhr, weil am Autobahnkreuz Arbeiten am Asphalt stattfinden. Die Umleitungen für die Zeit sind ausgeschildert, in Richtung Stuttgart ist aber alles frei.
3: 7:02. Der Hitradio Antenne 1 Verkehr, damit ihr gut ankommt. Wir haben eine Meldung von der B465 für euch. Das ist, wenn ihr zwischen Ehingen Fischerkreuzung und Ehingen als Steußlingen unterwegs seid. Hier braucht ihr gerade 10 Minuten länger. Geblitzt wird, wenn ihr zwischen Neidlingen und Weilheim-Teck zu schnell fahrt, an der Kreuzung nach Hepsisau. Da ist 70 erlaubt, hat Jonas uns dann reingeschickt. Und Sonja meldet den, das ist die B463, Albstadt Richtung Empfingen. Beim Autobahnzubringer Haigerloch-Stetten, da im zweispurigen Bereich, da ist 100. Schneller würde ich es auch nicht machen. Dankeschön fürs Melden. Und Staus und Blitzer meldet ihr telefonisch per WhatsApp. Das kostet natürlich nichts. 08000 75 7000 oder über die Antenne 1 App.
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3: 1. Einen tollen Freitag wünschen wir euch.
4: Guten Morgen.
3: Eure Kids drehen dieses Wochenende eigene Trickfilme. Ihr macht eine chillige Hausparty ab 10 Uhr morgens und ihr besucht einen Nachtflohmarkt, der nicht erst nachts beginnt. Was ist los am Wochenende? Wir verraten es euch direkt in 7 Minuten.
4: Und wenn ihr gerade auf dem Weg zum Zähneputzen seid, ich musste auch noch Zähne putzen, wir haben ja heute Nacht hier geschlafen, gibt's für euch auf die Ohren Nico Santos mit All Time High.
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0: schönen Freitag wünschen wir euch.
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0: Als Papa habe ich nur eine Empfehlung für euch. Open-Air-Kino mitten in Stuttgart. Auf dem Schlossplatz gibt es das noch bis Sonntag.
3: Cool.
0: Das internationale Trickfilmfestival. Da ist so eine riesig fette Freilicht-Kinoleinwand, auf der Animationsfilme zu sehen sind. Und da gibt es auch Filme in den Innenstadtkinos und der Staatsgalerie. Eure Kids, die können dabei sogar aktiv werden. Ja, die können sogar einen eigenen Trickfilm herstellen. Wie geil ist das denn? Ne? Und wir von Hitradio Antenne 1, wir sind auf dem Schlossplatz in Stuttgart auch dabei. Könnt ihr mal probieren, wie es ist, so ein Radiomoderator zu sein zum Beispiel.
4: Und ich habe keine Filme für euch, aber eine richtig geile Party. Morgen in der Varanga Bar in Stuttgart ist der 10 AM Club. Und wie der Name schon sagt, geht's ab 10 Uhr vormittags los. Also ganz entspannt auf der Terrasse.
3: Chillig.
4: Bei richtig nicem Wetter und chilliger Hausmusik von den DJs. Mhm. Und ich sage euch eins, ich werde mir da safe den ein oder anderen Drink reinstellen.
3: Ja,
4: und sogar für Steffi gäbe es auch Matcha und für den Ostermann Kaffee.
0: Cool.
3: Na,
4: der Eintritt ist 15 Euro und ich sag euch, früher Anfang macht ja auch Sinn, denn dann ist der Kater am nächsten Tag nicht so schlimm.
3: Ja, das stimmt. Das ist genauso meine Methode. Ich habe noch was anderes und zwar morgen in der Wagenhalle in Stuttgart, da wird es richtig nice, denn ab 17 Uhr startet da der Nachtflohmarkt und sowas ist ja wirklich geil. Da könnt ihr durchstöbern durch Mode und Deko und obendrauf gibt es einen DJ. Der Name ist so geil. Turnbeutelvergesser. So heißt der DJ, ja. Ich bin richtig gespannt. Der soll für frische Beats sorgen. Und dazu gibt es natürlich auch Getränke, Pizza frisch aus dem Ofen und ganz viele Leckereien vom Grill. Und das Ganze kostet auch nur 2 Euro Eintritt.
0: So, was ist los am Wochenende? Gerne nochmal zum Nachhören auf Antenne 1.de.

0: Freitagmorgen, 7.13 Uhr.
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0: Ich habe Angst. Steffi darf heute eine Geschichte erzählen.
2: Ja.
0: Und...
2: Ja. Guckst du so? Also.
0: Wir hatten ja schon mal einen gerupften Vogel, der du warst.
2: Ja, ja,
0: und so.
2: Ja.
0: Heute bin ich mal sehr gespannt. Sag schon mal, was uns nachher erwartet.
2: Also, ich kann schon mal so viel sagen. Es geht um einen Partyurlaub in Bulgarien mit meinen Freunden, also vor 10 Jahren, als ich 18 war. Mhm. Und einen Abend voller Farbe, voller Tränen und einem Kumpel, der mir eine Lektion für mein ganzes Leben verpasst hatte.
0: Hm. Hört ihr, was ich meine?
2: Die ganze Geschichte und was da passiert ist, was mich vor 10 Jahren so krass geprägt hat, vielleicht verrate ich euch heute um 7:45.
0: So, das prägt mich zumindest also rein bildtechnisch im Kopf. Alex Warren bringt uns da wieder raus mit Ordinary Girls und dem besten Hits von heute. Hier ist Hitradio Antenne 1.
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0: 7.21 Uhr in Baden-Württemberg. Schön, dass ihr da seid. Ihr hattet Radio Antenne 1.
1: Ich zitiere Ostermann, er hat gerade zu mir gesagt, ja, gleich kommt der Song mit den Augen, die Tom gerade hat. Also
0: unser Wachmacher, unser Wachmacher Azubi, wir haben ja gestern hier durchgemacht, wir haben hier geschlafen im Sender.
1: Wir haben hier geschlafen, das könnt ihr euch nochmal angucken auf dem Insta-Kanal von Antenne 1. Wir haben gestern Abend noch schön zusammen Zähne geputzt und dann hat sich jeder ins Bettchen gelegt. Dementsprechend sehen wir auch aus, weil die Nacht war kurz und
0: welche
1: wir müssen
0: Nacht?
1: Wach werden. Gemeinsam mit, ja, mit euch wach werden. Gleich neu auf der Playlist, falls ihr auch eine kurze Nacht hattet, dann macht die auf jeden Fall wach. Um kurz nach 7:30, einer der besten Hits von heute bei Hitradio Antenne 1.
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1: Und so langsam kommt die Sonne raus. Die Temperaturen, die sind aber noch relativ frisch aktuell. Da messen wir 7 Grad in Trochtelfingen am Wasserschloss. In Schwäbisch Hall, da sind wir bei 6. Und in Mühlacker aktuell auch 6 Grad. Ansonsten wird es heute endlich wieder schön. Wir haben eine Mischung aus Sonne und Wolken. Temperaturen zwischen 17 und 20 Grad. Für morgen haben wir richtig schönes Wetter. 21 Grad an der Spitze und viel Sonne dabei.
0: 7:55 haben wir. Jetzt das News-Update mit Christine Bonfart.
19: Schönen guten Morgen. Die Bundesländer entscheiden heute im Bundesrat über die steuerfreie Entlastungsprämie von bis zu 1.000 Euro. Die können dann Unternehmen an uns Arbeitnehmer zahlen. Heute Vormittag wird ein Urteil in Stuttgart im laufenden Prozess gegen Mitglieder von verfeindeten Stuttgarter Gruppierungen erwartet. Ein Angeklagter soll im Januar letzten Jahres in einem Stuttgarter Imbiss auf sein Opfer geschossen haben. Und seit Mitternacht läuft die einseitige russische Waffenruhe im Ukraine-Krieg. Der Grund sind die traditionellen Feierlichkeiten des Sieges Russlands über Nazi-Deutschland im Zweiten Weltkrieg.
0: 7:45. Der Hitradio Antenne 1 Verkehr, damit ihr gut ankommt, sieht im Moment richtig gut aus, nichts gemeldet. Geblitzt wird aber und zwar ordentlich. Auf der B10 zum Beispiel, wenn ihr Stuttgart-Ulm zu schnell seid. Bei der Ausfahrt Esslingen-Zell, da ist nur 80 erlaubt, hat Kai uns reingeschickt. Sonja meldet den auf der B463, das ist, wenn ihr Albstadt Richtung Empfingen fahrt. Beim Autobahnzubringer Heireloch-Stetten, das ist da, wo es zweispurig wird, da 100 erlaubt. Und Biggie hat den in Mössingen-Thalheim gesehen, hier Ziegelhütte 70 erlaubt. Dankeschön für die Meldungen. Staus und Blitzer meldet ihr telefonisch per WhatsApp, kostet natürlich nichts. 08000 75 7000 oder über die Antenne 1 App.
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0: 1. Einen schönen Freitag euch.
1: Hello, hello.
0: Und es wird gleich mega spannend, denn wer holt sich den Wochensieg beim Hitradio Antenne 1 Tabu? Also bisher haben wir ja 3 Leute, die dieselbe Punktzahl haben. Deswegen die Frage wird Lea aus Bretten das gleich ausnutzen und vorbeiziehen. Ihr erlebt das live mit in 12 Minuten bei uns.
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0: So, lasst uns kurz ein paar Schweigesekunden einrichten. Das waren jetzt welche. Und zwar für alle Hauptschüler heute,
1: die
0: in die Deutschprüfungen müssen. Schriftliche Prüfung steht an, während wir uns alle jetzt schon das Wochenende freuen, denken sich jetzt alle, die gleich die schriftliche Deutschprüfung machen, oh shit.
1: Oh je, ja,
0: jetzt nochmal richtig Gas geben und dann, wenn die da raus sind, die Armen, dann müssen sie schon wieder für Mathe lernen, weil Dienstag ist Matheprüfung.
1: Aber ihr seid dann durch, dann ist es vorbei. Ich muss sagen, Deutschprüfung ist total nervig. Ich bin da auch voll schlecht in Rechtschreibung. Bei mir war es immer schlimm. Ich habe immer eine Note schlechter bekommen, weil ich so schlecht schreibe.
0: Nein, und Deutsch, das tut wichtig sein für euch dran
1: tut
0: gewesen.
1: Es, ja.
0: Wisst ihr? Nee, das ist schon, also Deutsch ist schon ganz wichtig eigentlich. Obwohl man sagen muss, so ist man sich da nicht böse gemeint. Das, was man da lernt, auch an den Zeiten, so spricht da kein Mensch.
1: Nee, das stimmt.
0: Ne? Das ist eigentlich in jeder Sprache so. Von daher, wenn ihr es reden könnt, dann reicht das für uns
1: könnt
0: zumindest.
1: Ihr ins Radio kommen.
0: Könnt ihr euch bewerben bei uns. Wir drücken euch auf jeden Fall ganz, ganz fest die Daumen, dass ihr alle eine tolle Prüfung macht, dass ihr glücklich seid. Und wir schicken euch noch zur Stärkung Lil Nas X vorbei. Hier ist Starwalking, hier ist Hit Radio, Antenne 1 für euch.

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1: Die alles entscheidende Frage ist, wer holt sich den Wochensieg heute? Ja, hat Lea aus Bretten die Möglichkeit. Guten Morgen, Lea.
2: Hi, guten Morgen.
1: Wir möchten kurz zurück auf die Woche schauen. Chris aus Kreichland hatte nur 0 Punkte, dank mir.
3: Ja. Ja.
1: Nathalie aus Rudersberg, Romy aus Nufringen und gestern Mirko aus Berglen einen Punkt.
3: Ja.
1: Das heißt, du hast jetzt die Chance, mit mir auch 0 Punkte zu schaffen.
2: Super.
1: Du weißt Bescheid, du kriegst jetzt auf jeden Fall von mir ein paar Dinge um die Ohren gehauen. Du versuchst so viele wie möglich richtig zu erraten und dann holst du dir den Wochensieg.
2: Perfekt, los geht's.
1: Die Wilhelma ist ein...
2: Ein Zoo?
1: Richtig. Wer die hat die Qual.
2: Wer die Wahn hat die Qual?
1: Ja, das war, wie heißt das? Das hast du richtig gesagt, Wahl ist richtig, komm. Wo man so ein Glas drauf stellt, damit es nicht nass wird runter. Wie nennt man das?
2: Eine Unterwasser?
1: Anderes Wort?
2: Untersetzer.
1: Ja, Untersetzer, richtig. Pass auf, dann, scheiße. Runter. Was wieder zurückkommt, so ein Scheiße. Warte. Ah, scheiße, ich meine, die Dinger aussagen. Boah.
3: Zurück durftest du nicht sagen.
1: Ja, Entschuldigung. Aber mir sind auch gerade die Dinger hier aus der Hand gefallen. Ich war ein bisschen aufgeregt dann zum Schluss. Lea, aber ich glaube, das sah jetzt nichts schlecht aus für uns.
3: Also, wie viele Punkte? Hattest 3 richtig.
1: 3 richtig. Ja. Lea, das bedeutet, das Hitradio Antenne 1 Tabu hat jetzt dafür gesorgt, dass du dir den Wochensieg nach Bretten geholt hast. Herzlichen Glückwunsch. Und damit ein tolles Wochenende.
2: Dankeschön, euch auch, danke.
1: So, die nächste Runde spielen wir hoffentlich mit euch. Ihr bewerbt euch auf antenne1.de. Nächste Runde Montag, 20 vor 8.
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0: Während die Real- und Hauptschüler jetzt gerade an die Deutschprüfung denken, die sie gleich machen müssen, genießt ihr einfach Kamerad. Wie geil ist das denn? Gleich auf der Playlist, kurz nach 8, mit Hug Yourself. Und The Fate of Ophelia, Taylor Swift, Urgroßvater von Bayern nach New York ausgewandert. 1865, wir erinnern uns. In diesem Sinne, schönes Wochenende mit den besten Hits von heute bei Hitradio Antenne 1.
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11: Es tut so gut, wir können endlich wieder Vitamin D tanken, die Sonne kommt raus. 7 Grad messen wir aber noch bei euch in Speichingen, in Bad Mergentheim, da sind wir auch bei 7 und in Calw aktuell 6. Ansonsten heute die Temperaturen im Laufe des Tages zwischen 15 und 20 Grad, also wird nochmal schön. Und für morgen sogar fast keine Wolke am Himmel und ganz viel Sonne.
10: 5 vor 8 haben wir, jetzt das Wichtigste mit Christine Bonfert.
11: Schönen guten Morgen.
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13: Die Bundesländer entscheiden heute im Bundesrat über die steuerfreie Entlastungsprämie von bis zu 1.000 Euro. Die können dann Unternehmen an uns Arbeitnehmer zahlen. Der Plan der Bundesregierung ist, dass so die hohen Spritpreise etwas abgefedert werden. Bis nächstes Jahr Ende Juni können dann die Arbeitgeber die Entlastungsprämie zahlen. Müssen aber nicht. Und im Bundestag geht es heute darum, dass Opfer von häuslicher Gewalt besser geschützt werden sollen. Die Abgeordneten sollen deshalb über Regeln für elektronische Fußfesseln abstimmen. Obwohl eigentlich weiter die Waffenruhe zwischen den USA und dem Iran gilt, haben sich beide Seiten in der Nacht in der Straße von Hormus beschossen. Das US-Militär sagt, sie hätten unprovozierte iranische Angriffe abgewehrt und sich selbst verteidigt. Der Iran sagt, er habe US-Kriegsschiffe angegriffen, weil die USA vorher einen iranischen Öltanker angegriffen hätten. Nächstes Jahr im Juli wird's bei uns in Stuttgart sportlich. 16 deutsche Sportmeisterschaften werden dann während der Finals ausgetragen und ihr könnt alle mit dabei sein. Für Stuttgarts Oberbürgermeister Frank Nopper sind die Finals eine gute Chance für die Stadt, sich als sympathischer Gastgeber zu zeigen, und er hat uns auch gesagt, worauf ihr euch bei den Finals freuen könnt.
14: Beachvolleyball im Ehrenhof des neuen Schlosses, Speedklettern auf dem Schlossplatz direkt neben der Jubiläumssäule, Basketball auf dem Stuttgarter Marktplatz, Triathlon in den Weinbergen unserer Großstadt.
13: Ja, und neben diesen Sportarten könnt ihr auch weitere verfolgen. Die Finals in Stuttgart finden nächstes Jahr vom 29. Juli bis zum 1. August statt. Und wenn ihr Kids zu Hause habt, die dieses Jahr ihren Realschul-, Werkrealschul-

0: oder Hauptschulabschluss machen, dann sind sie sicher schon seit ein paar Tagen aufgeregt. Heute starten nämlich die Prüfungen. Los geht's mit Deutsch. Bei den Abiturienten ist dagegen schon das meiste geschafft. Heute ist hier der letzte Tag der schriftlichen Prüfungen, bevor dann Ende Juni die mündlichen Prüfungen starten.
1: 3:08. Der Hitradio Antenne 1 Verkehr, damit ihr gut ankommt, das sieht sehr gut aus im Moment, nichts gemeldet. Geblitzt wird allerdings ordentlich in Neckarzimmern, wenn ihr Richtung Gundelsheim fahrt. Das ist die Hauptstraße. Gegenüber vom stationären Blitzer haben sie einen aufgestellt. Da ist 50, hat Ben uns reingeschickt. Biggie meldet sich aus Mössingen-Thalheim. Ziegelhütte hier 70 erlaubt und Lutz hat den gesehen. Wenn ihr Löchgau Richtung Bietigheim-Bissingen fahrt, Höhe vom Spargelhof an der Bushaltestelle ist 50. Dankeschön fürs Melden. Staus und Blitzer meldet ihr telefonisch per WhatsApp. Das kostet nichts. 08.075.7000 oder über die Antenne 1 App.
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1: 1. Tollen Freitag euch.
3: Guten Morgen und es ist Zeit für Wahr oder Bla. Ich darf euch eine Story erzählen und ihr entscheidet, stimmt die oder habe ich mir die ausgedacht? Es geht um einen Partyabend in Bulgarien, eine Steffi voller Farbe und einen Kumpel, der mir eine Lektion für mein Leben verpasst hat. Was da vielleicht passiert ist, verrate ich euch gleich in 7 Minuten.
1: Taylor Swift hat ihren Travis männlicher gemacht, sagt er selbst. Vielleicht klappt das bei euch jetzt auch mit The Fate of Ophelia.
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0: 5 nach 8.
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0: So, heute darf Steffi eine Geschichte erzählen. Und Wachmacher Azubi Tom und ich, wir werden mal erraten, ob die stimmt oder nicht. Und ihr macht einfach mit, yes, zu Hause, okay?
2: Also, es geht um folgende Situation. Also mit 18 hatte ich so meinen ersten Partyurlaub mit meinen Freunden. Wir sind so eine größere Clique, Boys und Girls halt mit dabei. Und da waren wir auf so einer Neonlichtparty. Und da gab es so Farben, wo man sich mit diesem Neonlicht halt anmalen kann. So, meine Mädels haben sich übel ausgetobt, auch bei mir. Und irgendwie...
0: Was heißt das, ausgetobt?
2: Also sich angemalt. Und bei mir war das ganze Gesicht komplett vollgemalt. Und das siehst du ja nur, wenn du dann in dieses Neonlicht reingehst. Auf jeden Fall, wir hatten auch alle einen im Tee, muss man dazu sagen. Wir gehen da rein und meine beste Freundin guckt mich an und fängt so krass zu lachen an. Ich schaue sie an und sage so, hä, was ist jetzt? Und sie so, ja, du leuchtest halt überall. Und dann war ich so, hä, und nee, ich will das nicht, die anderen lachen. Dann bin ich auf die Toilette gelaufen, hab mir das mit Wasser weggewaschen, dachte ich, man hat ja nichts mehr gesehen, komm von der Toilette wieder raus und es war noch viel schlimmer. Ich hab geleuchtet wie so ein, Tierchen da. Und es war wirklich schlimm und dann habe ich angefangen zu heulen, wie ein, also wirklich war am Boden zerstört, weil ich so schlimm fand, dass die anderen das so lustig fanden. Und dann hat ein Kumpel mich so auf die Seite geholt, hat gesagt, ey, jetzt komm, es ist nicht so schlimm. Und dann sind wir nach Hause gelaufen und dann ist er einfach auf dem Heimweg, da war dann so ein Hotel, was offen war, geht er einfach zur Seite hin, stellt sich an den Poolrand und schmeißt sich mit Klamotten komplett in diesen Pool rein, steigt dann wieder aus und sagt zu mir, schau, ist doch scheißegal, was alle anderen denken, Hauptsache du hast Spaß. Und das war seine Lektion an mich.
0: Ja. Ich bin froh, dass du nicht gesagt hast, dass dir deine Freunde irgendwie einen Penis ins Gesicht gemalt haben.
2: Nein, nee, das war nicht so. Das war nicht so.
0: Aber so wie du es erzählt hast, finde ich auch ein netter Typ und so. Also ich glaube, die Geschichte ist wahr.
3: Ich glaube auch.
2: Ihr könnt mal schreiben, was denkt ihr, ist die Story wahr oder bla? Auflösung gleich nach einem Song.

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1: So, Steffi hat gerade eine Geschichte erzählt. Wachmacher Azubi Tom und ich, wir haben ja gesagt, was wir davon halten, aber hört nochmal selber zu.
2: Und zwar war ich mit 18 auf so einer Neon-Light-Party in Bulgarien mit meiner ganzen Clique. Ich war komplett angemalt mit diesem Neon-Zeugs in meinem Gesicht und das habe ich dann versucht wieder wegzumachen und es ging nicht und ich war komplett verschmiert und man hat es nur in diesem Licht gesehen. Meine Freunde haben voll gelacht, vor allen Dingen meine beste Freundin, und ich war ein bisschen angesäuselt und ich fand das so schlimm, dass ich so krass zum Heulen angefangen habe und nur noch gehen wollte. Und dann bin ich gegangen und dann hat ein Kumpel mich begleitet und der hat einfach auf dem Heimweg das nächste Hotel genommen, was an der Straße war, hat sich an den Poolrand gestellt und sich da reingeschmissen mit Klamotten, ist danach ausgestiegen und hat zu mir gesagt, schau mal, ist doch scheißegal, was alle anderen denken. Hauptsache, du hast Spaß gehabt. Die Frage ist, diese Story wahr oder bla?
1: So, ich habe ja schon gesagt, dass ich glaube, es ist wahr. Mach mal, HZB Tom hat gesagt.
3: Ich glaube auch.
1: Ja, und wir sind ja auch froh, dass es ein Pool war und keine Güllegrube oder sowas.
2: Also, diese Geschichte, Leute, die ist wahr.
1: Das wäre auch sehr überraschend gewesen, wenn du diese Präzision in deiner Ausführung. Und aber ist ein netter Typ.
2: Ist ein netter Typ. Grüße gehen raus an Henny, Bussi Bussi. Wir sind immer noch richtig dicke Friends.
1: Ja, und ich finde, das ist auch die Botschaft fürs Wochenende. Ne? Egal, was andere Leute euch sagen, ne? Seid einfach gut drauf und freut euch des Lebens.
3: Jawollo.
1: Schönes Wochenende. Wünsche euch Hitradio Antenne 1. Hier ist Sia mit The Greatest.

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1: Ihr kennt das auch, ne? In der englischen Sprache bei einem Song verstehst du was auf Deutsch, was eigentlich nicht sein kann, aber der Sänger oder die Sängerin, die machen das so. Das ist der Hitradio Antenne 1 Hitverhörer und wir freuen uns, dass wir wieder jemanden haben, der was gefunden hat. Wer ist denn dran?
2: Hallo, hier ist die Lina aus Tuttlingen.
1: Lina, hi. Guten Morgen. Was hast du gehört?
2: Ich höre immer bei It's Okay, I'm Okay von Tate McRae, so einen kleinen deutschen...
1: Okay, warte mal. Müssen wir kurz mal für alle, die jetzt gerade wach werden, das ist dieser Hit hier. Geile Alte. Mir sagt Kim immer normalerweise, wenn Tate McRae kommt. Ja. Was hast du denn da gehört?
2: Bei Sekunde 36, da verstehe ich immer, gibt es das denn?
1: Gibt es das denn? Hören wir mal rein.
3: Auch in schön hoch. Mach nochmal.
1: Wow.
4: Es gibt.
1: Wie lange schleppst du den schon mit dir rum?
2: Den höre ich immer mal wieder und immer an der Stelle muss ich irgendwie lachen und denke, das kann doch nicht sein.
3: Das gibt's doch gar nicht,
1: doch,
3: oder?
1: Doch, bei. Du, vielen herzlichen Dank und ganz liebe Grüße nach Tuttlingen.
2: Dankeschön, macht's gut, ciao.
3: Ciao.
1: Und ihr habt euch sicherlich auch schon mal verhört bei irgendeinem Hit, oder? Schickt uns den gern durch. Das ist der Hitradio Antenne 1 Hit.

0: 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Wünscht euch Hitradio Antenne 1, 8.21 Uhr haben wir.
1: Und wir starten rein in dieses schöne endlich wieder mit Sonne Wochenende gleich gemeinsam mit Kato und John. Richtig geile Nummer. Turn the Lights Off, den dreht ihr schön auf bei euch im Auto. Gleich um kurz nach 8:30. Das sind die besten von heute bei Hitradio Antenne 1.
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1: Und wir können die Sonnenbrille heute auf jeden Fall wieder mitnehmen, denn es wird schön, die Sonne kommt raus. Aktuell sind die Temperaturen aber noch relativ frisch. In Reutlingen, da messen wir 8 Grad, in Tauberbischofsheim 7, genauso bei euch in Bad Saulgau. Ansonsten die Temperaturen heute zwischen 13 und stellenweise sogar 20 Grad, ein paar einzelne Wolken dazu. Auf morgen können wir uns aber freuen, da haben wir Sonnenschein pur, Temperaturen bis zu 21 Grad.
0: 5:09 haben wir jetzt das News Update mit Christine.
18: Schönen guten Morgen. Obwohl sich die USA und der Iran in der Nacht in der Straße von Hormuz wieder gegenseitig angegriffen haben, soll die offizielle Waffenruhe trotzdem weiter gelten. US-Präsident Trump droht aber auch dem Iran wieder, sollte er nicht schnell die Friedensvereinbarungen unterschreiben. Nur wenige Stunden, nachdem auf einem Feldweg in Bad Rappenau im Kreis Heilbronn die Leiche einer Frau gefunden wurde, konnte die Polizei einen 41-jährigen irakischen Tatverdächtigen in Regensburg festnehmen. Die beiden sollen sich auch gekannt haben. Und herzlichen Glückwunsch an den SC Freiburg. Der Club steht zum allerersten Mal in der Vereinsgeschichte in einem europäischen Finale. Das steigt am 20. Mai gegen Aston Villa.
0: 4:09. der Hitradio Antenne 1 Verkehr, damit ihr gut ankommt. Achtung, wir haben eine Ölspur auf der 81 Stuttgart-Singen zwischen Geisingen und Engen auf dem rechten Fahrstreifen. Der defekte Laster dazu steht auf dem Standstreifen. Und im Abdonaukreis und Ulm auf der Landstraße zwischen Beimertstetten und Jungingen in beiden Richtungen. Achtung, da hat es einen Unfall gegeben. Ungesicher soll das noch sein. Das Ganze im Kreuzungsbereich, das ist natürlich jetzt dicht. Geblitzt wird, wenn ihr Löchgau Richtung Bietigheim-Bissingen fahrt, Höhe Spargelhof an der Bushaltestelle, da ist 50, hat unter anderem Andreas gesehen. Ben meldet den aus Neckarzimmern, wenn ihr Richtung Gundelsheim nagelt, da die Hauptstraße gegenüber vom Stationären, da ist 50. Und Rainer hat den gesehen, wenn ihr die B464 fahrt, das ist Renningen Richtung Böblingen, Höhe Holzgerlingen, direkt hinter der Tanke, da ist 70. Dankeschön fürs Melden. Staus zum Blitzer meldet ihr telefonisch per WhatsApp, das kostet nichts, 08075 7000, oder über die Antenne 1 App.
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0: 1. Einen schönen Freitag wünschen wir euch.
1: Hello, hello. Ein lustiger Partytrend für euer Wochenende geht gerade viral auf TikTok und Instagram. Wie ihr diese Videos nachmachen könnt und was dahinter steckt, verraten wir euch in Was geht ab im Netz gleich in 12 Minuten.
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0: einen schönen Freitag wünschen wir euch.
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0: Als Papa habe ich nur eine Empfehlung für euch. Open-Air-Kino mitten in Stuttgart. Auf dem Schlossplatz gibt es das noch bis Sonntag.
3: Cool.
0: Das internationale Trickfilmfestival. Da ist so eine riesig fette Freilicht-Kinoleinwand, auf der Animationsfilme zu sehen sind. Und da gibt es auch Filme in den Innenstadtkinos und der Staatsgalerie. Eure Kids, die können dabei sogar aktiv werden. Ja, die können sogar einen eigenen Trickfilm herstellen. Wie geil ist das denn? Ne? Und wir von Hitradio Antenne 1, wir sind auf dem Schlossplatz in Stuttgart auch dabei. Könnt ihr mal probieren, wie es ist, so ein Radiomoderator zu sein zum Beispiel.
4: Und ich habe keine Filme für euch, aber eine richtig geile Party. Morgen in der Waranga Bar in Stuttgart ist der 10 AM Club. Und wie der Name schon sagt, geht's ab 10 Uhr vormittags los. Also ganz entspannt auf der Terrasse.
3: Chillig.
4: Bei richtig nicem Wetter und chilliger Hausmusik von den DJs. Mhm. Und ich sage euch eins, ich werde mir da safe den ein oder anderen Drink reinstellen. Ja. Und sogar für Steffi gäbe es auch Matcha und für den Ostermann Kaffee.
0: Cool.
3: Der
4: Eintritt ist 15 Euro und ich sag euch, früher Anfang macht ja auch Sinn, denn dann ist der Kater am nächsten Tag nicht so schlimm.
3: Ja, das stimmt. Das ist genauso meine Methode. Ich habe noch was anderes und zwar morgen in der Wagenhalle in Stuttgart, damit es richtig nice. Denn ab 17 Uhr startet da der Nachtflohmarkt und sowas ist ja wirklich geil. Da könnt ihr durchstöbern durch Mode und Deko und obendrauf gibt es einen DJ. Der Name ist so geil. Turnbeutelvergesser. So heißt der DJ,
0: geil.
3: Ja. Ich bin richtig gespannt. Der soll für frische Beats sorgen. Und dazu gibt es natürlich auch Getränke, Pizza frisch aus dem Ofen und ganz viele Leckereien vom Grill. Und das Ganze kostet auch nur 2 Euro Eintritt.
0: So, was ist los am Wochenende? Gerne nochmal zum Nachhören auf Antenne 1.

0: Morgen.
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2: Und dieser Fototrend ist perfekt für euer Wochenende, könnt ihr mit den Freunden machen. Geht gerade viral auf TikTok und Instagram und zwar Memes nachmachen. Also ihr kennt ja diese Memes, das sind so lustige Fotos, die viral gegangen sind. Und dann zeigt ihr quasi euren Freunden dieses Meme und die müssen dann versuchen, das nachzustellen. Und ihr macht quasi ein Video davon. Da gibt es eine richtig lustige Collage. Wir haben es auch gemacht. Ich hatte so eine Oma, die so die Brille runtermacht und irgendwie so die Augen zusammendrücken
3: muss. Ja, aber weißt du, wen ich am witzigsten fand?
2: Wen?
3: Andi. Aus der Musikredaktion.
2: Ach so.
3: Andi springt auf und macht dann so eine Drehung. Das müsst ihr euch angucken. Alleine
2: ja,
3: dafür
2: so
3: hätte er schon einen Radio-Oscar verdient.
2: Also das Video könnt ihr euch jetzt angucken auf dem Insta-Kanal von Hitradio Antenne 1 und macht mit. Viel Spaß beim Nachmachen.
3: Schönes Wochenende.

0: Garvey saß schon mal im Gefängnis, weil er illegal einen Kondomautomaten an der Uni aufgestellt hat. Und witzig, sein Papa war Polizeichef. Heute alles im Lot. Ray Garvey gleich mit Take This Heart, kurz nach 9 bei uns auf der Playlist. Und eine der besten Freundinnen von Rihanna, Katy Perry, gleich mit Band-Aids. Auch die wird euch den Freitag verschönern. Mit dem besten Hit von heute geht's Richtung Wochenende. 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
10: Und das wird richtig schön. Heute kommt die Sonne endlich raus. Die Temperaturen, die sind aber jetzt gerade noch ein bisschen frisch. Wir schauen mal rüber zu euch nach Speichingen. Da messen wir 7 in Bad Mergentheim, auch 7 Grad. Und in Calw am Hermann-Hesse-Museum 6 Grad. Wird aber noch wärmer heute. Temperaturen so zwischen 15 und 20 Grad. Mit einem Mix aus Sonne und Wolken. Für morgen wird es dafür richtig schön. Viel Sonnenschein, 21 Grad, der Topwert.
9: Es war gerade 5 vor 9. Jetzt das Wichtigste mit Christine Bonfert.
10: Schönen guten Morgen.
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11: Opfer von häuslicher Gewalt sollen besser geschützt werden. Deshalb stimmt der Bundestag heute über Regeln zur elektronischen Fußfessel ab. Damit sollen mögliche Täter, die schon ein Annäherungsverbot haben, in Zukunft eine elektronische Fußfessel tragen müssen. Und kommt diese Person dann in die Nähe des Opfers, schlägt das Empfangsgerät Alarm. Auch die Polizei soll immer dann direkt informiert werden. Im Bundesrat steht heute die steuerfreie Entlastungsprämie von bis zu 1.000 Euro auf der Agenda. Die sollen Arbeitgeber uns Arbeitnehmern bis Ende Juni nächsten Jahres zahlen können, um zum Beispiel die hohen Spritpreise abzufedern. Obwohl sich die USA und der Iran in der Nacht in der Straße von Hormuz wieder gegenseitig angegriffen haben, soll die offizielle Waffenruhe trotzdem weiter gelten. US-Präsident Trump droht auch dem Iran wieder, sollte er nicht schnell die Friedensvereinbarung unterschreiben. Heute Morgen melden allerdings auch die Emirate wieder neue Angriffe des Iran. Die Luftverteidigung wehre Raketen- und Drohnenangriffe ab, heißt es dort aus dem Verteidigungsministerium. Wenn ihr Sportfans seid, dann tragt euch schon mal den 29. Juli bis 1. August nächsten Jahres fett in den Kalender ein. Denn dann finden die Finals hier in Stuttgart statt. Dabei werden 16 deutsche Sportmeisterschaften ausgetragen, unter anderem Schwimmen, Basketball und Speedklettern. Was das Ziel der Finals ist und wo die Wettkämpfe stattfinden, hat uns der Geschäftsführer der Finals, Hagen Boosdorf, gesagt.
12: Wir gehen damit sowieso an existierende Sportstätten im Austragungsort, mit denen wir zusammenarbeiten, und an öffentliche Plätze. Wir wollen viele Menschen erreichen, wir wollen alle einladen, da vorbeizuschauen, neugierig zu sein und sich einmal animieren zu lassen. Und das wollen wir hier in Stuttgart auch machen.

0: Und noch ein Hinweis, wenn ihr jetzt am Wochenende auf der A81 in Richtung Würzburg unterwegs seid. Dort wird nämlich ab der Anschlussstelle Weinsberg-Ellhofen die Fahrbahn gesperrt. Und zwar ab heute Abend 20 Uhr bis Montagmorgen 5 Uhr, weil am Autobahnkreuz Arbeiten am Asphalt stattfinden. Die Umleitungen für die Zeit sind ausgeschildert. In Richtung Stuttgart ist aber alles frei.
1: 2 von 9. Der Hitradio Antenne 1 Verkehr, damit ihr gut ankommt. Wir haben gerade eine rote A7 Ulm Richtung Füssenreute. Zwischen Langenau und Kreuz Ulm-Elchingen, da hat es einen Unfall gegeben. Das Ganze soll ungesichert sein auf dem linken Fahrstreifen. Die 81 ist auch rot, Singen-Stuttgart zwischen Böblingen-Sindelfingen und Böblingen-Ost. Im Moment Gegenstände auf allen Fahrstreifen. Und die B29 Stuttgart-Aalen zwischen Weinstadt-Beutelsbach und der Einfahrt zum Rastplatz B29 Remshalden. Da ein defekter Pkw auf dem Standstreifen und da ist jetzt ein Fahrstreifen deswegen gesperrt. Geblitzt wird auf der B464, wenn ihr Renningen Richtung Böblingen fahrt. Das ist Höhe Holzgerlingen. Hinter der Tanke direkt 70 erlaubt, hat Rainer gesehen. Ben meldet den in Neckarzimmern, wenn ihr Richtung Gundelsheim fahrt. Da die Hauptstraße gegenüber vom Stationären, da ist 50. Und Alex hat den in Schlierbach gesehen, wenn ihr Richtung Großwelden fahrt. Da bei den Birkenhöfen ist 50. Danke für die Meldungen. Staus und Blitzer meldet ihr telefonisch per WhatsApp. Das kostet nichts. 08000 75 7000 oder über die Antenne 1 App.
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1: 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Einen tollen Freitag.
3: Hello, hello.
1: Der perfekt ist für das Hitradio Antenne 1 Tabu. Noch in dieser Stunde fällt ja die Entscheidung, wer sich den Wochensieg holt. Lea aus Bretten will den unbedingt. Ob's klappt, das hören wir uns an, kurz nach 9:30.
3: Jetzt bringt euch Powerfrau Katy Perry erstmal in Richtung Wochenende. Hier ist Band-Aid.
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Es ist Feel Good Friday bei Hitradio Antenne 1. Ja, der einzige Tag der Woche, an dem selbst der Drucker denkt, och, heute streike ich mal nicht, wir sind ja Freunde, ne? Und man muss sich Inseln schaffen. Das Schöne ist, nächste Woche Donnerstag gibt's schon wieder einen Feiertag für die meisten von uns frei. Und jetzt kommt der perfekte Soundtrack dazu. Ray Garvey mit Take This Heart. Ein Hit für alle, die diese Woche mehr durchlebt haben als ein Einkaufswagen mit nur einem funktionierenden Rad. In diesem Sinne, viel Spaß mit den besten Hits von heute. 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
10: 4:10. 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Wir haben ein paar Warnmeldungen für euch. Die A7 Ulm Richtung Füssenreute. Zwischen Langenau und Kreuz Ulm Elzingen, da läuft eine Unfallaufnahme auf dem linken Fahrstreifen. Deswegen ist er dicht. Die 8 Stuttgart Karlsruhe zwischen Pforzheim West und Karlsbad, da liegt ein Holzteil. Achtung, mitten auf der Fahrbahn. Die B14 Stuttgart Herrenberg beim Heslacher Tunnel. Da steht ein defekter PKW. Deswegen sind für beide Fahrtrichtungen immer nur ein Fahrstreifen abwechselnd frei. Im Hohenlohe-Kreis auf der Kreisstraße zwischen Kesselfeld und dem Abzweig nach Waldenburg in beiden Richtungen sind Rinder auf der Fahrbahn, seid vorsichtig. Und auf der B27 Tübingen in Stuttgart zwischen Filderstadt Ostbrunn-Lampen und Leidenfelden-Echterdingen Süd, da braucht ihr gerade 10 Minuten länger. Geblitzt wird, wenn ihr Neckarzimmern Richtung Gundelsheim fahrt, das ist die Hauptstraße gegenüber vom stationären Blitzer, da wird auch geblitzt. 50 erlaubt, hat Ben gesehen. Die B464 Renningen Richtung Böblingen, Höhe Holzgerlingen, hinter der Tankstelle mal wieder. 70 erlaubt, hat Rainer uns reingeschickt. Und Alex meldet in den Schlierbach, wenn ihr Richtung Rosswelden fahrt, bei den Birkenhöfen, da ist 50. Danke fürs Melden. Staus im Blitzer meldet ihr telefonisch, per WhatsApp, kostet natürlich nichts, 08000 75 7000 oder über die Antenne 1 App.
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1: Die alles entscheidende Frage ist, wer holt sich den Wochensieg heute? Ja, hat Lea aus Bretten die Möglichkeit. Guten Morgen, Lea.
2: Hi, guten Morgen.
1: Wir möchten kurz zurück auf die Woche schauen. Chris aus Kreichland hatte nur 0 Punkte, dank mir.
3: Ja.
1: Nathalie aus Rudersberg, Romy aus Nufringen und gestern Mirko aus Berglen 1 Punkt.
3: Ja.
1: Das heißt, du hast jetzt die Chance, mit mir auch 0 Punkte zu schaffen.
2: Super.
1: Du weißt Bescheid, du kriegst jetzt auf jeden Fall von mir ein paar Dinge um die Ohren gehauen. Du versuchst so viele wie möglich richtig zu erraten und dann holst du dir den Wochensieg.
2: Perfekt, los geht's.
1: Die Wilhelma ist ein...
2: Ein Zoo?
1: Richtig. Wer die hat die Qual.
2: Wer die Wahl hat, hat die Qual?
1: Ja, das war, wie heißt es? Das hast du richtig gesagt, Wahl ist richtig, komm. Wo man so ein Glas draufstellt, damit es nicht nass wird drunter. Wie nennt man das?
2: Eine Untersetzer?
1: Andere Wort.
2: Untersetzer.
1: Ja, Untersetzer, richtig. Pass auf, dann. Scheiße. Runter. Was wieder zurückkommt. So ein. Scheiße. Warte. Ah, scheiße, ich meine, die Dinger aussagen werden. Boah.
3: Zurück durftest du nicht sagen.
1: Ja, Entschuldigung. Aber mir sind auch gerade die Dinger hier aus der Hand gefallen. Ich war ein bisschen aufgeregt dann zum Schluss. Lea, aber ich glaube, das sah jetzt nicht schlecht aus für uns.
3: Also, wie viele Punkte? Du hattest 3 richtig.
1: 3 richtig. Ja. Lea, das bedeutet, das Hitradio Antenne 1 Tabu hat jetzt dafür gesorgt, dass du dir den Wochensieg nach Bretten geholt hast. Herzlichen Glückwunsch. Und damit ein tolles Wochenende.
2: Schön, euch auch, danke.
1: So, die nächste Runde spielen wir hoffentlich mit euch. Ihr bewerbt euch auf antenne1.de. Nächste Runde Montag, 20 vor 8.

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0: Hit Radio Antenne 1 für euch am Freitagvormittag in Baden-Württemberg. Und mit dem hier schmeckt der Kaffee gleich noch besser. To Love Somebody, wunderschöner Pop von Holly Humbers Down, ist ganz neu bei uns. Gleich in voller Länge dabei, genau wie der hier. Der Hit mit Milliarden Streams weltweit. Nico Santos hier mit All Time High. Auch nach den News, das sind die besten Hits von heute hier bei Hit Radio Antenne 1.
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4: Hitradio Antenne 1, das Wetter. Zum Teil noch ein bisschen grau in Baden-Württemberg, sonst hat sich schon richtig schön Sonne durchgekämpft. Nachmittags brauchen wir vor allem auf der Alp einen Regenschirm, meistens aber trocken in Baden-Württemberg bis zu 22 Grad. Morgen richtig, richtig schön, viel Sonne und noch wärmer bei bis zu 26 Grad, nur noch einzelne Schauer. Am Sonntag dann erst schön, dann wieder Gewitterwolken, aber weiterhin warm. Ich wünsche euch schon mal ein tolles Wochenende. Wir haben jetzt 5 vor 10.
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6: Mit Christine Bonnfert, schönen guten Tag. Vorgestern haben Grüne und CDU ihren neuen Koalitionsvertrag vorgestellt. Im Fokus dabei die Themen Wirtschaft, Bildung und Sicherheit. Die Frage, welche Ministerien die einzelnen Parteien bekommen, steht ja auch schon fest. Die CDU bekommt unter anderem das Kultus- und das Wirtschaftsministerium. Die Grünen behalten das Umwelt- oder das Finanzministerium. Aber wer führt die Ministerien an? Die CDU will ihre Minister morgen offiziell verkünden, die Grünen am Montag. Nach der Amokfahrt am Montagnachmittag in der Leipziger Innenstadt hat die Polizei jetzt Medienberichte bestätigt, dass der 33-Jährige seine Tat wohl schon im April angekündigt hat. In einer Chatnachricht an seine Frau soll er geschrieben haben, es sei schon lange kein Auto mehr in eine Menschenmenge gefahren. Diese Chatnachricht hätten sie aber erst am Abend der Tat zu sehen bekommen. Außerdem soll der 33-Jährige vor der Tat auch mehrere Drohungen gegen sein soziales Umfeld ausgesprochen haben. Was das Motiv des Amokfahrers war, dazu sagen die Ermittler aber weiter nichts. Nachdem auf einem Kreuzfahrtschiff im Atlantik das Hunter-Virus ausgebrochen ist, liegt die 65-jährige Deutsche, die Kontakt zu einer Toten hatte, weiter in der Uniklinik Düsseldorf. Bisher sieht es aber so aus, als hätte sie sich nicht angesteckt. Allerdings kann die Inkubationszeit auch bei über 8 Wochen liegen. Für Baden-Württemberg geben die Experten des Landesgesundheitsamtes aber Entwarnung. Bei uns gibt es zwar schon immer wieder Infektionen mit dem Hunter-Virus, das sei aber ein komplett anderer Virusstamm als der auf dem Kreuzfahrtschiff. Und am Stuttgarter Landgericht könnte heute schon der Prozess gegen die beiden ehemaligen Investoren und Geschäftsführer des Schwabentaus in Fellbach im Rims-Murr-Kreis zu Ende gehen, ohne dass er richtig angefangen hat. Die Wirtschaftskammer hatte vorgeschlagen, den Prozess einzustellen, wenn die beiden Angeklagten eine bestimmte Geldsumme zahlen. Der Bau des Schwabentaus ist schon seit Jahren ein heikles Thema. Seit Jahren tut sich aber auch nichts auf der Baustelle.
4: Der Hitradio Antenne 1 Verkehr, damit ihr gut ankommt. A81, eine Gefahrenmeldung Heilbronn Richtung Würzburg zwischen Neuenstadt am Kocher und Mürkmühl, da man Metallteile auf dem mittleren Fahrstreifen. B14 Stuttgart Richtung Herrenberg, Hesslerer Tunnel, dann kaputtes Auto, da ist für beide Richtungen nur ein Fahrstreifen abwechselnd frei. B27 Tübingen Richtung Stuttgart zwischen Tübingen Unterer Werth und Kirchentellensfurt, da eine ungesicherte Unfallstelle. Dann schauen wir in Hohenlohe-Kreis zwischen Kesselfeld und dem Abzweig nach Waldenburg in beiden Richtungen Rinder auf der Fahrbahn. Und Kreis Biberach noch eine Meldung und Kreis Sigmaringen zwischen dem Abzweig nach Hitzkofen und Heudorf. In beiden Richtungen datenschwerer Unfall. Dann wird geblitzt. Schlierbach Richtung Roßwelden bei den Birkenhöfen. Da ist 50. Danke Alex fürs Melden. Und wenn ihr auch was gesehen habt, egal ob Stau oder Blitzer, freue mich auch über eure Meldung hier telefonisch. Gerne auch einfach per WhatsApp. Immer kostenlos an der 08000 75 7000. Gern auch per Antenne 1 App. Dankeschön.
5: 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Und hier ist Ja.

0: zu 26 Grad am Wochenende. Ist der Wahnsinn. Macht nicht nur mich happy, auch die Anna aus Stuttgart.
1: Vitamin D, das braucht man. Ja, also ich brauche wieder mein Glow-Up, braun werden, muss.
0: Also spätestens ab morgen richtig, richtig Sonne tanken und mit dem hier überbrücken wir bis dahin die letzten grauen Wolken hier in Baden-Württemberg. Hier ist Strahlemann Nico Santos mit All Time High. 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

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Freiburg komplett im Ausnahmezustand und damit alles richtig gemacht für den Feel Good Friday hier bei Hitradio Antenne 1. Der SC Freiburg hat gestern Abend nämlich Vereinsgeschichte geschrieben und steht zum allerersten Mal in einem europäischen Finale. Sind wir mächtig stolz und damit wird der 7. Mai 2026 jetzt auch für viele Freiburger ein Datum fürs Leben sein. Ihr habt die ganze Nacht gefeiert, völlig zu Recht, also gönnt euch hier einen kleinen Runterkommer nach einer wilden Nacht zusammen mit Leonie und T-Easy. Hier ist Rock'n'Roll bei Hitradio Antenne 1. 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
15: Gleich 10:55. Der Hitradio Antenne 1 Verkehr, damit ihr gut ankommt. A8, eine Meldung Stuttgart Richtung München zwischen Esslingen und Wendlingen. Da haben wir Gegenstände auf dem rechten und auf dem mittleren Fahrstreifen. B27, Tübingen Richtung Stuttgart. Außerdem zwischen Tübingen Unterer Werth und Kirchentellensfurt. Da läuft eine Unfallaufnahme. Kreis Biberach und Kreis Sigmaringen zwischen dem Abzweig nach Hitzkofen und Heudorf. In beiden Richtungen auch da eine Unfallaufnahme. Und wir haben noch die B14 Stuttgart-Cannstatter Straße zwischen Schwanenplatztunnel und Heilmannstraße. Ein Unfall auf der rechten Seite. Dann wird geblitzt in Stierbach in Richtung Roßwelden bei den Birkenhöfen. Da ist 50, danke Alex. Außerdem Göppingen stadteinwärts. Die Jahnstraße, da ist 50, danke schön Annette. Staus und Blitzer meldet ihr bei uns telefonisch. Wenn ihr wollt, gerne auch einfach per WhatsApp hier immer kostenlos für euch an der 08000 75 7000. Gerne auch per Antenne 1 App. Gute Fahrt.
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0: Das war der peinlichste Moment eurer Mutter. Hier ist Hitradio Antenne 1 und zu Ehren des Muttertags am Sonntag packen wir mal die Stories auf den Tisch, die unsere Mütter vielleicht lieber unter den Tisch kehren würden. Die peinlichsten Momente, um gemeinsam mit den Mamas hier in Baden-Württemberg drüber zu lachen. Und da ist jetzt Kollege Patrick Seidel bei mir. Du hast die erste Story, du machst den Anfang.
1: Also folgende Situation, Urlaub, Dominikanische Republik, so eine Hotelanlage, ja. Und abends ist da mal so eine Party. So eine Tanzgruppe ist gekommen und hat gute Stimmung gemacht. Meine Mutter schon ordentlich ein bisschen was getrunken. Hat einer halt so gesagt, all together now, ja.
0: Ja.
1: Und meine Mutter hat das dann sehr wörtlich genommen und ist dann sozusagen mitten auf die Bühne gegangen mit der Tanzgruppe zusammen und hat da getanzt.
0: Das war gar nicht so gedacht.
1: Nein, überhaupt nicht. Und die haben alle schon so komisch geguckt, so, was ist denn das jetzt für eine? Und sie hat da auf der Bühne getanzt und hat dann gemerkt, oh, ich bin jetzt hier irgendwie alleine.
0: Ja. Unangenehm.
1: Sehr unangenehm. Und dann ist sie halt so peinlich berührt von der Bühne tanzend runtergegangen.
0: Süß.
1: Ganz peinlich cringer Moment.
0: Mega Geschichte. Ich hoffe, sie kann drüber lachen.
1: Ja, jetzt können wir drüber lachen.
0: Ich habe tatsächlich auch eine mit meiner Mutter und die lacht bis heute nicht wirklich darüber, weil es ihr so unangenehm ist. Pass auf. Hungrige Kinder am Tisch. Sie, okay, was mache ich auf die schnelle Tiefkühlpizza? Holt die Pizza aus dem Schrank, schiebt die in den Ofen. Viertelstunde ist vergangen, sie macht den Ofen auf, denkt so, oh, die ist aber karg belegt, da fehlt ja total Belag. Ofen auf, Käse oben drüber gestreut, ne? Ofen wieder zu, halbe Stunde später, Pizza müsste fertig sein. Und dann checkt sie erst, dass sie die Pizza falsch herum in den Ofen getan hat und der ganze Belag ist von oben nach unten runtergetropft.
1: Oh nein!
0: Ist auch eine Geschichte, lachen wir heute noch drüber.
1: Und unten schön alles angebrannt,
0: absolut,
1: oder?
0: Absolut, also Ofenputzen hat keinen Spaß gemacht.
1: Oh.
0: Jetzt seid ihr dran, der peinlichste Moment eurer Mutter. Lasst hier gerne mit ihr gemeinsam drüber lachen. Jetzt einfach melden an der 08000 75 7000 und dann schon mal schönen Muttertag.

0: Hier ist das Radio Antenne 1 für euch. Innerlich vielleicht schon halb im Wochenende. Vielleicht schlendert ihr übers Panorama Weinfest in Winnenden oder auch übers Trickfilmfestival in Stuggi. Vorher gern noch einfach zusammen mit uns die Arbeit anpacken. Gibt's hier gleich mit Rückenwind. Der Hit, der aktuell sein ganz großes Comeback feiert. Turn the Lights Off. Gibt's hier gleich in voller Länge bei Hitradio Antenne 1. Außerdem hier was zum Mitsingen von Cat's Eye Pop mit Gabriella. Das sind die besten Hits von heute. Alles für euch in der nächsten halben Stunde hier bei Hitradio Antenne 1.
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0: Dann auch nochmal einen Ticken wärmer bei bis zu 26 Grad. Nur noch einzelne Schauer. Am Sonntag erst schön, dann wieder einzelne Gewitterwolken. Es bleibt aber weiterhin mild. Ich wünsche euch schon mal ein tolles Wochenende. Wir haben jetzt 5:05.
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2: Mit Christine Bonnfert, schönen guten Tag. Die steuerfreie Entlastungsprämie von bis zu 1.000 Euro, die Unternehmen an uns Beschäftigte zahlen können, kommt vorerst nicht. Der Bundesrat hat dem vom Bundestag schon beschlossenen Gesetzentwurf überraschend nicht zugestimmt. Die Länder kritisieren nämlich, dass sie und die Kommunen den Großteil der Kosten tragen müssten. Nur wenige Stunden, nachdem die Polizei in einem Auto auf einem Feldweg in Bad Rappenau im Kreis Heilbronn die Leiche einer 39-jährigen Frau gefunden hat, konnten Beamte der Bundespolizei in Regensburg einen tatverdächtigen 41-jährigen Iraker festnehmen. So wie es aktuell aussieht, kannten sich die Frau und ihr mutmaßlicher Mörder auch. Der Grund, warum der Mann die Frau getötet haben soll, ist aber noch nicht klar. Die Initiative #LiegenDemo ruft morgen bundesweit wieder zu einer Demo auf, damit die Betroffenen von ME/CFS besser versorgt werden. Betroffene sind oft dauerhaft erschöpft, haben teilweise schwere Schmerzen, viele können ihr Zuhause oder ihr Bett nicht mehr verlassen. Die Krankheit wird meist als Folge einer Covid-Erkrankung diagnostiziert, sie kann aber auch nach anderen Infektionen auftreten. Bei der Demo rufen die Veranstalter die Teilnehmer auf, sich für mehrere Minuten regungslos auf den Boden zu legen. Bei uns in Baden-Württemberg startet die Demo morgen Nachmittag 3:30 auf dem Stuttgarter Marktplatz. Und wenn ihr zum Beispiel auf dem Weg zur Arbeit immer auf der sogenannten Residenzstrecke zwischen Karlsruhe und Stuttgart unterwegs seid, dann braucht ihr da ab Montag deutlich mehr Geduld. Auf der Strecke wird gebaut und deshalb fährt der Regionalexpress RE1 von Averio zwischen Karlsruhe und Stuttgart in den nächsten 2 Wochen deutlich seltener und auch nicht auf der kompletten Strecke. Auch der Fernverkehr ist davon betroffen. Es können zum Beispiel nicht alle Züge zwischen Stuttgart und München fahren. Viele werden auch über Esslingen umgeleitet.
0: 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A8, eine Meldung Karlsruhe Richtung Stuttgart zwischen Pforzheim West und Süd. 7 Kilometer stockender Verkehr da gerade vor der Baustelle. A81, Heilbronn Richtung Würzburg zwischen Osterburgen und Boxberg. 2 Kilometer Stau. Dann die B14 Stuttgart, Cannstatter Straße zwischen Schwanplatztunnel und Heilmannstraße. Ein Unfall auf der rechten Seite. Die B35 Richtung Bretten zwischen der Einfahrt Maulbronn und dem Abzweig nach Maulbronn. Da läuft eine Unfallaufnahme, da ist gerade gesperrt. Dann eine Meldung aus dem Kreis Biberach und Kreis Sigmaringen zwischen dem Abzweig nach Hitzkofen und Heudorf. Bei Scher, da läuft eine Unfallaufnahme, da wird der Verkehr gerade vorbeigeleitet. Und wir schauen noch in Kreis Tübingen zwischen Rottenburg Nord und Oberndorf in beiden Richtungen. Haben wir da verlorene Ladung, da liegen mehrere Steine. Und es wird geblitzt. Hellershof bei Welzheim auf der Ortsdurchfahrt. Da ist 30 erlaubt. Danke fürs Melden. Und wenn ihr auch noch was gesehen habt, ich freue mich drüber. Melden geht für euch telefonisch. Gerne auch einfach per WhatsApp hier natürlich kostenlos an der 08000 75 7000 oder einfach per Antenne 1 App.
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0: Antenne 1. Schönen Freitag wünsche ich euch. Nicht mehr weit weg ist es. Wir freuen uns natürlich drauf. Auch aufs Ausschlafen, aufs lange Frühstücken, aufs Fahrradfahren oder auch auf die Shoppingtour. Und das hier mit der vollen Vielfalt. Die 10er gleich mit Powerfrau Pink. Die 20er mit DJ Beats von Felix Jen. Und natürlich die besten Hits von heute. Hier bei Hitradio Antenne 1. Hier ist Gabriella von Cat's Eye.

Das ist Radio Antenne 1 mit einem Geburtstagskind, das heute Mittag bei ganz, ganz vielen von uns am Mittagstisch sitzen wird. Und zwar Coca-Cola. Coca-Cola feiert einfach mal 140. Geburtstag heute. Happy Birthday. Manche Dinge gehören einfach dazu, die bleiben uns erhalten über ganz, ganz viele Jahre hinweg. Und da kommt hier direkt der nächste Kandidat. Turn the Lights Off, 2010 schon ein absoluter Hit gewesen. Jetzt das ganz große Comeback. Hier bei Hitradio Antenne 1. Ihr hört die besten Hits von heute. Ich wünsche euch einen tollen Weg ins Wochenende. 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
17: Es ist gleich 11:55. Der Hitradio Antenne 1 Verkehr, damit ihr gut ankommt. Wir starten auf der A7 Ulm Richtung Würzburg zwischen Langenau und dem Rastplatz St. Jakob. Da haben wir mehrere Plastikteile auf der Fahrbahn. Dann die A8 Karlsruhe Richtung Stuttgart zwischen Pforzheim West und Süd, 7 Kilometer stockend vor der Baustelle. Wir haben die A8 München Richtung Stuttgart zwischen Wendlingen und Esslingen. Da Gegenstände sind Reifenteile auf dem rechten und dem mittleren Fahrstreifen. Außerdem A8 Stuttgart Richtung Karlsruhe zwischen Pforzheim Süd und Ost, da eine ungesicherte Unfallstelle. A81 Heilbronn Richtung Würzburg zwischen Osterburgen und Boxberg, 2 Kilometer Stau. Und wir schauen noch in Kreis Biberach und Kreis Sigmaringen zwischen dem Abzweig nach Hitzighofen und Heudorf in Scher. Da eine Unfallaufnahme, der Verkehr läuft da gerade an der Unfallstelle vorbei. Es wird wird geblitzt in Hellershof bei Welzheim. Auf der Ortsdurchfahrt, da ist 30. Dann Renningen, Weidelstädterstraße, stadteinwärts auch da 30. Danke, Freddy. Und in Göppingen Richtung Heiningen, da ist 70. Vielen lieben Dank fürs Melden, Silvia. Habt ihr auch noch was gesehen? Egal ob Stau oder Blitzer, ich freue mich über eure Meldung. Geht für euch natürlich kostenlos. Telefonisch gerne auch einfach per WhatsApp an die 08000 75 7000. Gern auch per Antenne 1 App. Danke euch und gute Fahrt wünsche ich.
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0: Diese Momente sind so peinlich, die vergisst keiner mehr. Hier ist Hitradio Antenne 1 und zu Ehren des Muttertags am Sonntag packen wir hier die Stories auf den Tisch, die unsere Mütter lieber unter den Tisch kehren würden. Michael aus Waiblingen, Bittenfeld, du hast die nächste lustige Geschichte für uns.
1: War hat meine Mutter für meine Geburtstagsfeier für 30 Leute selber gemachte Spätzle gemacht und beim Essen haben wir herausgefunden, dass sie statt Salz Zucker verwendet hat.
0: Nein, das bleibt auf jeden Fall hängen, finde ich eine sehr geile Geschichte. Danke dir. Und auch Mira hier aus der Hitradio Antenne 1 Redaktion hat noch eine Muttertagsgeschichte für uns.
2: Ich war mal mit meiner Mutter beim Einkaufen und dann waren wir gerade fertig. Ich habe mich schon mal ins Auto gesetzt, also ich bin auch gefahren. Sie hat noch den Einkaufswagen zurückgebracht und dann ist sie zurückgekommen. Ich hatte sie auch die ganze Zeit im Blick. Sie ist dann aber einfach in das Auto vor uns eingestiegen. Das war auch schwarz und da saß auch jemand drin. Sie hat dann nicht richtig geguckt, zieht die Tür auf, schmeißt sich rein. Ich hatte das alles die ganze Zeit im Blick. Irgendwann geht die Tür wieder auf, sie kommt raus mit hochrotem Kopf und kommt zu mir ins Auto, weil sie sich aus Versehen bei einer falschen Person ins Auto gesetzt hat.
0: Grandios, Hammergeschichte, ich danke dir. Und jetzt seid ihr hier dran, der peinlichste Moment eurer Mutter. Lasst uns gern hier mit ihr gemeinsam drüber lachen. Einfach melden, kostenlos an der 08000 75 7000.

0: Mittagspause hier in Baden-Württemberg. Einmal kurz das Hirn resetten und dann hilft er hier dabei. New Religion. Super schöne neue Popnummer von Baby Rexha. Ist ganz neu bei uns am Start, gleich dabei in voller Länge. Außerdem Ray Garvey mit ultra viel Charme. Take this heart. Mega Motivation auch für die letzten Meter Richtung Wochenende. Auch dabei hier nach den News. 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
1: 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Das Wetter ist zum Teil noch ein bisschen grau in Baden-Württemberg, sonst hat sich die Sonne hier schon richtig schön durchgekämpft. Nachmittags brauchen wir vor allem auf der Alp mal den Regenschirm, meistens aber trocken in Baden-Württemberg bei bis zu 22 Grad. Morgen richtig schön im Ländle, viel Sonne und auch noch ein bisschen wärmer bei bis zu 26 Grad, nur einzelne Schauer. Sonntag dann erst schön, dann wieder Gewitterwolken, aber weiterhin warm. Von mir schon mal ein wundervolles Wochenende. Wir haben jetzt 5:05.
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3: Mit Lena Schaffer, schönen guten Tag. Großer Alarm gerade in Stuttgart-Nord. Ein Baggerfahrer hat eine Fliegerbombe auf einer Baustelle entdeckt. Laut einem Polizeisprecher wird die Bevölkerung gerade in Sicherheit gebracht. Wie viele Menschen davon betroffen sind, ist noch unklar. Aktuell werde ein Absperrradius eingerichtet. Die Bevölkerung sei nach dem Fund gewarnt worden, sagte ein Sprecher der Stadt. Wie es mit der Bombe weitergeht, ist aber noch unklar. Und wir schauen nach Rheinland-Pfalz. Bei einer laufenden Geiselnahme in einer Volksbank in Sinzig geht die Polizei aktuell von mehreren Tätern und Geiseln aus. Bei einer Geisel soll es sich um den Fahrer eines Geldtransporters handeln. Die Einsatzkräfte seien mit einem Großaufgebot vor Ort. Die Polizei hat weiträumig abgesperrt. Für die Bürger, die sich außerhalb der Absperrung befinden, bestehe aktuell keine Gefahr. Etwas überraschend hat der Bundesrat heute die steuerfreie Entlastungsprämie von bis zu 1.000 Euro, die die Unternehmen und Beschäftigten zahlen können, abgelehnt. Sie kommt damit erstmal nicht. Jetzt kann die Bundesregierung den Vermittlungsausschuss anrufen, um doch noch einen Kompromiss zu finden. Der Grund, warum die Länder das Gesetz abgelehnt haben, ist, dass die damit verbundenen Steuerausfälle auf dem Rücken der Länder und Kommunen ausgetragen würden. Die im Gegenzug angekündigte Erhöhung der Tabaksteuer würde aber nur dem Bund zugutekommen. Vorgestern haben Grüne und CDU ihren neuen Koalitionsvertrag vorgestellt, im Fokus dabei die Themen Wirtschaft, Bildung und Sicherheit. Die Frage, welche Ministerien die einzelnen Parteien bekommen, steht ja auch schon fest. Die CDU bekommt unter anderem das Kultus- und das Wirtschaftsministerium, die Grünen behalten das Umwelt- und das Finanzministerium. Aber wer führt die Ministerien an? Die CDU will ihre Minister morgen offiziell verkünden, die Grünen am Montag.
1: 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Vorsicht momentan auf der A8 Karlsruhe Richtung Stuttgart zwischen Pforzheim West und Süd. 7 Kilometer stockender Verkehr vor der Baustelle. Dann haben wir die A8 München Richtung Stuttgart zwischen Wendlingen und Esslingen. Dann kaputtes Auto, da ist auch die Polizei vor Ort. Donaueschingen Richtung Freiburg zwischen dem Abzweig nach Pforen und der B27, da ein kaputter LKW. Und wir haben noch die B10, B27 Stuttgart zwischen der Einfahrt Zuffenhausen Süd und dem Dreieck Stuttgart Zuffenhausen. Dann nochmal ein kaputtes Auto. Dann wird geblitzt Nürtingen Richtung Esslingen, kurz vor der Ausfahrt Köngen Nord, da ist 80, danke Alex. Außerdem Renningen in der Weidelstädter Straße stadteinwärts, da ist 30, danke Freddy. Und in Göppingen Richtung Heiningen, da ist 70, danke schön Silvia. Staus und Blitzer meldet ihr bei uns jederzeit, telefonisch, gern auch einfach per WhatsApp, natürlich kostenlos an der 08000 75 7000 oder per Antenne 1 App.
2: 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Heute gibt's keine schlechten Nachrichten. Dafür mehr Musik und gute Laune. Und hier ist Jana Carola.
1: Antenne 1. Mittagessen. Was wäre denn jetzt genau das Richtige für euch? Anita aus Neckar-Tenzlingen.
4: Ich hätte einen Menüvorschlag. Mhm. Ich würde eine einfache Brühe machen mit so kleinen Maultaschen drin. Dann hätten wir die Maultaschen abgedeckt. Als Hauptgericht würde ich tatsächlich die Kässpätzle machen mit geschmelzten Zwiebeln. Da könnte man beispielsweise dann ein schönes Schweinefilet dazu machen mit einer Soße. Und als Nachtisch wird es bei mir dann ein Zwetschgencrumble geben.
1: Lecker. Also mich hast du direkt überzeugt. Wenn es bei euch aber doch gerade die trockenen Nudeln aus der Kantine werden heute und nicht so ein Gaumenschmaus, dann gibt es hier die volle Vielfalt. Wenigstens mit der richtigen Musik bei Hitradio Antenne 1 jetzt. Zum Start mit aktuellem Dancepop. Hier ist Ray Garvey mit Take This Heart. Tollen Freitag euch.
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0: Hitradio Antenne 1 für euch am Feel Good Friday, hier mit richtig viel Vorfreude aufs Wochenende. Die Karin ist dran und du freust dich auch aufs Wochenende. Warum?
1: Wochenende haben wir einen Ball in Remshalden, da freuen wir uns drauf.
0: Oh, was ist das für ein Ball?
1: Tanzveranstaltung als Ball, gute Musik, Live-Musik und gutes Essen.
0: Oh, das klingt gut. Gibt es natürlich auch noch auf dem Vasen dieses Wochenende, aber auch in der Stuttgarter City ist was los. Da läuft noch bis Sonntag das Trickfilm-Festival. Vielleicht ist es aber auch einfach nur das Sofa, auf dem die Party bei euch stattfindet zu Hause. Mit einer Tüte Chips in der einen Hand, der Fernbedienung in der anderen Hand auch vollkommen legitim. Macht's euch schön, ich wünsche euch ein tolles Wochenende. Hier ist Hitradio Antenne 1 mit dem Entspannungsvorgeschmack. Hier ist Glockenbach mit

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10: Es ist gleich 5:05. Wir schauen schnell auf die Straßen der Hitradio Antenne 1 Verkehr, damit ihr gut ankommt mit einer Meldung direkt aus Stuttgart Nord. Aktuell läuft da die Evakuierung wegen einem Bombenfund. Macht da am besten einen großen Bogen drum herum. Mehr Infos gibt's gleich bei mir in knapp 10 Minuten. Außerdem schauen wir auf die A8 Karlsruhe Richtung Stuttgart zwischen Pforzheim West und Süd. 7 Kilometer stockend vor der Baustelle. A8 München Richtung Stuttgart bei der Ausfahrt zur Raststätte Denkendorf Nord. Ein kaputtes Auto. B14 Stuttgart Richtung Backnang beim Kappelberg-Tunnel, nochmal ein kaputtes Auto im Tunnel. Und wir haben noch die B31 Donaueschingen Richtung Freiburg zwischen dem Abzweig nach Pforen und B27, da ein kaputter LKW. Es wird geblitzt, Nürtingen Richtung Esslingen, kurz vor der Ausfahrt Köngen Nord, da ist 80, danke Alex. Dann Göppingen Richtung Heiningen, da ist 70, danke schön Silvia. Und Renningen in der Weidelstädter Straße statt einwärts, da ist 30, danke Freddy. Habt ihr auch noch was für uns? Ich freue mich über eure Meldung telefonisch, gerne auch einfach per WhatsApp. Immer kostenlos an der 08000 75 7000 oder per Antenne 1 App.
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0: Hitradio Antenne 1 für euch. Bombenfund. In Stuttgart im Norden hat ein Baggerfahrer bei einer Baustelle eine Weltkriegsbombe gefunden. Gefahrenstufe extrem. Das heißt, in einigen Bereichen läuft da gerade die Evakuierung. Meine Kollegin Susanka ist mittendrin, denn Susanka, ihr wohnt dort.
1: Ganz genau. Und zwar komplett am Rand, also gerade so nicht im Evakuierungsgebiet, aber es ist mega angsteinflößend. Ich muss das jetzt echt mal so sagen. Du kennst ja diesen Katastrophenalarm, die Handys springen an, ja, und das waren ja, wir hatten ja immer schon wieder diese Tests gehabt in den letzten Jahren. Mhm. Ja, das war ja immer schon angekündigt. Und auf einmal vorhin, ich sitze hier am Tisch bei mir, am Schreibtisch, und auf einmal, es geht wirklich total ab, überall Alarm, Alarm. Ich so, hä, was ist das denn? Bei den Nachbarn, über, das kommt durch die Decke der Alarm. Und ich bin wirklich mit zitternden Händen draufgegangen und dann stand da auch noch extreme Gefahr, sofort das Gebiet verlassen. Mhm. Und du sitzt da mit zitternden Händen und guckst, musst du diese Map anklicken, dann geht das nicht. Und ich dachte, echt, das ist, ich hab richtig Herzschlag gekriegt. Und direkt erster Gedanke, wo sind meine Kinder?
0: Ganz krass. Natürlich.
1: Muss ich die jetzt abholen? Grundschule hier auch im Gebiete. Und ja, jetzt bin ich beruhigt. Aber natürlich, hier gibt es einige Familien, die wir kennen, die jetzt evakuiert werden und die jetzt da raus müssen aus ihren Häusern. Das ist wirklich krass.
0: In der Eduard-Pfeiffer-Straße, in der Atzenberg-Straße, der Ehrenhalde, dem Gähkopf und der Schottstraße wird gerade evakuiert. Mehr Infos gibt's gleich für euch um 5:05 in den Hitradio Antenne 1 News. 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

0: zu 26 Grad einfach mal am Wochenende. Und da machen wir das Freitagsfeeling hier noch besser mit Hitradio Antenne 1. Und diese Power Lady hier, Pop von Taylor Swift, wartet nämlich in der nächsten halben Stunde auf uns. Genau wie er, der deutsche Pop-Export, der gerade europaweit immer größer wird. Heißt Kamerad, gibt's hier mit Hug Yourself. Auch nach den News, das sind die besten Hits von heute. 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
0: Hitradio Antenne 1, das Wetter. Nur noch leichte Wolken in Baden-Württemberg, sonst hat sich die Sonne schon richtig gut durchgekämpft. Nachmittags brauchen wir mal auf der Alp hier und dann ein bisschen den Regenschirm. Meistens bleibt es aber trocken im Ländle bei bis zu 22 Grad. Morgen dann richtig schön, vielleicht für eine Fahrradtour oder Gartenarbeit. Viel Sonne, es wird sogar noch wärmer bei bis zu 26 Grad. Nur einzelne Schauer. Am Sonntag erst schön, dann wieder Gewitterwolken, aber auch dann weiterhin mild. Ich wünsche euch schon mal ein tolles Wochenende. Wir haben jetzt 5:05.
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0: Baden. Sogar noch wärmer bei bis zu 26 Grad. Nur einzelne Schauer. Am Sonntag erst schön, dann wieder Gewitterwolken, aber auch dann weiterhin mild. Ich wünsche euch schon mal ein tolles Wochenende. Wir haben jetzt 5:05.
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0: gefunden. Aus Sicherheitsgründen müsse diese schnell wie möglich entschärft werden. Wie viele Menschen von der Evakuierung betroffen sind, ist aktuell noch unklar. Es wurde auch eine Notunterkunft und ein Bürgertelefon eingerichtet. Die Buslinie 43 wird aktuell auch umgeleitet. Die Ministerposten in der neuen grün-schwarzen Landesregierung stehen fest. Laut SWR wird CDU-Chef Manuel Hagel wie erwartet Innenminister. Nicole Hofmeister-Kraut bleibt Wirtschaftsministerin. Neuer Justizminister soll Moritz Oppelt werden. Und die bisherige Justizministerin Marion Genkes soll für das Agrarressort verantwortlich sein. In einer Volksbankfiliale im rheinland-pfälzischen Sinzig läuft gerade eine Geiselnahme. Die Polizei geht von mehreren Tätern und Geiseln aus. Eine Geisel soll der Fahrer eines Geldtransporters sein. Die Einsatzkräfte sind mit einem Großaufgebot vor Ort. Wie viele Menschen in der Bank sind, ist unklar und auch wie die Polizei weiter vorgehen wird. Das hat aber taktische Gründe. Nur wenige Stunden, nachdem die Polizei in einem Auto auf einem Feldweg in Bad Rappenau im Kreis Heilbronn die Leiche einer 39-jährigen Frau gefunden hat, konnten Beamte der Bundespolizei in Regensburg einen tatverdächtigen 41-Jährigen festnehmen. So wie es aktuell aussieht, kannten sich die Frau und ihr mutmaßlicher Mörder. Der Grund, warum der Mann die Frau getötet haben soll, ist aber noch unklar.
1: 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Wir starten auf der A8 Karlsruhe Richtung Stuttgart zwischen Pforzheim West und Süd. 7 Kilometer stockend vor der Baustelle. Dann A81 Heilbronn Richtung Stuttgart zwischen Zuffenhausen und dem Dreieck Leonberg. 6 Kilometer stockend, eine Viertelstunde länger. A81 Würzburg Richtung Heilbronn zwischen Boxberg und Osterburgen. Dann kaputte LKW auf der rechten Seite. Dann die B31, Donaueschingen Richtung Freiburg, zwischen dem Abzweig nach Pforen und B27 Donaueschingen-Hüfingen, da haben wir einen kaputten LKW mit einem Reifenschaden. A8 außerdem München Richtung Karlsruhe, zwischen Stuttgart Flughafenmesse und dem Kreuz Stuttgart 4 Kilometer stockender Verkehr. Und A8, A81 Stuttgart Richtung Karlsruhe, zwischen dem Kreuz Stuttgart und dem Dreieck Leonberg, 3 Kilometer stockt sich da. Geblitzt wird in Esslingen, am Neckar in der Alleenstraße, da ist 30, danke Niki. Außerdem Nürtingen Richtung Esslingen, kurz vor der Ausfahrt Köngen Nord, da ist 80, danke Alex. Und Markgröningen unter Rixingen in der Markgröninger Straße, da ist 30, danke Miguel. Staus und Blitzer meldet ihr bei uns telefonisch, gerne auch einfach per WhatsApp. Immer kostenlos für euch an der 08000 75 7000, gern auch per Antenne 1 App. Gute Fahrt.
2: Hitradio Antenne 1, der Feel Good Friday. Heute gibt's keine schlechten Nachrichten. Dafür mehr Musik und gute Laune. Und hier ist Jana Carola. 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
1: 1. Auf dem Weg ins Wochenende. Was hat Baden-Württemberg denn geplant? Die Desi ist dran.
3: Ich habe gerade keine richtigen Pläne, weil ich schwanger geworden bin und dann erstmal schauen muss, wie es mir so geht.
1: Absolut verständlich. Neben Action wartet am Wochenende auch jede Menge Möglichkeiten auf entspannte Dinge für uns. Warum das Wochenende großartig wird damit, das verrate ich euch hier direkt nach nur 4 Hits und in denen steckt wie immer hier die volle Vielfalt. Die 10er, die 20er und die besten Hits von heute. Hier bei Radio Antenne 1, jetzt mit Weltstar Taylor Swift und The Fate of Ophelia. Schönen Freitag euch!

0: Hitradio Antenne 1 ist hier. Horrornachricht mit Happy End. So fühlt es zu leben sich gerade Bernadine aus Leonberg an. Warum?
1: Ich habe einen Knorpelschaden und einen Bänderriss. Und hab so eine riesen Schiene tragen müssen.
0: Oh nee.
1: So, und dann jetzt wurde mir am Montag dann gesagt, ja, du brauchst nur eine kleine Stabilisationsbandage.
0: Oh mega.
1: Und dann dachte ich, ja, richtig genial. Ich kann dich auf den Vasen.
0: Ach geil.
1: Ja,
0: dann ist alles gerettet. Ja, Hammer. Das heißt, Horrornachricht doch nicht ganz so schlimm und damit kannst du jetzt sogar feiern gehen.
1: Genau.
0: Cool. Ich wünsche dir ganz viel Spaß, gell?
1: Ja, danke dir.
0: Ja, neben Feiern auf dem Vasen geht aber natürlich noch mehr dieses Wochenende. In Möglingen laufen zum Beispiel die Babylon-Tage mit orientalischem Bazar, exotischen Pflanzen und Mitmachprogramm morgen von 9 bis 18 Uhr. In Esslingen ist Bliensau-Vorstadtfest einfach mal mit 30 Vereinen ab 12 morgen und auch in Plochingen geben die Vereine richtig Gas. Da ist Brucken-Vasenfest mit Musik und Unterhaltung am Sonntag von 11 bis 18 Uhr. Ich wünsche euch ganz viel Spaß, ein tolles Wochenende und hier kommt schon mal die gute Laune vorweg. Hier ist aktueller Pop von Kamrat. Hug Yourself. 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
18: Es ist 2:05. Der Hitradio Antenne 1 Verkehr, damit ihr gut ankommt. A5 eine Meldung, Heidelberg Richtung Karlsruhe zwischen Karlsruhe Nord und Durlach. Da mal Gegenstände auf dem rechten und dem mittleren Fahrstreifen. Dann die A6 Mannheim Richtung Heilbronn zwischen Bad Rappenau und Heilbronn unter Eisesheim. Gegenstände auf der rechten Seite. A8 Karlsruhe Richtung Stuttgart zwischen Pforzheim West und Süd. 7 Kilometer stockend vor der Baustelle. Dann die A8 München Richtung Karlsruhe zwischen Flughafen Messe und dem Kreuz Stuttgart. 4 Kilometer stockend. A81 Heilbronn Richtung Stuttgart zwischen zwischen Zuffenhausen und dem Dreieck Leonberg 6 Kilometer stockend, gut 10 Minuten länger. Nochmal 81 Singen Richtung Stuttgart, zwischen Böblingen-Sindelfingen und Böblingen-Ost eine ungesicherte Unfallstelle. A81 Würzburg Richtung Heilbronn, zwischen Boxberg und Osterburg und dann kaputter LKW auf der rechten Seite. Dann A8, A81 Stuttgart Richtung Karlsruhe, zwischen dem Kreuz Stuttgart und dem Dreieck Leonberg, 3 Kilometer stockend. B31 Donaueschingen Richtung Freiburg, zwischen dem Abzweig nach Pforen und B27 Hüfingen, da steht ein kaputter LKW und die letzte Meldung kommt von der B10, B27 Stuttgart, Heilbronner Straße zwischen Pragsatteltunnel und Zuffenhausen Süd, 2 Kilometer Stau. Und damit geblitzt in Esslingen am Neckar in der Alleenstraße, das 30, danke Niki. Und Markgröningen unter Rixingen in der Markgröninger Straße, das 30, danke Miguel. Staus und Blitzer meldet ihr hier bei uns jederzeit. Telefonisch gern auch einfach per WhatsApp, natürlich kostenlos an der 08000 75 7000 oder einfach per Antenne 1 App. Danke euch und eine gute und sichere Fahrt wünsche ich. Kommt gut an.
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Hier ist jetzt Radio Antenne 1 für euch mit guten Nachrichten aus der Stuttgarter City. Die Weltkriegsbombe, die da vorhin gefunden wurde, wurde jetzt erfolgreich entsperrt. Mehr Infos gibt's für euch gleich um 5 vor 2 in den Hitradio Antenne 1 Nachrichten.

0: 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Gestern zum Beispiel in Dettingen an der Erms und da hat sich meine Namensschwester Jana einfach mal 500 Euro geschnappt.
1: Jana, deine Eiszapfen sind
2: 500 Euro
1: wert. Hast du gehört, Mama? 500 Euro, danke, voll geil.
2: Was machst du mit der Kohle? Hast du schon irgendwas vor?
1: Also am Sonntag ist ja Muttertag und Mama hat die Flasche ja gezogen. Heißt, natürlich unternehmen wir was Schönes dann.
3: Ach, sehr schön.
1: Geil.
0: So schön freuen dürft ihr euch natürlich auch. 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

0: herzlich willkommen in eurem Feel Good Friday hier bei Hitradio Antenne 1, wo wir uns schon sehr freuen, euch die Zeit bis zum Wochenende mit euren Lieblingshits zu vertreiben.
1: Da schaut Schnauzbartträger Benson Boone vorbei.
0: Und wir nehmen euch Vollbartbär Ray Garvey auch mit dabei. Das und noch mehr steckt drin in den Bestnitz von heute gleich bei Hitradio Antenne 1.
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0: Hitradio Antenne 1, das Wetter. Ja, dieser Freitag erstrahlt mehrheitlich in schönstem Sonnenschein. Da sind nur vereinzelt Regenschauer so Richtung Schwarzwald und Westalb drin. Ansonsten genießt ihr bis zu 22 trockene Grad. Und aktuell habt ihr hier in Oberstenfeld beim Hitradio Antenne 1 Tauschrausch 17 Grad. Göppingen und Derendingen melden 18 Grad. Und das Wochenende bringt auch jede Menge Sonne mit. Da klettern die Temperaturen auf bis zu 25 Grad. Ab Sonntagnachmittag kommen dann aber nochmal Regen und Gewitter vorbei. Schönen Freitag wünschen wir euch um 5 vor 2.
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20: mit Lena Schaffer. Schönen guten Tag.
1: Wir haben den melden 18 Grad und das Wochenende bringt auch jede Menge Sonne mit. Da klettern die Temperaturen auf bis zu 25 Grad. Ab Sonntagnachmittag kommen dann aber nochmal Regen und Gewitter vorbei. Schönen Freitag wünschen wir euch.

0: werden während der anstehenden Fußball-Weltmeisterschaft freigemacht. Weil viele Spiele während der Fußball-WM in der Nacht stattfinden, wurden jetzt Ausnahmen bei den normalerweise geltenden Lärmschutzregeln beschlossen. Damit könnt ihr auch noch nach 22 Uhr euch beim Public Viewing die Fußballspiele anschauen.
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2: Ja, da starten wir mit der A6 Mannheim Richtung Heilbronn. Zwischen Bad Rappenau und Heilbronn unter Eisesheim. Achtung, hier liegen Gegenstände auf dem rechten Fahrstreifen und dem Standstreifen. Dann wechseln wir rauf auf die A8 Karlsruhe-Stuttgart. Zwischen Pforzheim West und Süd, hier vor der Baustelle, solltet ihr mit einem Zeitverlust von aktuell rund einer Viertelstunde rechnen. Dann die Gegenrichtung von München nach Karlsruhe rauf, zwischen Flughafen Messe und dem Stuttgarter Kreuz. Hier dauert es für euch aktuell rund 10 Minuten länger. A81 Heilbronn Richtung Stuttgart, zwischen Zuffenhausen und dem Leo-Dreieck, hier dauert es eine Viertelstunde länger. Wechseln wir auf die 81 Würzburg Richtung Heilbronn, zwischen Boxberg und Osterburken. Da haben wir einen kaputten Laster, der rechte Fahrstreifen, der ist hier momentan gesperrt. Und die letzte Meldung kommt von der B10, B14. Das ist in Stuttgart die Neckartalstraße. Zwischen dem Leutze-Tunnel und dem Rosensteintunnel hier ein Unfall, der rechte Fahrstreifen ist hier aktuell gesperrt. Geblitzt wird in Esslingen am Neckar in der Alleenstraße, 30 erlaubt, vielen Dank an Niki. In Ostwildern-Scharnhausen auf der Rinnenbachstraße hat Tanja einen entdeckt, da sind 50. Und Fuß vom Gas in Leinfelden-Echterdingen-Stetten, hier ist es die Weidacher Steige, hat uns Marco gemeldet, hier sind maximal 30 erlaubt. Und jetzt seid ihr dran, wenn ihr auch was entdeckt habt, ganz egal, ob es ein Stau oder ein Blitzer ist, meldet uns das per Anruf oder WhatsApp oder natürlich über unsere Antenne 1 App.
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2: 1. Grüezi und Hallöchen. Liebe Grüße aus dem sonnigen Oberstenfeld hier vom Edeka Uelzhöfer, wo wir ab jetzt auf euch warten und diesen Freitag damit zu eurem absoluten Glückstag machen wollen. So zum Beispiel wie gestern bei Diana aus Dettingen.
4: Deine Eiszapfen sind
2: 500 Euro!
4: 500 Euro, danke, voll geil. Ihr tauscht über uns eure leeren Wasserkisten gegen volle von Eiszeitquelle und mit ein bisschen Glück versteckt sich in eurem Kasten auch Kohle fürs Wochenende. Bis zu 1000 Euro haben wir versteckt.
2: Ja, Freunde, das ist für euch euer Startschuss. Setzt euch ins Auto, kommt rum. Bis 18 Uhr sind wir hier heute in Oberstenfeld beim Edeka Uelzhöfer. Und bis wir uns sehen, begleiten wir euch mit den besten Hits von heute gemeinsam. Und da wartet jetzt schon Ray Garvey mit Take This Heart hier bei Hitradio Antenne 1.
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0: Papst Leo, der hat von seiner Bank tatsächlich eine Abfuhr bekommen. Entschuldige bitte, was ist da passiert? Freunde, das klären wir jetzt.
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2: Es ist wirklich zu lustig. Ja, auch der Stellvertreter Christi auf Erden ist nicht vor irdischer Bürokratie gefeit. Papst Leo wollte eigentlich sehr gerne bei seiner amerikanischen Hausbank in Chicago seine Adresse und Telefonnummer ändern, weil er ja jetzt in Rom wohnt, wie wir ja alle wissen. Die Ansage der Mitarbeiterin am Telefon, ja, also wissen Sie, das geht jetzt nicht so einfach, da müssen Sie schon persönlich vorbeikommen. Darauf der Papst, das lässt sich jetzt leider allerdings auch nicht so schnell einrichten, weil ich wohne ja jetzt nicht um die Ecke. Würde es vielleicht helfen, wenn ich Ihnen sage, dass ich der Papst bin? Was macht die Bankmitarbeiterin? Die hat einfach aufgelegt. Nein. Verarschen kann sie sich alleine.
0: Okay, das ist geil. Und was jetzt passiert?
2: Also ich weiß nicht, also irgendwie scheint es wohl doch geklappt zu haben, ist durchgedrungen, aber die Frau von der Bank, die will dann doch lieber anonym bleiben und sich jetzt nicht unbedingt zu dieser Sache äußern.
0: Ja gut, okay, kann ich auch verstehen. Ich meine, ist ja schon peinlich irgendwie. Aber wenn ich es mir mal so recht überlege, ich glaube, ich würde mir auch vorkommen, als wäre das ja einfach ein Telefonstreich.
2: Ja, es klingt schon danach.
0: Ja,
2: ne? Absolut. Ich bin der Papst.
0: Ja, mit die Adresse ändern. Gut, Freunde, euch jetzt erstmal einen schönen Freitagmittag und da bleiben wir direkt in den USA und schicken euch den US-Shooting-Star schlechthin. Das ist Benson Boone mit Sorry, I'm Here for Someone Else und ihr hört Hitradio Antenne 1.

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4: 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Und Freunde, was soll ich sagen, hier vorm Edeka Uelzhöfer in Oberstenfeld ist schon die Hölle los und das kann man genau so auf die Straßen projizieren. Wir starten da mal mit der A6 Heilbronn Richtung Nürnberg. Zwischen Ilshofen, Wolpertshausen und Kirchberg, hier haben wir eine ungesicherte Unfallstelle. Der rechte Fahrstreifen und der Standstreifen, die sind hier momentan gesperrt, also da auf jeden Fall ein bisschen mehr Zeit mit einplanen. Dann haben wir die A6, wenn ihr dann weiter in Richtung Heilbronn fahrt, zwischen Bad Rappenau und Heilbronn unter Eisesheim. Achtung, Gegenstände auf dem rechten Fahrstreifen. Wechseln wir rauf auf die A8 Karlsruhe-Stuttgart. Hier zwischen dem Dreieck Karlsruhe und Karlsbad ein kaputtes Auto auf dem Standstreifen. Dann weiter in Richtung Stuttgart von Karlsruhe aus kommen zwischen Pforzheim Süd und Heimsheim. Hier Achtung, Menschen auf der Fahrbahn. Da steht nämlich ein kaputtes Auto auf dem Standstreifen. Dann die A8 von München rauf nach Karlsruhe zwischen Flughafen Messe und dem Stuttgarter Kreuz. Hier solltet ihr mit rund 10 Minuten Zeitverlust rechnen. Da haben wir nämlich ein kaputtes Auto, sehe ich gerade hier auf dem mittleren Fahrstreifen. Dann rauf auf die 81 Würzburg Richtung Heilbronn zwischen Boxberg und Osterburgen. Da haben wir einen kaputten Laster, der rechte Fahrstreifen ist gesperrt. Dann Achtung auf der B28 Neu-Ulm Richtung Bad Urach zwischen Feldstetten und dem Rastplatz Römerstein. Da haben wir Rinder auf der Fahrbahn. Und die letzte Meldung kommt von der B10, B14. Das ist zwischen dem Leutze-Tunnel und dem Rosenstein-Tunnel. Ein Unfall hier auf dem rechten Fahrstreifen. Geblitzt wird in Ostfildern Scharnhausen. Hier ist es die Rinnenbachstraße, 50 erlaubt, danke Tanja. In Leinfelden, Echterdingen, Stetten auf der Weidacher Straße, nee, Steige, haben wir 30 erlaubt, vielen Dank Marco. Und auf der B462 Dunningen Richtung Zimmern ob Rottweil. Hier stehen sie auf Höhe Hochwald, 70 erlaubt, vielen Dank Martin. So, wenn ihr jetzt auch was gesehen habt, ganz egal, ob es ein Stau oder ein Blitzer ist, meldet uns das über die 08000 75 7000 oder ihr nutzt dafür unsere Antenne 1 App.
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0: Let's snap.
1: In Baden-Württemberg geht's ab heute. Ne? In Stuttgart wurde vor einer guten Stunde die gefundene Weltkriegsbombe Gott sei Dank erfolgreich entschärft. Und bei uns hier in Oberstenfeld ist Goldgräberstimmung beim Hitradio Antenne 1 Tauschrausch.
2: Tja, wir stehen hier mit Türmen voller Eiszeitquellmineralwasser vorm Edeka Uelzhöfer. Und in denen Kästen, da sind bis zu 1000 Euro versteckt. Ihr müsst ganz einfach in eurer Kiste eine Flasche mit einem goldenen Gewinnsymbol finden. So wie eben Edith aus Erdmann den Springbrunnen gefunden hat.
1: Liebe Edith, jetzt darf ich dir verkünden, du nimmst jetzt mal eben 200 Euro mit ins Wochenende.
3: Da kann ich ja gleich einkaufen gehen. Ja, super,
2: oder? Wir liegen uns hier schon in den Armen.
1: Sehr schön, herzlichen Glückwunsch.
2: Ja, Freunde, und so kann das auch bei euch laufen. Kommt vorbei mit euren leeren Wasserkisten, tauscht die gegen eine volle von Eiszeitquell und mit ein bisschen Glück nehmt ihr dann noch ein fettes Wochenend-Taschengeld mit.
1: Bis 18 Uhr findet ihr uns heute Abend noch hier in Oberstenfeld. Und wenn das so zu weit sein sollte, das ist ja gar kein Problem, ne? Innerhalb dieser nächsten 2,5 Wochen kommen wir sicherlich auch in eure Nähe und den kompletten Tourplan, den findet ihr auf antenne1.de. Jetzt geht's erstmal bitte mit Vollgas in Richtung Wochenende, da unterstützt euch direkt mal Katy Perry mit Band-Aid.

0: Macht's wie Nico Santos und gönnt euch heute ein Feierabendeis. Beim Santos gibt's das quasi jeden Tag. Der ist eissüchtig, hat er mal verraten. Und mit ihm zusammen begebt ihr euch dann ins All-Time High. Und die Prise Dance ist auch unterwegs, kommt von David Guetta. Zusammen mit Townsend Eye und Teddy Swims, so klingen die Best Hits von heute gleich bei Hitradio Antenne 1.
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0: 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Viel Sonne begleitet uns heute durch diesen Freitag bei 22 Grad. Und wir sind ja heute live hier in Oberstenfeld beim Hitradio Antenne 1 Tauschrausch. Und ich habe Younes bei mir am Mikro, der hat die Temperaturen für euch. Dann leg mal los.
14: Also in Stuttgart auf dem Schlossplatz beim Trickfilmfestival sind es 18 Grad. In Filderstadt genauso. Und in Ludwigsburg haben wir auch 18 Grad.
0: Super, bist ja schon fast ein Vollprofi. Und jetzt sage mal, Muttertag steht an. Was machst du mit der Mama? Hast du eine Überraschung geplant? Also dürfen wir nicht verraten, die ist da, ne?
14: Ja, das ist ein Geheimnis. Aber auf jeden Fall habe ich was gebastelt und was gebacken.
0: Sehr gut, also Younes ist vorbereitet, ne? Und das Muttertagswochenende wird dann auch sehr nett. Morgen viel Sonne bei 25 Grad. Auch der Sonntag startet sonnig und warm. Kann aber ab dem Nachmittag dann auch ein paar Gewitter und Regen parat haben. Schönen Nachmittag euch, ihr Lieben. Wir haben es 5:03.
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16: Mit Lena Schaffer, schönen guten Tag. Aufatmen in Stuttgart. Spezialisten haben die bei Bauarbeiten in Stuttgart-Nord gefundene Fliegerbombe erfolgreich entschärft. Die Bergung und Entschärfung des Sprengkörpers musste aus Sicherheitsgründen so schnell wie möglich gehen. Rund 1400 Menschen mussten sich in Sicherheit bringen. Für sie hatte die Stadt eine Notunterkunft und eine Hotline eingerichtet. Rund um den Fundort gab es eine Sperrzone von rund 200

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1: Und da starten wir auf der A6, wenn ihr von Heilbronn in Richtung Nürnberg fahrt. Zwischen Ilshofen-Wolpertshausen und Kirchberg eine Unfallaufnahme. Der rechte Fahrstreifen ist hier aktuell gesperrt. Dann wechseln wir auf die A6 von Mannheim nach Heilbronn. Zwischen Bad Rappenau und Heilbronn unter Eisesheim. Achtung, hier liegen Gegenstände auf dem rechten Fahrstreifen. Dann rauf auf die A8 München Richtung Karlsruhe. Zwischen Degerloch und Leonberg-Ost. Hier dauert es rund 20 Minuten länger. Dann die A81 Singen Richtung Stuttgart. Zwischen Böblingen-Ost und Sindelfingen-Ost. Achtung, eine ungesicherte Unfallstelle. Der linke Fahrstreifen, der ist hier momentan gesperrt. Hier dauert es deshalb rund 5 Minuten länger. Dann die 81 Würzburg Richtung Heilbronn. Zwischen Boxberg und Osterburken, da mal einen kaputten Laster. Rechter Fahrstreifen gesperrt. B27, das ist in Stuttgart die neue Weinsteige bis zum Ernst-Zieglin-Platz. Hier haben wir, Achtung, Fahrzeugteile auf der Fahrbahn. Und die B28 Neu-Ulm Richtung Bad Urach. Zwischen Feldstetten und dem der Einfahrt zum Rastplatz Römerstein. Achtung, da haben wir Rinder auf der Fahrbahn. Geblitzt wird in Ostfildern-Scharnhausen auf der Rinnenbachstraße. 50 erlaubt, danke Tanja. In Leinfelden-Echterdingen-Stetten auf der Weidacher Steige hat Marco einen entdeckt, da sind 30. Und die B462 Dunningen Richtung Zimmern ob Rottweil. Hier stehen sie auf Höhe Hochwald. 70 erlaubt, vielen Dank Martin. So, und jetzt seid ihr dran. Wenn ihr auch was entdeckt habt, ganz egal, ob es ein Stau oder ein Blitzer ist, meldet uns das per Anruf oder WhatsApp oder ihr nutzt dafür unsere Antenne 1 App.
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0: 1. Hola Chicos y Chicas und wundervolle Grüße aus Oberstenfeld, wo wir heute mit unserem Tauschrausch-Truck den zweiten Tourstopp eingelegt haben. Wetter ist wirklich granatenstark. Ja. Auf der Hüpfburg und am Glücksrad ist die Hölle los. Und es werden natürlich Wasserkisten getauscht ohne Ende.
1: Ja, Freunde, deshalb, wenn ihr in der Nähe seid, dann nutzt eure Chance und kommt mit euren leeren Wasserkästen hierher zu uns zum Edeka Uelzhöfer und tauscht die gegen eine volle Kiste Eiszeitquell. Ja, mit ein bisschen Glück holt ihr euch auch noch bis zu 1.000 Euro. 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
0: Ja, ansonsten sind wir für euch da und begleiten euch in Richtung Wochenende. Vielleicht wird ja heute gegrillt. Ihr seid sowieso gerade auf dem Weg zum Einkaufen. Sind wir gerne an eurer Seite mit euren Lieblingshits. Der nächste kommt schon von David Guetta mit Gun, Gun, Gun. 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

0: eingehört, Radio Antenne 1 live vom Tauschrausch hier in Oberstenfeld vom Edeka Uelzhöfer, wo ihr eure leeren Kisten gegen volle Eiszeitquellkästen tauscht und habt die Chance auf bis zu 1.000 Euro. Und das haben gerade auch Mama Dina und Tochter Lisa aus Remseck gemacht. Und die zwei hat sich jetzt Nico gerade geschnappt. Wir sind nämlich so kurz vor Muttertag mal auf der Suche nach peinlich lustigen Momenten mit Mama.
1: Schieß mal los, was hat Mama im Skiurlaub gemacht?
2: Also, das war Mamas Geburtstag und die hat sich auch beim Après-Ski so rausgeschossen, dass sie draußen auf diesen Holzlatten dann hingebrettert ist und wir hatten es auf Video und ja.
1: Wie oft wird dieses Video noch bei Familienfeiern noch gezeigt?
2: Oft genug, ja.
1: Was sagt Mama da dazu? Aber es hat sich gelohnt oder es scheint ein schöner Abend gewesen zu sein.
3: Ja, auf jeden Fall. Weiche Landung auf dem Popo. Skiwäsche hatte ich an, das hat mich gerettet.
0: Sehr gut. Und was habt ihr jetzt am Muttertag Schönes geplant?
3: Wir gehen was essen in eine Besenwirtschaft bei uns in der Nähe.
0: Ja, super. Das klingt doch perfekt. Wie sieht das denn bei euch aus? Habt ihr noch so einen witzigen, peinlichen Muttertagsmoment oder vielmehr Muttermoment, der euch bei Familienfesten gerne noch immer wieder rausgeholt wird? Dann schickt ihn doch gerne mal per WhatsApp, per Sprachnachricht an die 08075 7000.
1: So, Freunde, und damit kommt gut in euren Freitag-Feierabend. Genießt die Sonne jetzt zusammen mit Nico Santos. Der hat nämlich einen der besten Hits von heute für euch. Das ist All Time High hier bei Hitradio Antenne 1.

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18: Der Hitradio Antenne 1 Verkehr, damit ihr gut ankommt und das heute live vom Hitradio Antenne 1 Tauschrausch in Oberstenfeld. Und wir starten gemeinsam auf der A5, wenn ihr Richtung Heidelberg unterwegs seid. Zwischen der Einfahrt Kronau und dem Rastplatz Lusshardt hier eine Unfallaufnahme. Achtung auf dem Beschleunigungsstreifen. Dann die A6 von Mannheim nach Heilbronn. Zwischen Bad Rappenau und Heilbronn unter Eisesheim hier Achtung Gegenstände auf dem rechten Fahrstreifen. Und auf der A8, da machen wir weiter, wenn ihr München-Karlsruhe fahrt. Zwischen Degerloch und Leonberg-Ost, hier dauert es rund 10 Minuten länger. Dann die A8 von München nach Stuttgart rauf, zwischen Wendlingen und Esslingen. Achtung, Gegenstände auf dem linken Fahrstreifen. Silvio meldet sich von der 81, Würzburg Richtung Heilbronn. Hier liegen wohl zwischen Boxberg und Osterburken Fahrzeugteile auf der Fahrbahn. Da hat es einen Unfall mit einem Laster gegeben. In der Baustelle ist das Ganze, also da bitte besonders vorsichtig sein. Dann haben wir die B10, wenn ihr von Stuttgart in Richtung Mühlacker fahrt, zwischen der Auffahrt vom Dreieck Stuttgart-Zuffenhausen und Korntal. Hier, Achtung, ist die Fahrbahn aktuell auf einen Fahrstreifen verengt. Und die B28 von Neu-Ulm Richtung Bad Urach, zwischen Feldstetten und der B465, das ist der Rastplatz Römerstein. Da, Achtung, weiterhin Rinder auf der Fahrbahn. Geblitzt wird in Villingen-Schwenningen-Weilersbach zur Zolltafel. Da stehen sie in der Ortsdurchfahrt. 30 erlaubt, danke Maja. In Schorndorf im E-Haldenweg hat Jonas einen entdeckt, da sind 30 erlaubt. Und in Oberderdingen in der Kürnbacher Straße meldet sich Sam, da sind 70. Und wenn ihr jetzt auch noch was entdeckt habt, ganz egal, ob es ein Stau oder ein Blitzer ist, meldet uns das über die 08000 75 7000 oder natürlich über unsere Antenne 1 App.
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0: Bahntickets sind sauteuer. Naja, also ich sag mal so, ab sofort stimmt das so pauschal nicht mehr.
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2: Ja, ab morgen geht dieser ganze Spaß nämlich los. Da könnt ihr euch immer am Wochenende für die dann darauffolgende Woche Last-Minute-Spartickets bei der Bahn schnappen. Das geht dann bei so einem Schnäppchenpreis von 6,99 Euro los. Das finde ich schon mal in Ordnung, ne? Heißt, wenn ihr also jetzt heute wüsstet, nächste Woche müsst ihr irgendwann mit dem Zug irgendwo hin, könntet ihr es drauf ankommen lassen und morgen oder Sonntag mal checken, ob es da nicht ein mega günstiges Ticket gibt.
0: Oh, das ist ja nett.
2: Ja. Ich freue mich für alle, die das jetzt sofort nutzen können. Ich fahre ja morgen nach Köln zu Schlag den Star und habe natürlich noch voll den vollen Preis bezahlt.
0: Ja. Schade, Schokolade an der Stelle. Allerdings. Nächstes Mal dann vielleicht. Ja, ihr bekommt jetzt auf jeden Fall beste Hit-Qualität für Umme. Da schauen jetzt nämlich Leonie und G-Eazy vorbei. Das ist Rock'n'Roll. 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

0: Step into your Friday like Ed Sheeran. Sapphire ist trotz vor guter Laune und ist gleich bei euch am Start in der Hitradio Antenne 1 Playlist. Genauso wie Singer-Songwriter-Vibes von Kamrat. So klingen sie, die besten Hits von heute gleich. Ab 4 hier bei Hitradio Antenne 1.
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0: 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Ja, in der Sonne und auch so generell ist es sehr schön mild heute an diesem Freitag. Ihr habt in Bad Wimpfen am Marktplatz 19 Grad, Plochingen und Nürtingen melden auch 19 Grad und bis auf 22 Grad geht's heute noch rauf. Die Sonne bleibt bei uns und Regen ist nur vereinzelt noch im Schwarzwald oder auf der Alp möglich. Das Wochenende wird dann auch herrlich. Da klettern die Temperaturen bis auf 25 Grad und dazu kriegen wir Sonne satt. Erst Sonntagnachmittag, da krauchen dann neue Regenschauer oder Gewitter heran. Schönen Freitag euch um 3:55.
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14: Mit Lena Schafer, schönen guten Tag. So langsam sickern immer mehr Ministerposten der grün-schwarzen Landesregierung durch. Baden-Württembergs CDU-Landeschef Manuel Hagel soll neuer Innenminister werden. Nicole Hofmeister-Kraut bleibt Wirtschaftsministerin. Neuer Justizminister soll Moritz Oppelt werden. Marion Genkes übernimmt das Agrarressort. Nicole Rassavi wird Verkehrsministerin. Offen ist noch, wer in der CDU das Kultusministerium übernimmt. Bei den Grünen bleiben Daniel Bajas Finanzminister, Thekla Walker Umweltministerin und Petra Olschowski Wissenschaftsministerin. Neuer Sozial- und Gesundheitsminister soll Oliver Hildenbrand werden. Offen ist noch das Wohnungsbauministerium. Die mutmaßliche Geiselnahme in einer Bankfiliale in Sinzig in Rheinland-Pfalz ist laut der Polizei beendet. Das Spezialeinsatzkommando ist in die Filiale eingedrungen. Dabei haben sie 2 Personen gefunden, die in einem Raum eingeschlossen waren. Tatverdächtige konnten sie aber nicht finden. Die Fahndung nach ihnen laufe. Eins der Opfer soll der Fahrer eines Geldtransporters sein. Es waren mehrere hundert Einsatzkräfte vor Ort und die Innenstadt wurde weiträumig abgesperrt. Am Stuttgarter Hauptbahnhof ist es zu einem Zwischenfall gekommen, bei dem ein 25-Jähriger einen Sicherheitsmitarbeiter der Bahn geschlagen haben soll. Der Verdächtige soll sich am Querbahnsteig aggressiv verhalten haben, weswegen ihn die Sicherheitsmitarbeiter aufgefordert haben, den Bahnhof zu verlassen. Beim Hinausbegleiten sei der Mann noch aggressiver geworden und habe mit einem Feuerzeug auf den Bahnmitarbeiter eingeschlagen.

0: Damit unterliegen Zahlungsmethoden wie jetzt kaufen, später bezahlen nun den gleichen Regeln wie Verbraucherkredite. Und noch der Blick auf den DAX, der stand zuletzt bei 24.443 Punkten. Tine Klimach für Hitradio Antenne 1.
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3: Ja, und das heute live vom Hitradio Antenne 1 Tauschrausch in Oberstenfeld. Und da starten wir erstmal mit einem Stau auf der A6 Heilbronn Richtung Nürnberg. Zwischen Schwäbisch Hall und Ilshofen-Wolpertshausen. Der Grund hier ein Unfall, das Ganze noch ungesichert auf dem Verzögerungsstreifen. Also da bitte unbedingt vorsichtig sein. Wechseln wir auf die B14 Herrenberg-Stuttgart zwischen Feingen-Universität und dem Abzweig nach Stuttgart-West. Da haben wir ein kaputtes Auto, der rechte Fahrstreifen ist hier momentan gesperrt. Und die letzte Meldung kommt aus dem Rems-Murr-Kreis zwischen Erlenhof und dem Abzweig nach Höfen. Da hat es einen Unfall gegeben, mehrere Fahrzeuge sind beteiligt. Deshalb ist hier momentan die Strecke für beide Richtungen gesperrt. Geblitzt wird in Sulz am Eck, wenn er Richtung Kuppingen fahrt. 30, danke an Patrick. In Hechingen schlagt, wenn er Richtung Jungingen fahrt. Da hat Mariana einen entdeckt, da sind 30. Und in Stuttgart auf der Schmiedener Straße 40, vielen Dank Luisa. So, und wenn ihr auch was entdeckt habt, ganz egal, ob es ein Stau oder ein Blitzer ist, meldet uns das per Anruf oder WhatsApp oder natürlich über die Antenne 1 App.
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2: Bis 18 Uhr findet ihr uns heute noch hier in Oberstenfeld am Edeka Ülzhöfer und da tauscht ihr eure leeren Mineralwasserkisten gegen volle von Eiszeitquellen.
3: Tja, und in unseren Kisten, da sind ja bis zu 1.000 Euro versteckt. Ja, von denen sind allerdings bisher erst 400 rausgegangen. Also Freunde, es lohnt sich noch rumzukommen und zu tauschen. Und damit ist euer Wochenendtaschengeld auch gesichert. Deshalb, das wartet hier bei uns direkt am Tauschrausch-Truck.
2: So, und wenn ihr jetzt sagt, eher die Liga auf der Terrasse, Balkon und Garten locken euch an diesem Freitagnachmittag inklusive Spaßgetränk, ist das auch vollkommen okay. Wir haben den perfekten Sound für euch, der kommt jetzt mit Felix Jähn und Pride hier bei Hitradio Antenne 1.

0: mit. Radio Antenne 1 ist bei euch an diesem Freitag. Und heute steckt ja wohl jede Menge Feelgood-Mut hier in diesem wunderschönen Tag. Ihr genießt die Sonne und vielleicht ja sogar das erste Feierabend-Aperölchen. Vielleicht seid ihr aber auch auf dem Weg hier zum Hit Radio Antenne 1 Tauschrausch nach Oberstenfeld. Und schon da ist Vincent aus Oberstenfeld. Hallo.
1: Hallo.
0: Vincent, wie hat dich der Weg hierher geführt?
1: Wir waren gerade bei der Gartenarbeit. Meine Frau hat den Kasten schon ans Auto gestellt. Da bin ich mit den Kindern schnell runtergefahren jetzt noch zum Kastentauschen. Ja, genau.
0: Sehr gut. Das hat sich ja insofern mal gelohnt, dass du ja schon mal jetzt hier einen kostenlosen Kasten Wasser mitnimmst, auf jeden Fall.
1: Auf jeden Fall.
0: Und du hast was entdeckt.
1: In der mittleren Flasche ist ein Kleber drauf mit einem Tropfen.
0: Ein goldener Aufkleber mit Tropfen. Das bedeutet, du hast dir hier jetzt auf jeden Fall was geschnappt. Jetzt ist nur die Frage, was?
1: Das ist die Frage, ja.
0: Ich bin gespannt. Ich habe hier so einen Spickzettel.
1: Aha.
0: Und dein Tropfen, lieber Vincent.
2: 500 Euro!
1: Hey, das ist ja super, Wahnsinn, super. Krass, vielen Dank.
0: Also, ich würde sagen, deine Frau kriegt einen extra Knutsch, dass sie
1: ja,
0: hier hergeschickt
1: hat. Ja, die kriegt auf jeden Fall 100 Euro von ab, ja.
0: Könnt ihr gut gebrauchen, die 500.
1: Ja, auf jeden Fall, geht er bald in Urlaub.
0: Ja, super, wo geht's hin?
1: Nach Frankreich, Atlantik.
0: Sehr schön, auf dem Campingplatz oder Ferienhäuschen?
1: Mobile Home.
0: Oh, sehr schön.
1: Ja, genau.
0: Dann habt ihr 500 Euro.
1: Wahnsinn, vielen Dank, das ist ja super, hat sich gelohnt.
0: Ja. Sehr schön, dann schönes Wochenende und jetzt noch weiter viel Spaß in der Gartenarbeit.
1: Vielen Dank, den Hammer, ja.
0: Also, ihr merkt, es lohnt sich, kommt noch vorbei hier zum Edeka Uelzhöfer und nehmt eure leeren Mineralwasserkisten mit, tauscht sie gegen volle und mit ein bisschen Glück habt ihr auch ein goldenes Symbol an einem Flaschenboden kleben und holt euch hier bei uns beim Hit Radio Antenne 1 Tauschrausch bis zu 1000 Euro. Und sollte jetzt Oberstenfeld zu weit weg sein, kein Problem. Wir sind ja 2,5 Wochen in Baden-Württemberg unterwegs und den kompletten Tourplan findet ihr auf antenne1.de. Wir kommen garantiert auch in eure Nähe.

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12: Der Hitradio Antenne 1 Verkehr, damit ihr gut ankommt und es weiterhin live vom Hitradio Antenne 1 Tauschrausch hier in Oberstenfeld. Und da starten wir auf der A6 Heilbronn Richtung Mannheim. Zwischen Untereisesheim und Bad Rappenau. Achtung, hier liegen Fahrzeugteile auf der Fahrbahn. Wir bleiben auf der A6 Heilbronn Richtung Nürnberg. Zwischen der Kochertalbrücke und Ilshofen-Wolpertshausen eine Unfallaufnahme. Das Ganze hier auf dem Verzögerungsstreifen. Eine knappe halbe Stunde dauert es hier momentan länger. Dann die A8 von Karlsruhe nach Stuttgart. Zwischen Pforzheim Nord und Ost, da hat es mal wieder einen Unfall gegeben. Der Tunnel ist deshalb in Richtung Stuttgart momentan gesperrt. Wenn ihr euch also auskennt, macht da einen riesengroßen Bogen drumherum. Vor der Ausleitung dauert es schon über eine halbe Stunde länger. Wir wechseln auf die B14 Herrenberg Stuttgart. Zwischen Vaihingen Universität und dem Abzweig nach Stuttgart West, da haben wir ein kaputtes Auto. Da bitte aufpassen, rechter Fahrstreifen ist gesperrt. B33, B27 Offenburg Schaffhausen. Zwischen dem Abzweig nach Marbach und Bad Dürrheim eine ungesicherte Unfallstelle auf dem Abbiegestreifen. Schauen wir als letztes dann noch in den Kreis Reutlingen, beziehungsweise als nächstes in den Kreis Reutlingen. Zwischen Mörsingen und Hochberg in beiden Richtungen, Achtung, eine ungesicherte Unfallstelle. Und jetzt ist es die letzte Meldung aus dem Rems-Murr-Kreis auf der Südumgehung. Genauer zwischen Winnenden und Birkmannsweiler, ein Unfall mit mehreren Fahrzeugen. Die Strecke ist gesperrt. Wenn ihr euch auskennt, macht einen großen Bogen drumherum. Geblitzt wird in Stuttgart auf der Schmiedener Straße, da sind 40 erlaubt, danke Luisa. Fred meldet sich aus dem Ortseingang Gärtringen, wenn er Richtung Deckenfront fahrt, 50 erlaubt. Und B29 Stuttgart Richtung Schorndorf, kurz vor der Ausfahrt Remshalden, da stehen sie beim Antiquitätenhändler, 120 erlaubt, danke Beri. So, und wenn ihr jetzt auch was gesehen habt, ganz egal, ob es ein Stau oder ein Blitzer ist, meldet uns das per Anruf oder WhatsApp oder ihr nutzt dafür natürlich die Antenne 1 App.
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0: Hit Radio Antenne 1 ist bei euch und wir hoffen, ihr seid schon im Feierabend, besser sogar noch im Wochenende. Lasst euch die Sonne auf den Bauch scheinen. Liebe Grüße zu euch hier vom Hit Radio Antenne 1 Tauschrausch in Oberstenfelf, wo wir heute bis zu 1000 Euro rausgehauen haben. Die sind nämlich in unseren Mineralwasserkisten versteckt. Ihr tauscht leere gegen volle von Eiszeitquelle und mit etwas Glück klingelt dann auch noch eure Kasse.
1: Tja, und eben hat Maximilian seiner Mama das Geld vor der Nase weggeschnappt.
2: Maximilian, jetzt schaue ich mal in meinen schlauen Zettel. Das heißt für dich 100 Euro. Herzlichen Glückwunsch.
3: Danke.
2: Hast du schon eine Idee? Was machst du denn mit der Kohle? Behalten die Mama, Papa? Bekommst du was ab?
3: 50 Mama und Papa, 50 ich.
1: Tja, ich würde mal sagen, die Sache ist klar. Und jetzt sagen wir Danke an Oberstenfeld und Hallo Böblingen. Da schlagen wir nämlich am Montag mit unserem Tauschrausch-Truck auf. Ab 14 Uhr findet ihr uns dann am Rewe-Markt am Röhrer Weg.
0: Also Wasserkisten nicht morgen zum Getränkemarkt
1: bitte
0: bringen,
1: nicht,
0: falls ihr das vorhattet, sondern kommt damit am Montag bei uns vorbei. Tauscht sie gegen lecker Eiszeitquell und dann nehmt mit etwas Glück bis zu 1000 Euro mit. Alle Infos findet ihr auf antenne1.de und euren gechillten Wochenendsound, den gibt's jetzt von Teddy Swims obendrauf. Hier ist Bad Dreams. Ein schönes Wochenende, ihr Lieben.

0: So, jetzt Radio aufdrehen und mitgrölen. Bei dem Song hier könnt ihr gleich gar nicht anders. Fever Dream, neu bei uns von Alex Warren, gibt's gleich in voller Länge auf der Playlist und dann die Nummer zum Abreißen auf eurer ganz privaten Party. Gibt's von Hunter X in der David Guetta-Version mit Golden. Das ist der perfekte Start ins Wochenende mit den besten Hits von heute. Die gibt's alle gleich hier bei Hitradio Antenne 1 innerhalb der nächsten halben Stunde.
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18: 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Ein herzliches Grüß Gott miteinander. Warum ist der christliche Glaube so geprägt von Geboten? Warum plagt uns Gott mit all den Vorschriften? Warum richtet er es nicht anders, nicht einfacher ein? Das Alte Testament gibt Antwort. Wegen Gott ist es nicht. Er braucht die Gebote nicht und er hat nichts davon, ob wir sie halten oder nicht. Gebote sind dazu da, so beschreibt es die Bibel, damit es dir und deinen Nachkommen gut geht und du lange lebst in dem Land, das der Herr, dein Gott, dir gibt für alle Zeit. Es geht nicht anders. Erfülltes Leben ist nicht anders zu haben. Es geht nur, indem sich die Generationen respektieren und füreinander einstehen. Es geht nur, wenn wir zuerst für das Allgemeinwohl sorgen, die Würde eines jeden Einzelnen achten und uns Ruhepausen gönnen. Insgeheim ist uns allen das klar. Am Wissen mangelt es nicht, aber halt an der Umsetzung. Schönen Feierabend noch und egal, was er tut. Gott sei mit euch.
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0: Hitradio Antenne 1, das Wetter. Jetzt am Abend kann es ab und zu mal noch ein bisschen regnen, vor allem in Richtung Schwarzwald und Alb. Ansonsten habt ihr aber den klaren Abend und den perfekten Start ins Wochenende bei so 15 bis 20 Grad. Aktuell 19 Grad gemessen in Heilbronn, auch 19 Grad hat es in Reutlingen am Tübinger Tor. und 18 Grad in Sigmaringen. Auch morgen könnt ihr dann den Grill endlich wieder rausholen. Viel Sonne und bis zu 25 Grad im Maximum. Sonntagvormittag und Mittag dann noch genauso. Ab dem Nachmittag zieht es aber wieder ein bisschen zu und es kann auch regnen, stellenweise sogar ein kleines bisschen gewittern. Es ist jetzt gleich 5:05. Ich wünsche euch ein schönes Wochenende.
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7: Mit Lena Schaffer, schönen guten Tag. Mit einem Schuss in den Bauch hatte ein Mann Anfang letzten Jahres einen Rivalen in einem Stuttgarter Imbiss lebensgefährlich verletzt. Das Landgericht Stuttgart hat den 26-Jährigen heute zu 7 Jahren und 9 Monaten Haft verurteilt. Die Vorsitzende Richterin kritisierte den Angeklagten und das Opfer, weil sie nicht mit den Behörden zusammengearbeitet hätten. Es war der letzte große laufende Prozess um die seit Jahren andauernde Gewaltserie rivalisierender Gruppen im Raum Stuttgart. Das Urteil ist noch nicht rechtskräftig. Nachdem der Bundesrat heute die steuerfreie Entlastungsprämie von bis zu 1.000 Euro gestoppt hat, die Unternehmen an ihre Beschäftigten zahlen können, zeigt sich der Vorsitzende der Gewerkschaft Verdi, Frank Wernicke, nicht überrascht. Laut ihm lief die Prämie schon vor der Bundesratabstimmung ins Leere, weil die Arbeitgeber erklärt hätten, die Prämie nicht zahlen zu wollen. Die Bundesregierung kann nun den Vermittlungsausschuss von Bundestag und Bundesrat anrufen, um einen Kompromiss zu finden. Die Fahndung nach dem aus der Psychiatrie in Emmendingen geflohenen Straftäter wird ausgeweitet. Inzwischen wird auch international nach ihm gesucht. Der seit dem 1. Mai flüchtige Straftäter gilt als potenziell gefährlich. Das Landgericht Freiburg hatte den 26-Jährigen im Juli vergangenen Jahres wegen versuchten Totschlags verurteilt. Aus welchem Grund er anschließend in einer psychiatrischen Einrichtung untergebracht wurde, ist noch unklar. Wenn euer Flug wegen der aktuellen hohen Kerosinkosten gestrichen wird, dann habt ihr trotzdem ein Recht auf Erstattung. Laut der EU-Kommission gelten eure Fluggastrechte auch in so einem Fall. Ihr habt dann bei kurzfristigen gestrichenen Flügen einen Anspruch auf Erstattung, Umbuchung und auf Ausgleichszahlungen. Anders sieht es aus, wenn ein Flug wegen Treibstoffmangels gar nicht erst abhebt. Das würde Fluggesellschaften von Ausgleichszahlungen befreien.
0: 4:06, der Hitradio Antenne 1 Verkehr, damit ihr gut ankommt. Da starten wir auf der A6 Heilbronn Richtung Nürnberg. Zwischen der Kochertalbrücke und Ilzhofen-Wolpertshausen. Hier gab es einen Unfall auf der Verzögerungsspur, deswegen dahinter aktuell 8 Kilometer Stau. Plant also ungefähr eine Stunde mehr mit ein. Dann die A8 Karlsruhe Richtung Stuttgart. Hier zwischen Pforzheim West und Ost 2 Kilometer Stau. Da ist der Tunnel, die komplette Richtungsfahrbahn aktuell gesperrt wegen eines Unfalls. Hier 30 Minuten Zeitverlust. A81 Heilbronn Richtung Würzburg. Zwischen dem Kreuz Weinsberg und Neuenstadt am Kocher. Eine ungesicherte Unfallstelle auf der linken Spur. B27 Stuttgart Richtung Tübingen. Zwischen Filderstadt Ost und Eichtal ein liegen gebliebenes Auto auf der linken Spur. Da bitte auch besonders vorsichtig fahren. B31 Donaueschingen Richtung Freiburg. Zwischen Schloss Buck und Hüfingen. Auch da ein kaputter LKW. Da ist deswegen aktuell gesperrt. B33, B27, Offenburg Richtung Schaffhausen. Zwischen dem Abzweig nach Marbach und dem Abzweig nach Bad Dürrheim eine ungesicherte Unfallstelle auf der Abbiegespur. Kreis Reutlingen schauen wir noch auf die Kreisstraße zwischen Mörsingen und dem Abzweig nach Hochberg. Hier in beiden Richtungen eine Unfallaufnahme, da ist auch komplett dicht. Und letzte Meldung kommt aus dem Rems-Murr-Kreis. Von der Südumgehung, da zwischen dem Abzweig nach Winnenden und Birkmannsweiler gab es einen Unfall mit mehreren Fahrzeugen. Deswegen komplett gesperrt aktuell. Wenn ihr könnt, macht einen großen Bogen drumherum. Geblitzt wird am Ortseingang Gärtringen, wenn ihr Richtung Ausrichtung Deckenfront kommt, in der 50er-Zone, danke an Fred. B29 Stuttgart Richtung Schorndorf, stehen sie vor der Ausfahrt Remshalden beim Antiquitätenhändler in der 120er-Zone, danke an Berry fürs Melden. Und Hannes hat noch einen Blitzer entdeckt, Vaihingen an der Enz in der Maulbronner Straße in der 30er-Zone, danke auch an dich fürs Melden. Wenn ihr auch was gesehen habt, ganz egal ob Staus oder Blitzer, dann meldet das gern telefonisch, gern auch einfach per WhatsApp an die 08000 75 7000 oder ganz einfach per Antenne 1 App. Gute Fahrt!
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Aktion abzieht und wie ihr live dabei sein könnt, das verrate ich euch in den nächsten 12 Minuten. Und für die Partyfraktion starten wir gleich so ins Wochenende rein mit Dance Pop von Calvin Harris aus den 10ern. Ein bisschen entspannterer Sound kommt aus den 20ern von Dermot Kennedy. Und natürlich habe ich auch einen der besten Hits von heute für euch. Das ist die Dance-Nummer schlechthin. Das ist Hunt Rex in der David Guetta-Version. Das ist Golden.

Das ist der krasseste Lauf der Welt. 600 Kilometer in 96 Stunden. Ein schönes Wochenende wünschen wir euch mit Hitradio Antenne 1. Und ich hoffe, euer Wochenende ist entspannter als das von Ada Sachi. Vielleicht habt ihr es gesehen. Es ist völlig verrückt und trendet gerade total auf Insta und TikTok. Es ist ein Berliner, der gerade dabei ist, in nur 4 Tagen 600 Kilometer zurückzulegen, und zwar zu Fuß. Der tourt da gerade bei 30 Grad Außentemperatur irgendwo durch die USA. Also das ist ja schon völlig bescheuert, sorry. Da müsst ihr euch mal überlegen. Damit er das schafft, müsste der konstant über 6 km/h die Stunde laufen. Deswegen schläft er quasi nicht und ruht sich auch nicht aus und kippt da auch irgendwie fast um beim Laufen. Also ich bin sehr gespannt, ob er es in den 4 Tagen schafft. Aktuell ist es aber sehr, sehr knapp, muss man sagen. Wir sind live dabei. Die komplette Tour wird nämlich live gestreamt auf YouTube. Jetzt gerade macht er Pause und isst irgendwas. Läuft bei mir hier nämlich nebenbei. Sehr beruhigend. Und wenn ihr es euch auch anschauen wollt, dann schreibt mir einfach schnell den Link zum Stream. Den schicke ich euch nämlich gerne auf WhatsApp durch. Dann könnt ihr auch euch das so ein bisschen nebenbei anschauen. Wir kümmern uns jetzt eher ums entspanntere Feeling fürs Wochenende. Und zwar mit Country Pop Deluxe. Das ist Dasha mit Austin. Einer der besten Hits von heute. Hier bei Hitradio Antenne 1.

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4: 5 Minuten vor 6:30, Weltradio Antenne 1. Verkehr, damit ihr gut ankommt. Da starten wir auf der A6 Heilbronn Richtung Nürnberg zwischen der Kochertalbrücke und Ilshofen-Wolpertshausen. Hier gab es einen Unfall auf der Verzögerungsspur. Da braucht ihr aktuell 45 Minuten länger, 8 Kilometer Stau hier. Dann weiter auf die A8 Karlsruhe Richtung Stuttgart. Zwischen Pforzheim West und Ost sieht's auch nicht viel besser aus. Hier 4 Kilometer Stau und 1 Stunde Zeitverlust. Gegenrichtung A8 Stuttgart-Karlsruhe. Zwischen Pforzheim Ost und Nord ein kaputtes Auto auf der rechten Spur. A81 Heilbronn Richtung Würzburg zwischen dem Kreuz Weinsberg und Neuenstadt am Kocher eine ungesicherte Unfallstelle auf der linken Spur. B27 Heilbronn Richtung Moosbach zwischen der A6 bei Heilbronn-Neckarsulm und der Einfahrt Heilbronn-Neckarsulm gab es einen Unfall. Die Unfallstelle ist noch ungesichert. Dann B27, jetzt aber Stuttgart-Tübingen zwischen Filderstadt Ost und Eichtal ein kaputtes Auto auf der linken Spur. B31 Donaueschingen Richtung Freiburg zwischen Schlossburg und Hüfingen. Hier ist komplett dicht wegen eines kaputten LKWs. Und die letzte Meldung kommt von der B27A in Stuttgart, die Paulinenstraße zwischen der B14 am österreichischen Platz und der Rote Bühlstraße. Auch hier gab es einen Unfall, die Richtungsfahrbahn ist deswegen aktuell komplett dicht. Wenn ihr könnt, macht bitte einen großen Bogen drumherum. Geblitzt wird in Reutlingen in der Hermann-Ehlers-Straße. 30er-Zone ist da, danke an Lena fürs Melden. Dann am Schattenring in Stuttgart in der Madental-Straße. 60er-Zone ist da, danke an Matthias fürs Melden. Und Yvonne hat noch was entdeckt. Entzweigen, wenn ihr Richtung Unterriexingen unterwegs seid. Da stehen sie kurz nach dem Hundetrainingsplatz in der 60er-Zone. Danke auch an dich fürs Melden. Wenn ihr auch was gesehen habt, ganz egal ob Staus oder Blitzer, dann meldet das gern telefonisch, gern auch einfach per WhatsApp an die 08000 75 7000 oder ganz einfach per Antenne 1 App.
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Ist das der teuerste Spaziergang in ganz Baden-Württemberg? Ein schönes Wochenende wünsche ich euch mit Hitradio Antenne 1. Und das hier ist meine Lieblingsmeldung der Woche gewesen. In Walldorf im Rhein-Neckar-Kreis, da hat sich ein TikToker und DJ mal was überlegt. Der hat Geschichte geschrieben. Der hat nämlich das erste Blitzerfoto bekommen, über das sich jemals jemand gefreut hat. Okay, mal von vorne. Der hat sich selbst eine Challenge gestellt, dass er zu Fuß durch einen Blitzer rennt und dabei auch geblitzt wird. In einer 20er-Zone. Bedeutet, dass dieser Blitzer auslöst, muss er mindestens mal 26 km/h gerannt sein. Das ist schon ziemlich schnell. So zu Fuß, völlig ohne Training. Also auf jeden Fall Respekt dafür. Das Blitzerfoto gab's dann sogar vom Bürgermeister höchstpersönlich überreicht. Und ich habe extra für euch mal investigativ recherchiert, was das denn gekostet hat, dieser ganze Spaß. Die gute Nachricht ist, natürlich gar nichts, weil der hat ja kein Kennzeichen vorne auf dem T-Shirt stehen. Also es ist alles gut gegangen und es war quasi völlig umsonst. Das Video dazu, das trendet gerade online. Wenn ihr wollt, schicke ich euch gerne den Link, dann einfach schnell durchschreiben an die 08000 75 7000 per WhatsApp. Also ganz egal, was ihr vorhabt heute Abend, ob ihr auch so aktiv seid oder doch lieber ein bisschen chillt an eurem Wochenende. Wir wünschen euch dabei natürlich ganz viel Spaß, genießt es und wir sind an eurer Seite mit den besten Hits von heute. Jetzt mit Popqueen Taylor Swift. Das ist The Fate of Ophelia hier bei Hitradio Antenne 1.

0: Dass Katy Perry feiern kann, das hat sie mehr als einmal bewiesen. Und jetzt hat sie den Hit rausgehauen, zu dem wir auch richtig abgehen können. Band-Aids gibt's gleich hier bei uns in voller Länge. Und aus der gleichen Kategorie, aus der Kategorie Power Songs, schaut Loi vorbei. Mit ihrer aktuellen Nummer Red Eyes. Das sind die besten Hits von heute für den perfekten Start ins Wochenende. Gleich innerhalb der nächsten halben Stunde hier bei Hitradio Antenne 1.
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0: Hitradio Antenne 1, das Wetter. Der Start ins Wochenende ist freundlich. Nur in Richtung Alb und Schwarzwald kann es ein bisschen regnen. Ansonsten aber 15 bis 20 Grad heute Abend noch. 16 Grad haben wir gemessen in Tauberbischofsheim, 18 Grad am Blühbar in Ludwigsburg und 17 Grad hat es in Rottweil. Morgen ist dann wieder absolutes Grillwetter drin, mit jeder Menge Sonne und bis zu 25 Grad maximal. Ab Sonntagnachmittag wird es dann wieder ein kleines bisschen bewölkter und es kommt auch Regen runter. Es war gerade 5 vor 7. Ich wünsche euch ein schönes Wochenende.
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8: Mit Lena Schaffer. Schönen guten Abend. Weitere Ministerposten in der neuen grün-schwarzen Landesregierung sind durchgesickert. Baden-Württembergs CDU-Landeschef Manuel Hagel soll neuer Innenminister werden. Nicole Hofmeister-Kraut bleibt Wirtschaftsministerin. Neuer Justizminister soll Moritz Oppelt werden. Marion Genkes übernimmt das Agrarressort. Nicole Rassavi wird Verkehrsministerin. Offen ist noch, wer in der CDU das Kultusministerium übernimmt. Bei den Grünen bleiben Daniel Bayers Finanzminister, Thekla Walker Umweltministerin und Petra Olschowski Wissenschaftsministerin. Neuer Sozial- und Gesundheitsminister soll Oliver Hildenbrand werden. Offen ist noch das Wohnungsbauministerium. Nach jahrelangen Ermittlungen konnten mehrere Polizeibehörden aus Baden-Württemberg den mutmaßlichen Betreiber eines großen Online-Fake-Shops festnehmen. Der 35-Jährige aus dem Kreis Recklinghausen in Nordrhein-Westfalen soll rund 1000 Menschen um ihr Geld betrogen haben. Er wurde laut Cybercrime-Zentrum Baden-Württemberg vor 2 Tagen auf Mallorca festgenommen und sitze in U-Haft. Vor allem Ermittler der Polizei Reutlingen und Offenburg hätten maßgeblich dazu beigetragen, den Betreiber zu identifizieren. Vielleicht haben auch eure Kinder schon einen Brief bekommen, denn seit 3 Monaten läuft die Anwerbeoffensive der Bundeswehr. Laut dem Verteidigungsministerium konnten auch schon die ersten Rekruten eingestellt werden. Genaue Zahlen wurden aber nicht genannt. Bei der Anwerbeoffensive werden junge Menschen ab 18 Jahren von der Bundeswehr aktiv angeschrieben und gefragt, ob sie bereit für einen möglichen Wehrdienst wären. Hier liegt die Rücklaufquote bei rund 3%. Aus Protest gegen eine mögliche Rückkehr zur Wehrpflicht sind heute in ganz Deutschland zehntausende Schüler auf die Straße gegangen. Gute Nachrichten für alle Fußballfans. Auch der Bundesrat hat den Weg für Public-Viewing-Veranstaltungen während der anstehenden Fußballweltmeisterschaft freigemacht. Weil besonders viele Spiele während der Fußball-WM in der Nacht stattfinden, wurden jetzt Ausnahmen bei den normalerweise geltenden Lärmschutzregeln beschlossen. Damit könnt ihr auch noch nach 22 Uhr euch beim Public-Viewing die Fußballspiele anschauen.
0: 7:02 der Hitradio Antenne 1 Verkehr, damit ihr gut ankommt. Da starten wir auf der A8 Karlsruhe Richtung Stuttgart. Hier das aktuell größte Problem zwischen Pforzheim West und Pforzheim Ost. Hier haben wir 3 Kilometer Stau. Hier steht ja aktuell eine Stunde länger. Dann die A8 in der Gegenrichtung, Stuttgart Richtung Karlsruhe. Hier zwischen Heimsheim und Pforzheim Nord. 5 Kilometer Stau, 20 Minuten plus und zwischen dem Rastplatz Kempfelbach und Pforzheim West ein kaputtes Auto auf dem Standstreifen. Dann B14, Backnang Richtung Stuttgart. Zwischen Waiblingen Süd und Velp, hier steht ja aktuell eine Stunde länger. Dann die A8 in der Gegenrichtung, Stuttgart Richtung Karlsruhe. Hier zwischen Heimsheim und Pforzheim Nord, 5 Kilometer Stau, 20 Minuten plus und zwischen dem Rastplatz Kempfelbach und Pforzheim West ein kaputtes Auto auf

0: dazwischen. Da sind aber immer noch beide Fahrtrichtungen nach dem Unfall gesperrt. Geblitzt wird in Stuttgart am Schattenring in der Madentalstraße. 60er-Zone ist da. Danke an Matthias fürs Melden. In Zweigen Richtung Unterriexingen stehen sie kurz nach dem Hundetrainingsplatz in der 60er-Zone. Danke an Yvonne. Und B27 noch aufpassen, da bitte Fuß vom Gas. Stuttgart Richtung Ludwigsburg in der Heilbronner Straße. Da ist nämlich 40 erlaubt und es wird geblitzt. Danke an Franco fürs Melden. Wenn ihr auch was gesehen habt, egal ob Staus oder Blitzer, dann meldet das gern telefonisch, gern auch per WhatsApp an die 08000 75 7000 oder ganz einfach per Antenne 1 App. Gute Fahrt!
1: 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Heute gibt's keine schlechten Nachrichten. Dafür mehr Musik und gute Laune. Und hier ist Julian Hart.
0: Kriegen wir hin. So, wir stellen so kurz vorm Wochenende schon mal die wichtigsten Fragen. Was hilft eigentlich gegen den Kater? Anna und Letizia.
2: Ein Päckchen Elektrolyte, Wasser rein und dann trinken. Aha. Ich weiß es gar nicht, ehrlich gesagt. Ich baller mir eine Ibu rein.
0: Ja, weiß ich jetzt nicht. Naja, egal was eure Strategie danach ist. Genießt auf jeden Fall euer freies Wochenende. Und wir haben genau das Richtige zum Reinstarten dabei. Unsere Vielfalt aus den 10ern gibt's gleich Ed Sheeran mit Shape of You. Aus den 20ern DJ Beats von Lost Frequencies und natürlich die besten Hits von heute. Und zum richtig gut fühlen ist der hier perfekt. Das ist Katy Perry mit Band-Aids bei Hitradio Antenne 1.

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0: 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Und damit jetzt ein schönes Wochenende.

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Achtung bitte, eine ganz wichtige Information für ganz Baden-Württemberg. Also kleiner Service hier von Hitradio Antenne 1. Denkt dran, am Sonntag ist Muttertag. Ihr erspart euch wirklich sehr, sehr viel Stress, wenn ihr das nicht vergesst. Ein Kumpel von mir hat das nämlich mal gemacht und der hat wirklich den ganzen Tag lang kein richtiges Wort mehr mit seiner Mutter gewechselt, weil die so pisst auf den war und hat ihm das auch noch Wochen später irgendwie vorgehalten. Also, erspart euch das, kauft ein schönes Geschenk und denkt auch dran, dass morgen am Samstag dann die allerletzte Möglichkeit ist, dafür auch überhaupt irgendwas einzukaufen. Bei mir wird es dieses Jahr ein kleines bisschen schwierig. Meine Eltern sind nämlich gerade zusammen im Urlaub, also werden es halt Grüße über die Ferne, vielleicht so ein kleines Geschenk, was auch remote funktioniert. Aber ich kann natürlich jetzt nicht sagen, was. Weil vielleicht hört meine Mutter hier den Antenne 1 Stream. Auch auf der anderen Seite der Welt. Und den lasst ihr jetzt am besten auch direkt mal laufen. Da geht es nämlich weiter mit den besten Hits von heute. Und mit der richtig geilen Nummer hier fürs Wochenende. Das ist Shaboozy mit The Bar Song. Genießt es und erholt euch gut. 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
3: Ich bin Dirk Zeitler. Wer online einkauft oder über ein neues E-Auto nachdenkt, für den gibt es jetzt einige Änderungen. Der Bundesrat hat heute neue Regeln für Verbraucherkrediten zugestimmt und gleichzeitig den Weg für die neue staatliche E-Auto-Förderung freigemacht.
4: Künftig gelten strengere Regeln, auch für kleine Online-Kredite oder jetzt kaufen, später bezahlen Angebote. Anbieter müssen genauer prüfen, ob sich Kunden das überhaupt leisten können. Damit soll vor allem verhindert werden, dass Menschen den Überblick über ihre Rechnungen verlieren und sich verschulden. Gleichzeitig kann die neue E-Auto-Prämie jetzt wie geplant rückwirkend ab Januar beantragt werden. Zoe Tassovali, Nachrichtenredaktion.
3: Deutschland hinkt 5 Wochen vor Inkrafttreten der europäischen Asylreform bei den Vorbereitungen zur Umsetzung des Vorhabens hinterher. Die EU-Kommission fordert die Bundesregierung und weitere Mitgliedsländer unter anderem dazu auf, dringend Kapazitäten für Asylgrenzverfahren aufzubauen. 15 andere EU-Staaten hätten in diesem Bereich inzwischen die notwendigen Maßnahmen getroffen. 3 Monate nach dem Start des neuen Wehrdienstes hat die Bundeswehr erste Rekruten über ihre neue Anwerbeoffensive gewonnen. Das teilte das Verteidigungsministerium in Berlin mit. Demnach wurden Musterungen durchgeführt und Interessierte eingeplant oder bereits eingestellt. Genaue Zahlen nannte ein Sprecher nicht.
5: Seit Januar fragt die Bundeswehr 18-Jährige aktiv, ob sie Lust hätten auf einen Wehrdienst. Über 200.000 Briefe wurden schon verschickt. Junge Männer müssen antworten, Frauen können es freiwillig tun und das machen bislang nur sehr wenige. Die Quote liege bei nur rund 3%. Von den angeschriebenen Männern hätten etwa 86% den Fragebogen fristgerecht beantwortet. Diejenigen, die nicht reagieren, bekommen eine Erinnerung. Wer sich weiter nicht rührt, dem droht ein Bußgeld von 250 Euro. Thomas Bremser, Nachrichtenredaktion.
3: Nach einer möglichen Geiselnahme in einer Bankfiliale im rheinland-pfälzischen Sinzig gehen die Ermittler derzeit von mindestens einem Täter aus, der auch Beute gemacht hat. Der Mann soll einen Mitarbeiter eines Geldtransportunternehmens abgepasst und ihm einen Behälter mit Bargeld abgenommen haben, wie die Polizei mitteilte. Anschließend habe er 2 Personen in einem Raum in der Volksbank eingeschlossen. Vermutlich hat er noch vor dem Eintreffen der Polizei die Bank verlassen.
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6: A8 Karlsruhe Richtung Stuttgart zwischen Karlsbad und Pforzheim Nord. 6 Kilometer Stau, 90 Minuten dauert es hier länger. Und A8 Stuttgart Richtung Karlsruhe zwischen Heimsheim und Pforzheim Nord. 7 Kilometer Stau, 16 Minuten der Zeitverlust hier. 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
2: Ich bin Dirk Zeitler. US-Präsident Trump hat nach eigenen Angaben Russland und die Ukraine von einer ab morgen geltenden 3-tägigen Waffenruhe überzeugt. Diese werde die Aussetzung aller Kampfhandlungen sowie den Austausch von 1000 Gefangenen jeder Seite umfassen, schrieb Trump auf seiner Plattform Truth Social. Eine Bestätigung aus Moskau oder Kiew gab es zunächst nicht. Die umstrittene Riester-Rente bekommt einen Nachfolger. Der Bundesrat hat heute neue Regeln für die staatlich geförderte private Altersvorsorge beschlossen. Ziel ist es, wieder mehr Menschen zum privaten Sparen für die Rente zu motivieren.
3: Neu ist vor allem, Sparer können künftig selbst entscheiden, wie viel Risiko sie eingehen wollen. Es gibt sichere Modelle mit vollständiger Garantie, aber auch Varianten mit weniger Absicherung und dafür höheren Renditechancen. Der Staat unterstützt das Ganze weiter mit Zuschüssen. Besonders Familien profitieren zusätzlich über Kinderzulagen. Zoe Tassovali, Nachrichtenredaktion.
2: Das US-Verteidigungsministerium hat damit begonnen, neue Akten zu UFOs zu veröffentlichen. Es sei die erste Veröffentlichung bisher geheimer Akten zu nicht identifizierten anomalen Phänomenen. Das teilte das Pentagon in Washington mit.
4: Auf der Pentagon-UFO-Webseite sind nun rund 160 Dateien über außerirdische Phänomene für jedermann zugänglich. Es gibt viele Schwarz-Weiß-Aufnahmen von unbekannten Flugobjekten, viele davon auch schon ziemlich alt. Das amerikanische Volk solle sich selbst ein Bild davon machen, was man an nicht identifizierten Luftphänomenen, Flugobjekten und möglichem außerirdischen Leben über die Jahre gesammelt habe, erklärte Präsident Trump und wünschte viel Spaß dabei. Aus den USA, Tina Eck.
2: Nach einer möglichen Geiselnahme in einer Bankfiliale im rheinland-pfälzischen Sinzig gehen die Ermittler derzeit von mindestens einem Täter aus, der auch Beute gemacht hat. Der Mann soll einen Mitarbeiter eines Geldtransportunternehmens abgepasst und ihm einen Behälter mit Bargeld abgenommen haben, wie die Polizei mitteilte. Anschließend habe er 2 Personen in einem Raum in der Volksbank eingeschlossen. Vermutlich hat er noch vor dem Eintreffen der Polizei die Bank verlassen.
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5: A81 Stuttgart Richtung Würzburg zwischen Heilbronn unter Gruppenbach und Weinsberg-Ellhofen. 3 Kilometer Stau, die Wartezeit beträgt 30 Minuten. 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
1: Ich bin Ursula Winkler. US-Präsident Trump hat nach eigenen Angaben Russland und die Ukraine von einer ab morgen geltenden dreitägigen Waffenruhe überzeugt. Sie werde die Aussetzung aller Kampfhandlungen sowie den Austausch von 1000 Gefangenen jeder Seite umfassen, schrieb Trump auf seiner Plattform Truth Social. Der ukrainische Präsident Zelensky bestätigte die Vereinbarung. Auch aus Moskau gab es laut staatlicher russischer Nachrichtenagentur TASS eine Bestätigung der Waffenruhe. In der Pflegeversicherung droht in den kommenden 2 Jahren eine Finanzlücke von mehr als 22,5 Milliarden Euro. Das geht aus Äußerungen von Bundesgesundheitsministerin Wagen in der Rheinischen Post hervor. Bis Mitte des Monats will sie deshalb Vorschläge für eine Pflegereform vorlegen.
2: Dass die Menschen immer älter werden, ist nur ein Grund dafür, dass die Pflegekassen am Stock gehen. Hauptursache dürfte sein, dass vor fast 10 Jahren die Pflegestufen umgestellt worden sind. Leistungen gibt es seitdem häufiger und früher. Laut Ministerin Wagen hat sich die Zahl der Menschen, die als pflegebedürftig eingestuft werden, seitdem verdoppelt. Es werden auch Gruppen erfasst, von denen das damals niemand gedacht habe, etwa viele Kinder und Jugendliche mit ADHS. Um die Finanznot der Kassen zu lindern, werden vermutlich Leistungen gekürzt oder gestrichen. Thomas Bremser, Nachrichtenredaktion.
1: Der Bundesrat hat den Weg für Public Viewing Events während der anstehenden Fußball-Weltmeisterschaft freigemacht. Damit werden öffentliche Übertragungen von WM-Spielen auch nach 22 Uhr möglich.
3: Warme Sommernächte und gemeinsam Fußball schauen. Genau das dürfte bei der WM jetzt vielerorts möglich bleiben. Denn gerade bei diesem Turnier laufen viele Spiele mitten in der Nacht hier bei uns in Deutschland. Die Behörden vor Ort dürfen Public Viewings deshalb auch nach 22 Uhr erlauben, sollen dabei aber weiter auf den Lärmschutz achten. Heißt, Fußballstimmung ja, aber die Nachbarn sollen trotzdem nicht gestört werden. Die Vorrundenspiele der deutschen Mannschaft sind um 19 bzw. 22 Uhr. Zoe Tassovali, Nachrichtenredaktion.
1: Zum Fußball. Dem SC Paderborn geht im engen Aufstiegsrennen der zweiten Liga scheinbar die Luft aus. Das 2:2 am Abend im Heimspiel gegen den Karlsruher SC war die 4. sieglose Partie in Serie. Arminia Bielefeld erlitt im Abstiegskampf einen deutlichen Rückschlag. Beim 1. FC Kaiserslautern verloren die Bielefelder mit 0:2.
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4: Auf der A81 Stuttgart Richtung Würzburg zwischen Heilbronn unter Gruppenbach und Weinsberg-Ellhofen staut es sich auf 4 Kilometern. Es dauert hier etwa 40 Minuten länger. Und auf der B27 Stuttgart Richtung Tübingen bitte aufpassen zwischen Filderstadt Ost und Eichthal, da ist ein Fahrzeug liegen geblieben. 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
2: Mit Steffen Tröster von der Katholischen Kirche. Einen schönen guten Abend. Was ihr für einen dieser Geringsten nicht getan habt, das habt ihr auch mir nicht getan. Es genügt eben nicht, Böses zu unterlassen, es kommt darauf an, Gutes zu tun. Aus dieser Verantwortung darf sich niemand herausstehlen. Unsere Aufgabe ist es, aktiv unseren Mitmenschen und, ja, der Welt zu helfen. Nicht nur die guten Taten ziehen ihre Kreise, auch die schlechten. Schlaft mal drüber und Gott segne euch.
3: Ein Gedanke eurer Kirche.
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5: Ich bin Ursula Winkler. US-Präsident Trump hat nach eigenen Angaben Russland und die Ukraine von einer ab morgen geltenden dreitägigen Waffenruhe überzeugt. Diese werde die Aussetzung aller Kampfhandlungen sowie den Austausch von 1000 Gefangenen jeder Seite umfassen. Das schrieb Trump auf seiner Plattform Truth Social. Kiew und Moskau bestätigten die Vereinbarung.
6: Trump hatte die Präsidenten der Ukraine und Russlands, Zelensky und Putin, jeweils persönlich um die Waffenruhe gebeten. Er sei sehr froh, dass sie zugestimmt hätten, schrieb Trump. Hoffentlich sei dies der Anfang vom Ende eines sehr langen und tödlichen Krieges. Die Verhandlungen für ein endgültiges Kriegsende gingen weiter. Jeden Tag käme man näher ans Ziel, meinte Trump. Tatsächlich aber waren die Verhandlungen zuletzt ins Stocken geraten. Tina Eck, USA.
5: Nach dem vorläufigen Aus der Entlastungsprämie durch den Bundesrat hält Finanzminister Klingbeil an Finanzhilfen für die Bürger fest. Man werde mit den Bundesländern weiter im Gespräch bleiben, sagte er bei einem Besuch in Kanada. Die Länderkammer hatte die geplante steuerfreie Beschäftigtenprämie von 1.000 Euro gestoppt.
7: Wir haben als Bundesregierung für diese Entlastungsprämie geworben und wir sind uns auch einig, dass wir etwas für die Menschen machen wollen. Und dieser Weg wird weitergehen. Nochmal, die Hand ist ausgestreckt. Das Ziel muss doch sein, dass man sich da jetzt nicht im Klein-Klein zerlegt, sondern dass man jetzt schnell an die Bürgerinnen und Bürger ein Signal sendet. Wir wollen euch unterstützen mit den Ländern, mit den Arbeitgebern, mit den Gewerkschaften zusammen. Müssen Lösungen gefunden werden. Das steht für mich im Mittelpunkt.
5: Finanzminister Klingbeil. Bundesumweltminister Schneider bereitet ein Verbot von Einweg-E-Zigaretten vor. Er werde noch in diesem Jahr ein entsprechendes Gesetz vorlegen. Die Einweggeräte sollen dann in Deutschland nicht mehr verkauft werden dürfen. Schneider begründete das angestrebte Verbot mit der Gefahr von Bränden, die von den Einweg-E-Zigaretten ausgehen. Sie würden häufig einfach über den Hausmüll entsorgt und führten dann zu Bränden in den Müllentsorgungsanlagen. Nachfüllbare Geräte sollen von dem geplanten Verbot nicht betroffen sein. Zum Fußball. Borussia Dortmund hat sich am Abend mit einem Heimsieg gegen Eintracht Frankfurt vorzeitig die Vizemeisterschaft in der Bundesliga gesichert. Der BVB gewann mit 3:2 gegen Eintracht Frankfurt.
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8: Auf der A6 Heilbronn Richtung Mannheim zwischen Bad Rappelnau und Sinsheim-Steinsfurt bitte aufpassen, da hat es einen Unfall gegeben. Und auf der A81 Stuttgart Richtung Würzburg zwischen Heilbronn unter Gruppenbach und Weinsberg-Illhofen staut es sich auf 3 Kilometern. Es dauert hier etwa eine halbe Stunde länger. 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
1: Ich bin Ursula Winkler. US-Präsident Trump hat nach eigenen Angaben Russland und die Ukraine von einer ab heute geltenden 3-tägigen Waffenruhe überzeugt. Sie werde die Aussetzung aller Kampfhandlungen sowie den Austausch von 1000 Gefangenen jeder Seite umfassen, schrieb Trump auf seiner Plattform Truth Social. Er sei Kreml-Chef Putin und dem ukrainischen Präsidenten Zelensky sehr dankbar, dass sie zugestimmt hätten. Kiew und Moskau bestätigten die Vereinbarung. Die umstrittene Riester-Rente bekommt einen Nachfolger. Der Bundesrat hat neue Regeln für die staatlich geförderte private Altersvorsorge beschlossen. Ziel ist es, wieder mehr Menschen zum privaten Sparen für die Rente zu motivieren.
2: Neu ist vor allem, Sparer können künftig selbst entscheiden, wie viel Risiko sie eingehen wollen. Es gibt sichere Modelle mit vollständiger Garantie, aber auch Varianten mit weniger Absicherung und dafür höheren Renditechancen. Der Staat unterstützt das Ganze weiter mit Zuschüssen. Besonders Familien profitieren zusätzlich über Kinderzulagen. Auch Selbstständige können die staatlich geförderte Altersvorsorge nutzen. Hintergrund ist die Sorge, dass die gesetzliche Rente allein für viele Menschen später nicht mehr reichen wird. Zoe Tassovali, Nachrichtenredaktion.
1: Das US-Verteidigungsministerium hat damit begonnen, neue Akten zu UFOs zu veröffentlichen. Es sei die erste Veröffentlichung bisher geheimer Akten zu nicht identifizierten anomalen Phänomenen. Das teilte das Pentagon in Washington mit.
3: Auf der Pentagon-UFO-Webseite sind nun rund 160 Dateien über außerirdische Phänomene für jedermann zugänglich. Es gibt viele Schwarz-Weiß-Aufnahmen von unbekannten Flugobjekten, viele davon auch schon ziemlich alt. Das amerikanische Volk solle sich selbst ein Bild davon machen, was man an nicht identifizierten Luftphänomenen, Flugobjekten und möglichem außerirdischen Leben über die Jahre gesammelt habe, erklärte Präsident Trump und wünschte viel Spaß dabei. Neben dem Pentagon sind auch die NASA, das FBI und verschiedene Geheimdienste an der UFO-Dokumentation beteiligt. Tina Eck, USA.
1: Zum Fußball. Borussia Dortmund hat sich am Abend vorzeitig die Vizemeisterschaft in der Bundesliga gesichert. Der BVB gewann zu Hause mit 3:2 gegen Eintracht Frankfurt. Die Hessen müssen nun um die Qualifikation für den Europacup fürchten.
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4: Auf der A6 Heilbronn Richtung Mannheim zwischen Bad Rappenau und Sinsheim-Steinsfurt hat es einen Unfall gegeben. Der rechte Fahrstreifen ist hier gesperrt. Und auf der A8 Stuttgart Richtung München zwischen Wendlingen und Kirchheim-Tech-West bitte aufpassen. Da ist ein Fahrzeug auf dem rechten Fahrstreifen liegen geblieben. 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
1: Ich bin Ursula Winkler. In der Ukraine und in Russland läuft inzwischen die Zeit, in der eine von US-Präsident Trump vermittelte dreitägige Waffenruhe greifen soll. Dabei war nicht sofort klar, ob die Kampfhandlungen tatsächlich bereits eingestellt wurden. Trump hatte die Waffenruhe und einen Gefangenenaustausch unerwartet und sehr knapp vorher angekündigt. In Moskau ist heute die traditionelle Militärparade zum Tag des Sieges der Sowjetunion über Hitler-Deutschland geplant. Nach dem überraschenden Nein des Bundesrats zur geplanten steuerfreien Entlastungsprämie will die Bundesregierung jetzt nach Lösungen suchen. Sie hält weiter an dem Plan fest, Beschäftigte wegen der hohen Energiepreise zusätzlich zu entlasten.
2: Die Bundesregierung bedauert das Nein des Bundesrats und will jetzt zusammen mit den Ländern nach einer Lösung suchen. Vor allem die SPD hält aber weiter an der Prämie fest und sagt, die 1.000 Euro wären für Millionen Beschäftigte ein wichtiges Zeichen gewesen. Das sieht auch der Sozialverband Deutschland so. Gerade bei den aktuell hohen Alltagskosten wie Mobilität oder Energie hätte das vielen Menschen wirklich geholfen, heißt es. Ob und wann die Prämie am Ende jetzt kommt, wird sich erst noch zeigen. Zoe Tassovali, Nachrichtenredaktion.
1: Aus Protest gegen eine mögliche Rückkehr zur Wehrpflicht sind bundesweit Zehntausende Schülerinnen und Schüler auf die Straße gegangen. Unter dem Motto Schulstreik gegen die Wehrpflicht gab es in vielen Städten Demonstrationen. Die Bundeswehr hat derweil bereits erste Rekruten gewonnen, wie das Verteidigungsministerium mitteilte.
3: Seit Januar fragt die Bundeswehr 18-Jährige aktiv, ob sie Lust hätten auf einen Wehrdienst. Über 200.000 Briefe wurden schon verschickt. Junge Männer müssen antworten, Frauen können es freiwillig tun und das machen bislang nur sehr wenige. Die Quote liege bei nur rund 3%. Von den angeschriebenen Männern hätten etwa 86% den Fragebogen fristgerecht beantwortet. Diejenigen, die nicht reagieren, bekommen eine Erinnerung. Wer sich weiter nicht rührt, dem droht ein Bußgeld von 250 Euro. Thomas Bremser, Nachrichtenredaktion.
1: Zum Fußball. Borussia Dortmund hat sich am Abend vorzeitig die Vizemeisterschaft in der Bundesliga gesichert. Der BVB gewann zu Hause mit 3:2 gegen Eintracht Frankfurt. Die Hessen müssen um die Qualifikation für den Europacup fürchten.
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4: Auf der A6 Heilbronn Richtung Mannheim zwischen Bad Rappenau und Sinsheim-Steinsfurt hat es einen Unfall gegeben. Der rechte Fahrstreifen ist hier gesperrt. Und auf der A8 Stuttgart Richtung München zwischen Wendlingen und Kirchheimteck-West bitte aufpassen. Da ist ein Fahrzeug auf dem rechten Fahrstreifen liegen geblieben. 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
1: Ich bin Ursula Winkler. In der Ukraine und in Russland läuft inzwischen die Zeit, in der eine von US-Präsident Trump vermittelte dreitägige Waffenruhe greifen soll. Dabei war nicht sofort klar, ob die Kampfhandlungen tatsächlich bereits eingestellt wurden. Trump hatte die Waffenruhe und einen Gefangenenaustausch unerwartet und sehr knapp vorher angekündigt. In Moskau ist heute die traditionelle Militärparade zum Tag des Sieges der Sowjetunion über Hitler-Deutschland geplant. In der Pflegeversicherung droht in den kommenden 2 Jahren eine Finanzlücke von mehr als 22,5 Milliarden Euro. Das geht aus Äußerungen von Bundesgesundheitsministerin Wagen in der Rheinischen Post hervor. Bis Mitte des Monats will sie deshalb Vorschläge für eine Pflegereform vorlegen.
2: Dass die Menschen immer älter werden, ist nur ein Grund dafür, dass die Pflegekassen am Stock gehen. Hauptursache dürfte sein, dass vor fast 10 Jahren die Pflegestufen umgestellt worden sind. Leistungen gibt es seitdem häufiger und früher. Laut Ministerin Wagen hat sich die Zahl der Menschen, die als pflegebedürftig eingestuft werden, seitdem verdoppelt. Es werden auch Gruppen erfasst, von denen das damals niemand gedacht habe, etwa viele Kinder und Jugendliche mit ADHS. Um die Finanznot der Kassen zu lindern, werden vermutlich Leistungen gekürzt oder gestrichen. Thomas Bremser, Nachrichtenredaktion.
1: Der Bundesrat hat den Weg für Public Viewing Events während der anstehenden Fußball-Weltmeisterschaft freigemacht. Damit werden öffentliche Übertragungen von WM-Spielen auch nach 22 Uhr möglich.
3: Warme Sommernächte und gemeinsam Fußball schauen. Genau das dürfte bei der WM jetzt vielerorts möglich bleiben. Denn gerade bei diesem Turnier laufen viele Spiele mitten in der Nacht hier bei uns in Deutschland. Die Behörden vor Ort dürfen Public Viewings deshalb auch nach 22 Uhr erlauben, sollen dabei aber weiter auf den Lärmschutz achten. Heißt, Fußballstimmung ja, aber die Nachbarn sollen trotzdem nicht gestört werden. Die Vorrundenspiele der deutschen Mannschaft sind um 19 bzw. 22 Uhr. Zoe Tassovali, Nachrichtenredaktion.
1: Zum Fußball. Borussia Dortmund hat sich am Abend vorzeitig die Vizemeisterschaft in der Bundesliga gesichert. Der BVB gewann zu Hause mit 3:2 gegen Eintracht Frankfurt. Die Hessen müssen um die Qualifikation für den Europacup fürchten.
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4: Uns liegen derzeit keine Meldungen vor. Alle aktuellen Staus und Blitzer findet ihr jederzeit auf antenne1.de oder ganz bequem in unserer Antenne 1 App.
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6: Ja.
5: Dass ihr uns nicht sehen müsst. 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
6: 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Und die haben wir uns nicht nehmen lassen. Die ist nämlich fast neben unserem Studio.
5: Aha. 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
5: Der